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Du wirst ganz nass. Schon spät, komm. 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Wo ist dein Schuh? Du hast ihn verloren, als ich dir den Weg zeigen musste. Wer hat verloren? Du dich? Ich mich? Oder? Oder wir uns?

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0: Newsflash.
1: In den letzten Monaten ist die Zahl der vermissten Personen dramatisch angestiegen. Die jüngste Veröffentlichung der lokalen Polizeibehörde berichtet von einem weiteren tragischen Fall. Es handelt sich um ein 19-jähriges Mädchen, das zuletzt vor 14 Tagen gesehen wurde. Die Polizei schließt die Möglichkeit nicht aus, dass es sich hier um ein Verbrechen handelt.

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0: Ab Freitag, den 8. Mai, bis Sonntag, den 10. Mai, findet sie wieder statt. Die Stunde der Gartenvögel. Der NABU Thüringen ruft dazu auf, mitzumachen. Und mitmachen kann wirklich jeder. Ganz egal, ob Sie Vogelprofis sind oder einfach nur gern mal aus dem Fenster schauen. Die Aktion hilft dabei, herauszufinden, wie es den häufigen Vogelarten in unseren Städten und Dörfern geht. Dieses Jahr findet die Zählung schon zum 22. Mal statt. Organisiert vom NABU zusammen mit dem bayerischen Partner, dem Landesbund für Vogel- und Naturschutz. Im letzten Jahr waren rund 58.000 Menschen dabei und haben über 1,1 Millionen Vögel gemeldet. Ziemlich beeindruckend. Besonders im Blick stehen dieses Mal die Finken. Doch wie klingen eigentlich Finken? In den letzten Monaten wurden immer wieder tote Buchfinken, Gimpel und Stieglitze gemeldet. Auch in Thüringen. Ein möglicher Grund sind Parasiten, die sich vor allem an Futterstellen verbreiten und für die Vögel gefährlich sein können. Deshalb ist für die Forschenden auch spannend zu sehen, ob dieses Jahr weniger Finken gezählt werden. Wichtig ist vor allem Sauberkeit am Futterplatz. Futtersäulen sind zum Beispiel besser geeignet, weil die Vögel das Futter dort nicht so leicht verschmutzen. Generell wird empfohlen, das Füttern erstmal bis zum Winter zu pausieren. Aktuell finden die Tiere genug Nahrung in der Natur. Noch besser, den eigenen Garten vogelgerecht gestalten, etwa mit Wildhecken, heimischen Pflanzen, einer Blumenwiese, Kräutern, einem kleinen Teich oder Totholz. So haben Vögel genug Futter und sichere Plätze zum Brüten. Die Vogelzählung vom 8. bis 10. Mai ist ganz einfach. Suchen Sie sich einen ruhigen Platz, im Garten, im Park, auf dem Balkon oder am Fenster. Und beobachten Sie eine Stunde lang die Vögel. Notieren Sie sich pro Art immer die höchste Anzahl, die Sie gleichzeitig sehen oder hören. Wann genau Sie zählen, ist egal. Hauptsache irgendwann am Wochenende vom 8. bis 10. Mai. Danach können Sie Ihre Beobachtungen online oder über die kostenlose NABU Vogelwelt-App melden. Einsendeschluss ist der 18. Mai. Und als Bonus gibt's sogar Preise zu gewinnen. Wenn Sie sich vorher ein bisschen vorbereiten wollen, auf der NABU-Webseite finden Sie Infos zu den häufigsten Gartenvögeln, Tipps zum Unterscheiden ähnlicher Arten, einen Vogeltrainer und sogar einen Podcast. Das war ein Beitrag von Joana Mannel.
1: Ja, kann sich denn jemand von euch noch erinnern an den Film Die Legende von Paul und Paula? Da war ja eine Menge Musik drin, zum Beispiel dieser Song.

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1: Mehr Stellen mit Löschwasser in Wäldern geplant. Thüringen will noch besser gerüstet sein für den Kampf gegen mögliche Waldbrände. In Wäldern sind weitere neue Löschwasserstellen geplant. Sie sollen dabei helfen, dass im Fall eines Feuers Schnellwasser zum Löschen herbeigeschafft werden kann. Geplant sind außerdem 8 bestehende Teiche instand zu setzen. Aktuell gibt es 922 Löschwasserstellen in den Wäldern. Darunter sind Teiche, Brunnen, Zisternen und Stauanlagen. Seit 2019 sind landesweit 46 Löschwasserteiche für insgesamt 1,6 Millionen Euro instand gesetzt worden. Das war ein Beitrag von Elke Ziegler.

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1: Theater, Theater. Liebe Wartburger. Die Welt ist eine große Bühne, auf der ein Dauerstück gegeben wird. Sein Titel? Leben. Wir alle sind Darsteller, Regisseure, Bühnenbildner, Requisiteure und Beleuchter. Die Stücke schreiben wir auch selbst. Wir nehmen uns wichtig, spielen unsere Rolle und bilden ganz nebenbei auch das Publikum, das den anderen bei ihren Auftritten applaudiert, beziehungsweise sie im schlimmsten Falle und das mit einigem Vergnügen auspfeift, ihnen ein Bein stellt oder sie mit schlechten Kritiken am Fortkommen hindert.

Dann schlüpfen wir wieder in unsere Rolle, geben auf der weiten Bühne einen Gutmenschen äußere und innere Form, um den Schurken, der in uns steckt, nicht erkennen zu lassen. Mimen den Hilfreichen oder fügen uns in eine Opferrolle und pflegen mit gewaltigem Pomp unsere Depressionen oder andere Malheurs. Vielleicht hauen wir auch endlich einmal auf den Putz, am besten, wenn es um nichts weiter geht. Manchmal beherrschen wir unseren Text nicht. Was in dieser oder jener Situation zu sagen gewesen wäre, das fällt uns oft erst hinterher ein. Schade. Aber beim nächsten Mal werden wir auch das berücksichtigen. Kein Fehler darf zweimal gemacht werden. Es soll Zeitgenossen geben, die schreiben ständig ihr eigenes Stück um, passen sich immer an die vorherrschende Lage an. Sie verdrängen, sie lügen, sie basteln sich ständig eine Vergangenheit, mit der sie unter veränderten Vorzeichen bestehen können. Bei Politikwechsel zum Beispiel. Sie lassen einiges einfach unter den Tisch fallen, wenn es zu dem zukünftigen Theaterspiel nicht mehr passt. Man trägt Masken, um nicht sofort erkannt zu werden. Kostüme. Kleider machen Leute. Vorhang auf, Fortsetzung folgt.

0: erzeugt haufenweise Kinder, doch beziehungstechnisch brennt's.
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1: Ja, ich bin Patrice vom Wartburg Radio und ich bin jetzt nicht alleine im Studio. Neben mir sitzt unsere neue Praktikantin. Hallo erstmal.
2: Hallo, ich bin Lucy Manegold und ja, ich bin die Praktikantin.
1: Ja, sehr schön. Und wir hatten es gerade ganz kurz beim Gespräch, beim Kaffee, dass du nicht nur Interesse an der Arbeit im Radio hast, sondern auch noch nebenbei Sport treibst. Und zwar spielst du Volleyball.
2: Ja, das ist richtig.
1: Wo spielst du da?
2: Ich spiele in Treffort.
1: Okay, und wie lange machst du das schon?
2: Ungefähr so 2,5 Jahre.
1: Und wie bist du dazu gekommen?
2: Weil wir in Sport das Thema halt hatten und weil wir halt im Verein, dann konnten wir halt einfach beitreten. Also dachte ich, ja, dann mache ich das halt.
1: Uns hat ja aber auch direkt Spaß gemacht.
2: Ja.
1: Ja. Volleyball ist, finde ich, ein super cooler Sport, aber leider halt nur eine Randsportgruppe. Spielst du da auch richtig in einem Ligabetrieb? Also habt ihr regelmäßig Spiele?
2: Ja, könnte man so sagen. Wir haben öfter Spiele auf jeden Fall. Wir spielen auch in so Ligaspiele, sowas halt, ja.
1: Okay, und wie ist das jetzt? Volleyball in der Halle, also zu 6, richtig?
2: Ja.
1: Oder Beachvolleyball?
2: Wir spielen beides. Wir haben auch ein Beachvolleyballfeld in Treffort und wenn es halt warm, also Sommer ist, dann spielen wir meistens immer Beachvolleyball.
1: Okay, und dann aber auch 2 gegen 2 oder auch zu 6 halt auf dem Beachvolleyballfeld nur?
2: Das kommt immer drauf an, wie viele wir da sind. Meistens spielen wir aber auch zu 6 und so.
1: Ja. Was macht dir mehr? Was macht dir da am meisten Spaß? Wahrscheinlich schon im Sand, oder?
2: Das im Sand, ja. Da kann ich mich schöner hinlegen und
1: ja,
2: so.
1: Ja, genau, so geht's mir. Ich spiele das immer im Urlaub. Wenn die Animateure rumlaufen, Volleyball-Time, da spiele ich auch immer mit. Ich hatte das in der Schule damals auch. Bei uns hieß das noch Wahlsport. Wir konnten wählen, ob wir da Volleyball machen, Fußball machen oder Handball machen. Ich habe mich damals für Volleyball entschieden, weil Fußball habe ich so gespielt schon. Und also mir hat das auch wirklich immer sehr viel Spaß gemacht. Ich war zwar nie der Beste, aber es war echt ganz cool. Und interessierst du dich, also schaust du auch Volleyball so oder spielst du das einfach nur da im Verein und das war's?
2: Also wenn ich dazu Zeit habe, gucke ich auch manchmal die Spiele an.
1: Tja, wir haben ja jetzt hier in Thüringen, wahrhaftig ist es ja so, dass wir 2 Mannschaften haben, die erste Damen-Bundesliga spielen, Suhl und Erfurt. Und Suhl ja auch recht erfolgreich ist. Jetzt habe ich eine Frage. Ich weiß es wirklich nicht, warum das so ist. Wenn ich jetzt Volleyball schaue, Suhl hat, sage ich jetzt einfach mal, rote Trikots an. Warum ist da eine Spielerin immer dabei, die ein andersfarbiges Trikot hat? Kannst du mir das erklären?
2: Ja, das ist nämlich der Libero. Er ist spezialisiert auf die Annahmen von dem gegnerischen Team.
1: Aber warum gibt es da nur dieses Trikot, um zu wissen, das ist die Person? Weil die Annahmen annehmen dürfte ja auch jede andere Spielerin oder Spieler, oder?
2: Ja, um nur zu erkennen, dass es der Libero ist, glaube ich zumindest. Weil wir haben bis jetzt noch keinen Libero in unserem Team, deswegen, ja.
1: Die Person muss aber dann auch nur auf dem Feld sein, wenn der Gegner quasi die Angaben hat. Oder ist das eigentlich völlig egal?
2: Er steht meistens immer hinten. Vorne steht er selten oder auch wirklich gar nicht.
1: Okay, ja, das habe ich mich echt immer gefragt. Aber jetzt, ich dachte mir schon sowas Ähnliches, aber habe mir dann gedacht, nee, das ist ja eigentlich Quatsch, weil wenn die Annahme woanders hinkommt, kann natürlich auch ein anderer Spieler den Ball annehmen. Ja. Wäre ja Quatsch, wenn der wegrennen muss und der Nächste rennt dahin. Ah ja, okay. Wenn man sich das Feld jetzt mal vorstellt, ist ja vorne stehen im Prinzip 3 und hinten stehen 3, um es mal grob zu sagen. Vorne in der Mitte, direkt am Netz. 2 so ein bisschen versetzt nach hinten und hinten im Prinzip nochmal aufgeteilt, also 2 hinten in den Ecken und eine Person ziemlich mittig vom Feld.
2: Ja.
1: Was ist denn so deine Lieblingsposition? Wo bist du denn am liebsten?
2: Ich stehe gerne vorne an der Seite, denn ich spiele gern den Angriff.
1: Ah ja, okay. Meine Lieblingsposition war eigentlich immer vorne am Netz. Da hat man nie was zu tun gehabt mit den manchmal knüppelharten Angaben. Was macht man denn eigentlich dagegen, dass die Hände ein bisschen geschont werden, dass es halt echt nicht so hart wehtut.
2: Manche machen halt um die Finger zum Beispiel jetzt so ein Tape drum. Das bringt auch manchmal halt was. Oder zum Beispiel, wenn man halt jetzt die Annahmen annimmt, hat man hier auch so einen Schutz um den Arm. Da hilft auch, aber ich spiele ohne das. Weil ich habe das Gefühl, dass der Ball dann immer weggeht.
1: Ah ja, okay. Und hast du Schutz an Knien?
2: Ja, weil ich auch öfters über den Boden schlitter und weil ich auch schon so oft ohne den schon über den Boden geschlittert habe, ist das jetzt auch nicht so angenehm.
1: Okay, und du sagst, du spielst in Treffort. Sucht ihr da noch welche, die mitspielen wollen? Dann könntest du ja jetzt ein bisschen Werbung für euren Verein machen.
2: Definitiv. Also wir sind auch herzlich willkommen für neue Spieler und so. Wir würden uns auch freuen, wenn neue da wären. Wir spielen ja auch mit den Erwachsenen mit, weil aus Treffort sind jetzt nur, glaube ich, 5 Kinder dabei. Also spielen wir auch zusammen mit Mila zusammen. Und da, weil die auch so wenig sind, spielen wir meistens immer zusammen.
1: Ja. Okay, und wann habt ihr immer Training?
2: Das ist tatsächlich echt spät, nämlich immer donnerstags von 20 Uhr bis 22 Uhr. Aber ich bleibe meistens immer bis 21.30 Uhr, okay. Weil ich am nächsten Tag noch Schule habe und so.
1: Ja, aber da ist wahrscheinlich auch das meiste gemacht.
2: Ja.
1: Ja, warst du schon mal bei so einem, ich sag mal, größeren Spiel irgendwo? Das soll ja wirklich auch, ich habe es mir auch nur sagen lassen, ich muss da unbedingt auch mal hin. Aber da soll ja die Stimmung auch wirklich top sein.
2: Ja, habe ich auch gehört, aber ich war leider noch nicht bei so einem großen Spiel dabei.
1: Okay, und wie ist es denn bei euren Spielen? Sind da auch schon viele, also verhältnismäßig viele Zuschauer da oder ist das meistens nur, sage ich mal, die Familienmitglieder?
2: Manchmal kommen auch Schulen vorbei, die zugucken und so, aber sonst sind meistens nur Familienmitglieder und ein paar Leute, die davon gehört haben halt.
1: Okay, wer spielt besser Volleyball, Männer oder Frauen?
2: Gleich. Ich finde, dass es gleich ist, weil da kommt drauf an, wer sportlicher ist.
1: Ah ja.
2: Und so.
1: Okay.
2: Jeder hat ja auch andere Positionen. Jeder hat eine andere Kraft. Also.
1: Ich hätte jetzt wirklich gesagt, die Frauen spielen den Sport besser. Ich weiß nicht warum, aber ich habe das einfach so im Gefühl. Weil ich glaube, das ist auch, Volleyball ist auch ein Sport, wo der Frauenanteil schon größer ist.
2: Bei uns im Team, also Kinderteam jetzt, würde ich sagen, ist, glaube ich, nur ein Junge. Aber bei den Erwachsenen ist es halt mehr Jungs als Mädchen. Ja.
1: Okay, und was findest du denn anstrengender so? Wir bleiben jetzt mal beim Sand. Sand ist ja sowieso anstrengender, weil man gefühlt jeden Schritt zweimal macht und schlechter von der Stelle kommt. Aber was ja auch, finde ich, extrem anstrengend ist, ist Beachvolleyball. Also 2 gegen 2, da macht man schon ordentlich Meter, ne?
2: Ja, definitiv.
1: Spielst du das auch?
2: Ja, auch.
1: Ah, okay. Und gibt es da nochmal eine extra Abteilung bei euch im Verein für, oder?
2: Nee, ich glaube nicht. Weil wir nur ein großer Verein sind, da spielen wir auch meistens immer Beach und so.
1: Okay, also es macht dir schon Spaß, ne?
2: Definitiv.
1: Gut, dann hoffe ich, dass wir noch ganz, ganz viel Neues von dir hören hier. Vielleicht finden wir noch ein bisschen was raus. Es ist ja schon ein anderer Beitrag in Arbeit von dir, habe ich gehört. Aber das verraten wir jetzt nicht. Liebe Hörer, das müssen Sie selber rausfinden. Und dann bedanke ich mich erstmal bei dir für das kurze Gespräch.
2: Ich bedanke mich auch.
1: Wünsche dir weiterhin viel Spaß bei deinem Praktikum und auch weiterhin viel Spaß und viel Erfolg beim Volleyballspielen.
2: Dankeschön.
1: Dankeschön.

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0: Einen wunderschönen guten Morgen wünschen wir hier heute vom Markt. Außergewöhnlich.
1: Ja, wir heute mal im Freien.
0: Ja, unser öffentlicher Auftritt heute am 9. Mai 2026 zum Europatag.
1: Ja,
0: das ist das Thema.
1: Ja, wir sind hier am Markt direkt vor dem großen Zelt. Ja. Zum Beispiel die Rennsteigläufer, die heute früh schon sehr früh gestartet sind, weil sie ja langen Weg vor sich haben. Die sind schon lange unterwegs. Sie sind irgendwo im Thüringer Wald. Und jetzt haben wir Platz, hier unsere Morgensendung zu machen.
0: Und die sind gestern Abend hier in diesem Zelt natürlich versorgt worden, wie wir das jedes Jahr kennen.
1: Die Klosparty.
0: Die Klosparty.
1: Warst du schon mal da gestern Abend?
0: Selbstverständlich.
1: Ja, hast du auch ein Klos abgekriegt?
0: Kurz, nee, so viel Zeit war leider nicht.
1: Ja, ja.
0: Ich hatte ja dann Sendung von 19.21 Uhr, das ja weißt du ja.
1: Ne? Na klar. Ne?
0: Ja, und wir haben heute Gäste, auch berühmte Gäste, die wir uns einfach hier beiholen
1: werden. Die holen wir. Wenn sie hier vorbeikommen, dann zerren wir sie mal ran ans Mikrofon.
0: Wir wünschen jedenfalls in den nächsten 2 Stunden gute Unterhaltung. Hier mit uns vom Markt aus Eisenach.
1: Wir haben uns noch gar nicht vorgestellt, Gunnar. Wir wissen noch gar nicht, wer wir sind.
0: Naja, dann.
1: Heute Gunnar Leonhardt und Wolfgang Konrad an den Mikrofon auf dem Marktplatz in Eisenach.
0: Genau. Und unser Cheffer ist auch da.
1: Der passt ein bisschen Fischer auf uns hier.
0: Ja, genau. Der muss so ein bisschen gucken, dass wir das ordentlich handeln.
1: Ja, es sind viele Knöpfe zu bedienen. Ja, das stimmt schon.

0: Und musikalisch haben wir uns natürlich angepasst. Wir haben europäische Titel, die wir schon seit langer Zeit kennen, reingenommen und auch ganz Neues. Hier haben wir natürlich Jean Dassin. Und den Titel auszusprechen, suchen wir uns noch.
1: Ja, da müssen wir irgendjemand,
0: der gut Französisch kann.
1: Ja, unseres ist es nicht.

0: Jemand, der dazu auch was gemacht hat, ist unser alter Freund Falco.
1: Falco, ja. Der leider nicht mehr lebt, war schöne Musik gewesen zum
0: Aber
1: Teil,
0: zu Europa hat er sich auch mal gemeldet.
1: Sehr gut, ja.
0: Und das habe ich mal auf die Playlist genommen für
1: Richtig.
0: Uns. Hier ist Gunnar Leonhard und Wolfgang Kunert aus Eisenach vom Markt. Unsere Morgenshow zum Europatag 2026.

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0: Europatag in Eisenach. Und zwar heute am 9. Mai 2026. Wolfgang.
1: Ja, ich wollte auch noch da.
0: Du bist jetzt derjenige, der mit seiner musikalischen und
1: Untermalung.
0: Audiokamera hier
1: so,
0: mal
1: ja,
0: uns was erklären muss, wie es jetzt hier aussieht auf dem Markt in Eisenach.
1: Normalerweise bin ich ja schon seit früh um 7 hier auf dem Markt, weil ich mit meiner Tochter hier Blumen und Gemüse verkaufe. Heute macht sie das von zu Hause aus, aber die anderen sind schon da, die anderen Händler, die immer hier sind. Aber zusätzlich ist heute das große Zelt. Heute früh um 6 sind die Rennsteigläufer schon gestartet, haben ja langen Weg vor sich bis Schmiedefeld. Und jetzt sind die Vorbereitungen, werden getroffen von verschiedenen Leuten, die hier was anbieten, was zeigen, was erklären wollen. Was ist da hinten? Da gab es Essensvorbereitung getroffen. Da werden Tisch und Stühle aufgestellt.
0: Ein Getränkestand wird aufgebaut.
1: Ja, hinter uns gibt es irgendwann was zu essen. Mal sehen,
0: eine
1: ob wir was
0: Lunchbox.
1: Abkriegen. Ach, guck da, da kommt hier so eine Liegebank, kommt da auch gerade an, was es nicht so alles
0: ja,
1: gibt.
0: Ja, ja. Und im Zelt werden Vorbereitungen getroffen, weil dort die Europahymne zu Gehör gebracht wird.
1: Ich glaube, von einem Chor, ne?
0: Ja, von einem Chor, von mehreren Chören. Mhm. Insbesondere auch einem Chor aus der Ukraine.
1: Ja, und wir werden mal sehen, ob es bis zu uns hier draußen dringt. Wir sind gewissermaßen, will ich noch zum Abschluss hier so erzählen, so der ruhende Pol hier in diesem ganzen Durcheinander. Herrlich mal hier sein zu dürfen. Alles wuselt hin und her, stellt was auf, trägt was ran. Da werden gerade ein paar Kaffees gebracht, aber bestimmt nicht zu uns.
0: Noch nicht.
1: Noch nicht. Ne? Wollen wir mal sehen, wie es wird. Hm. Wir versuchen dann auch noch im Laufe unserer Sendung ein paar Leute einzuladen. Wir haben noch ein paar Mikrofone frei. Mal sehen, wen wir fangen können. Unseren Oberbürgermeister haben wir schon angesprochen. Wenn er mich braucht, sagt er Bescheid. Den müssen wir nur irgendwo finden, weil der ist auch überall unterwegs. Aber das kriegen wir schon hin. Und mal sehen, wen wir noch so alles haben.
0: So einen Oberbürgermeister, den habe ich mir schon immer gewünscht.
1: Ja,
0: wenn man den ansprechen kann, ja, dann auch.
1: Dann kommt er vorbei. Ne? Ja, genau so ist es. Und heute ist auch die Ministerin Frau Baas ist auch noch
0: Frau
1: hier.
0: Frau Baas ist heute hier und spricht in der Gedenkstätte Eisenacher Parteitag. Das heißt, sie spricht nicht nur, sondern sie hat einen Bürgerdialog.
1: Ah ja. Da wird sie vielleicht nicht vorbeikommen, aber mal sehen.
0: Obwohl, ein Auto vom Thüringer Landtag,
1: der steht ja gleich nebenan,
0: den
1: ja.
0: haben wir hier schon stehen. Na, schauen wir mal.
1: Mal, mal sehen, wie alles noch so kommt. Ne? Ja. Aber es ist sehr gut, die Stimmung, die Sonne scheint auch noch. Also ich finde, es ist sehr angenehm und ich hoffe auch, dass noch ein paar Eisenacher auch mal hier vorbeikommen.
0: Richtig.
1: Dass wir nicht alles umsonst hier machen. Ne?
0: Einige unserer Stammhörer haben sich da auch schon angekündigt.
1: Ja, das ist richtig so. Wir erwarten euch.

Und hier ist ein ganz bekannter Künstler, der auch Französisch gesungen hat. Jimmy Somerville featuring June Miles Kingston. Da habt ihr euch alle nicht denken können, dass das Jimmy Somerville gemeinsam gemacht hat, dieses französische Objekt. Das Musikobjekt. Hier ist Wappbock Radio, hier ist die Morgenshow mit Wolfgang Kunert und Gunnar Leonhardt zum Europatag 2016. Live. Wir sind auf dem Markt. Wer uns besuchen will, komme vorbei.

0: Das ist die Morgenshow vom Wartburg-Radio und das ist Madonna, das hört man natürlich.
1: Ja, ganz deutlich.
0: Und Frozen kennen ja viele Leute.
1: Ja, wir auch.
0: Aber hier haben wir sie gemeinsam mit einem dänischen Künstler.
1: Oh, der, ungewöhnlich.
0: Ja, eine seltene Aufnahme. Und da dachte ich, die passt zum Europatag bestens.

0: Ja, Wolfgang, zwar wird es hier auf dem Markt ein bisschen laut.
1: Ja, aber
0: Selbst hier ein bisschen geübt wird, aber unsere Technik ist
1: ja,
0: natürlich
1: das dämpft
0: ganz
1: das.
0: Hervorragend. Mhm. Wir wollen auch ein paar Fakten über Europa erzählen. Und da ich ja sonst immer eine Sendung für alternative Musik mache und alles ein bisschen alternativ betrachte, haben wir mal geguckt, was gibt es eigentlich für kuriose Fakten?
1: Oh ja, über Europa, ja.
0: Schon kuriose Fakten über Europa findet man in Spanien. Durchschnittlich werden Spanier und Spanierinnen 83 Jahre alt. Sie haben die höchste Lebenserwartung in der EU.
1: Das hat mich auch sehr gewundert, weil ich dachte, die Skandinavier mit ihrer Lebensart, aber die Mittelmeer, das Essen, das macht anscheinend
0: viel
1: aus.
0: Über Gründe für die lange Lebenszeit gibt es verschiedene Spekulationen. Ihr Jungbrunnen könnte eventuell in der gesunden Mittelmeerküche, die etwa Gazpacho, Paella und Tortilla auf den Teller bringt, liegen. Mhm. Nährstoffreiche Zutaten wie Olivenöl, Hülsenfrüchte, Nüsse, Fisch und Muscheln bieten ein kulinarisches Gesundheitselixier.
1: Eine Paella habe ich die Woche erst gegessen. Aber keine Original von aus Spanien.
0: Wo hast du eine geholt?
1: Ja.
0: Bei Rewe.
1: Aus der Tiefkühltruhe.
0: Ja, und dann geht es auch um Hymnen. Und da hält Europa nicht nur, ein Land in Europa nicht nur einen europäischen Rekord, sondern auch einen Weltrekord. Die längste Hymne der Europäischen Union besitzt.
1: Ja, ich weiß nicht, so Südländer zum Beispiel, Frankreich, die reden gern, oder Italiener, ne?
0: Nein, Griechenland.
1: Oh ja, das erstaunt.
0: Und jetzt darfst du mal eine Zahl nennen, wie viele Strophen diese Hymne hat.
1: Ja, also wie gesagt, normalerweise sind das ja vielleicht so 5 Hymnen, ne? Aber das wird wohl diesmal nicht
0: 5
1: reichen.
0: Strophen meinst du?
1: Ja, 5 Strophen, ja.
0: Nein,
1: 5 Strophen in der Hymne.
0: Um Rekord zu machen, dann brauchen wir schon ein bisschen mehr.
1: Ja.
0: Also mit ganzen 158 Strophen ist die griechische Nationalhymne nicht nur Spitzenreiter in der lyrischen Gedichtkunst der EU, sondern der ganzen Welt. Aber einen so langen Atem haben die Griechen dann doch nicht.
1: Ich nehme an, Gunnar, das liegt an der uralten Geschichte von Griechenland. Die erzählen die ganze griechische Geschichte. Das denke ich doch. Üblicherweise erklingt bei der Hymne an die Freiheit nur die erste Strophe gesungen, wird diese traditionell bei den Olympischen Spielen und erinnert an den Ursprungsort Olympia. Da haben wir es doch. Da habe ich mir gedacht, die 158 Strophen könnten wir ja, das ist nicht so langweilig, die können wir jetzt mal alle ineinander spielen.
2: Ja,
1: gut, die erste habe ich euch mal übersetzt. 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
1: Ja, das klingt schon sehr altgriechisch. Ich habe noch einen kleinen Zusatz. Bei uns hier 20 Meter weiter wird gerade ein Essenstand aufgebaut, eine große Pfanne. Ich sehe gerade ein Schild, auf dem steht drauf Paella. Wir sind wieder aktuell, wie immer.

0: Wolfgang, ja, und da gibt es einen, der ist immer ein Visionär gewesen, das hier, Udo. Der ist nämlich schon viel weiter, der kennt auch gar nicht Europa mehr, sondern er ist der Meinung, keine Staaten. Ist das
1: Programm? Oh ja.

0: Ja, Wolfgang, wollen wir ein bisschen mehr über den Europatag erzählen? Ja,
1: wir haben es erstmal Musik gemacht, aber jetzt kommt das Ernste.
0: Also
1: in
0: für unsere intellektuellen Freunde da draußen.
1: Ja, gewissermaßen. Ja.
0: Es gibt nicht einen Europatag, sondern es gibt zwei. Es werden als Europatag zwei Tage bezeichnet im Jahr, an denen ein Feiertag für die europäische Einigung begangen wird. Der 5. Mai erinnert an die Gründung des Europarates 1949, während man am 9. Mai der Schuman-Erklärung von 1950 und damit die Ursprünge der Europäischen Union gedenkt. Im deutschsprachigen Raum wird bisweilen auch der 8. Mai, Ende des Zweiten Weltkriegs in Europa, als Feiertag für Europa vorgeschlagen. Da gibt es immer noch irgendwelche Diskussionen.
1: Ja, das können wir uns ja vorstellen.
0: Also der heutige Tag jedenfalls baut auf einer Idee von Jean Monnet, schlug Frankreichs Außenminister Robert Schuman am 9. Mai 1950, damals jedenfalls, in seiner Pariser Rede vor, eine Produktionsgemeinschaft für Kohle und Stahl zu schaffen. Diese wurde als Schuman-Erklärung bekannt und mündete in der Gründung der Europäischen Gemeinschaft für Kohle und Stahl, EGKS, auch Montanunion.
1: Montanunion, das kenne ich auch.
0: Das kennst du auch noch. Ja, du bist ja mal ein guter Schüler gewesen.
1: Ja, außerdem hat man schon viel erlebt im Leben, ne? In unserem Alter.
0: Und du wolltest jetzt ein bisschen berichten, was in Eisenach, in und um Eisenach, so passiert zum Europatag. Außer, dass wir die Morgenshow machen natürlich vom Markt.
1: Ich habe gerade mal auf die Uhr geguckt, es wird um 10 Uhr geht dann die offizielle Sache los, und zwar mit dem gemeinsamen Singen der Europahymne auf dem Marktplatz. Auftakt gestalten danach junge Instrumentalisten der Musikschule Johann Sebastian Bach, ein ukrainischer Chor in farbenträchtiger Tracht schließt sich an und singt dann die Ode an die Freude, die ja nun auch so ein Europalied geworden ist. Ne?
0: Genau.
1: In ihrer Heimatsprache.
2: Ich höre nichts, ich habe mein Kopfhörer auf.
3: Ja, das ist der Plan.

0: Jetzt haben wir einen Gast und Sie wollten sich ganz gerne mal bei uns melden und wollten ein bisschen was erzählen.
1: Genau, und um die Uhrzeit kann man vielleicht ja noch ein bisschen...
2: Ja, wir haben es gerade gesagt, denn es wird ein bisschen lauter werden, dann wenn es um 10 losgeht. Ne?
1: Genau, und ja, dann kann man ja noch ein bisschen Lust machen für alle die, die bei dem schönen Wetter noch kein richtiges Ziel haben. Hier in Eisenach auf dem Markt zum Europafest kommen ist super.
0: Ja, dann sagen Sie erstmal, wer Sie sind.
1: Mein Name ist Claudia Kohn, ich komme aus Erfurt.
0: Ja.
1: Und ich bin Landesvorsitzende der überparteilichen Europa-Union.
0: Sehr schön.
1: In Erfurt, in Thüringen. Und wir bringen, das ist ein Verein, und wir bringen Menschen zusammen, die sich über Europa informieren wollen, die zu Europa-Themen sprechen wollen, sich austauschen wollen. Wir bringen Ehrenamtliche und Menschen ganz unterschiedlicher Gruppen zusammen, mit Europaabgeordneten, mit Landtagsabgeordneten, Bundestagsabgeordneten zu europapolitischen Themen.
2: Habt ihr heute auch einen Stand hier
1: bei uns
2: auf dem Markt, ja?
1: Genau, wir haben hier auch einen Stand.
0: Ein Informationsstand.
1: Jawohl.
2: Hier im Zelt drin oder draußen?
1: Der ist im Zelt drin, zweiter Stand rechts vor der Bühne.
2: Ja, das ist wichtig, denn da wird nämlich viel los sein hier bei uns.
0: Da wollen wir doch mal gleich alle Zuhörer dazu bringen, die nach dem Markt kommen, dass sie sich doch mal sehen.
1: Absolut, absolut.
0: Und als Botschaft für das Anliegen kann ich Ihnen auch nochmal das Wort geben. Warum halten Sie es heute für so wichtig, dass Europa
3: ein geschlossenes System ist, was weltweit agiert?
1: Also insgesamt muss man ja sehen, dass die Europafahne heute zum 40. Jahrestag ja gehisst wird.
3: Mhm.
1: Und dass über so lange Zeit eben auch Frieden ist. Das ist ein Projekt der Europäischen Union und ich finde es ganz wichtig, dass man eben nicht nur meckert und nicht nur sagt, was eben nicht funktioniert, sondern dass man auch mit den Menschen in den Austausch kommt, dass man seine Probleme und Sorgen adressiert und dass man eben dazu auch den Kontakt zu denjenigen findet und aufnimmt, die eben in den parlamentarischen Gremien für uns da sind und unsere Themen eben richtig auch dann entscheiden sollen.
3: Und wie arbeiten Sie daran jetzt mal konkret, Ihre Organisation?
1: Wir arbeiten ehrenamtlich. Wir sind ein gemeinnütziger Verein.
3: Hm.
1: Wir haben unseren Sitz in Erfurt im Europäischen Informationszentrum auf dem Anger.
3: Ja.
1: Und wir veranstalten Webinare, Veranstaltungen, in denen man sich beteiligen kann, auch Online-Veranstaltungen, auch Dinge, worüber man sich informieren kann, von Handelsabkommen, Flüchtlingspolitik, Wirtschaftspolitik, also ganz breit gefächert.
2: Denn ich finde es nämlich sehr wichtig, Brüssel und Luxemburg, die sind ja ganz schön weit weg, ne?
1: Das, absolut.
2: Das sollte ja vielleicht so eine Art Brückenpfeiler sein, ja, zwischen dem großen, entfernten Brüssel und zum Beispiel hier in unserer Region, ja?
1: Genau, und für die Abgeordneten sind die Wahlkreise in Deutschland halt sehr, sehr groß.
3: Ja.
1: Die können das nicht alles stemmen alleine und deswegen sind wir sozusagen der ehrenamtliche, überparteiliche Brückenbauer, der das Ganze unterstützt.
3: Und Sie entschuldigen bitte, dass ich mal auf die Technik schauen muss.
2: Ja, wir sind
3: ein bisschen auch für unsere Unterlegmusik,
1: alles gut.
3: Der wir alles ordentlich moderieren, wollte ich ein bisschen...
1: Gut, also wer Spaß hat, heute hierher zu kommen, bei uns vorbeizuschauen am Stand, ist herzlich willkommen.
3: Und wer arbeitet noch an dem Stand? Nehmen Sie, neben Ihnen?
1: Wir haben eine Jugendorganisation, die jungen europäischen Föderalisten, die sind vertreten und ein paar Vertreter noch aus meinem Vorstand, aus meinem Landesvorstand.
3: Sehr schön.
2: Dann wissen wir nun, wenn jemand kommt, sich endlich mal über Europa informieren will, wo er hinkommen will, ne, der Besucher. Zweiter
1: Zumindest
2: Stand
1: wo
2: rechts
1: er,
2: im Zelt.
1: Wo er auch hinkommen kann, genau. Da sind ganz viele Aktive und das ist echt schön, so viele Ehrenamtliche hier auch zu sehen.
3: Wir bedanken uns außerordentlich dafür, dass Sie uns zur Verfügung standen.
1: Sehr, sehr gern.

Das Liedchen war eigentlich auch für einen Gast gedacht, der ist aber noch nicht da, der Brian Falzkraft, Professor aus Beverly. Wollen wir mal schauen, ob wir ihn noch herlocken können.

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0: Ja, da haben wir. Da haben wir jetzt die große Ehre, unseren Oberbürgermeister bei uns zu wissen, Christoph Ihling. Wir dürfen du sagen, weil wir uns aus dem Radio
1: wir
0: kennen.
1: Wir kennen uns schon, ja.
0: Und zwar warst du ja im Vorstand des Wartburg-Radios tätig. Die Zeit erlaubt das jetzt nicht mehr, das verstehen wir natürlich.
1: Ja,
0: aber deshalb bitte draußen auch die Hörer, damit die das einordnen können. Es ist keine Respektlosigkeit, sondern wir duzen uns, weil wir uns kennen.
1: Schon ja. Länger, ja.
0: Schön, dass du heute zum Europatag geladen hast. Wir fühlen uns mal ein bisschen eingeladen hier auf dem Markt und das Wartburg-Radio ist immer gern dabei. Und wir wollten ganz gern, wir haben ja viel gelesen, was alles so begangen und gefeiert wird in diesen Tagen. Bitte, du darfst eine Botschaft loswerden und du darfst das auch nochmal erwähnen. Weil O1 und naja, alles Mögliche.
1: Ja, was so europäische Projekte sind, die bei uns in Eisenach irgendwie durchgeführt werden. Ne?
0: Genau.
1: Das ist bestimmt interessant, denn man kriegt das ja nicht immer so mit, ne? Was wirklich von der Europäischen Union eigentlich ein großes Projekt ist hier in unserer Stadt. Aber dafür haben wir dich ja jetzt hier.
2: Ja, perfekt. Vielen Dank. Schön, dass ihr auch da seid erstmal. Ja. Das möchte ich ganz deutlich sagen. Natürlich seid ihr eingeladen, weil ich glaube, das große Thema bei Europa ist, dass aus einer Idee, die wenige Menschen hatten, eine große Gemeinschaft geworden ist. Und genau das macht die Europäische Union ja aus. Es ist eine große Gemeinschaft. Es sind alle freiwillig dabei. Es ist, es geht im Wesentlichen natürlich im Kern um Frieden und Freiheit in Europa. Das, glaube ich, sind die Kernbotschaften. Und es freut mich ganz besonders, dass wir den Tag heute in Eisenach feiern können, weil auf der einen Seite, dass die Europäische Gemeinschaft, jetzt sagt man nicht Union, ich sage wirklich Gemeinschaft, im Prinzip diese Werte für uns auch repräsentiert und sicherstellt. Und ich freue mich einfach, dass nach dem Rennsteiglauf, der heute Morgen um 6 gestartet ist, wir das Zelt übernehmen konnten.
0: Hm.
2: Das ist ja auch ein tolles Zeichen von Gemeinschaft, weil auch beim Rennsteiglauf machen sich die Menschen auf einen langen Weg und der lässt sich gemeinsam besser bewältigen. Ich glaube,
0: genau.
2: Da können Sie jeden Läufer fragen, da geht es hohen Meter hoch und runter und trotzdem ist es in der Gemeinschaft besser. Und da wir ganz oft von Europa Dinge erfahren und bei den Medien, das ist, müsst ihr euch jetzt nicht mitnehmen, aber relativ häufig dann doch eher der Skandal überwiegt und eher das Negative,
1: ja,
2: meine ich, ist es genau richtig, dass wir auch sagen, es ist der 9. Mai und wir feiern auf der einen Seite die großen Themen, die ich eben angesprochen habe, und wir machen aber auch klar, wie Europa sonst in Eisenach wirkt. Und Europa wirkt ganz, ganz vielfältig in Eisenach, weil natürlich viele Themen ohne die Förderung der Europäischen Union und ohne die Teilung der verschiedenen Ebenen. Wir als Stadt haben natürlich eigene Mittel, die wir auch einsetzen. Dann der Freistaat Thüringen als Land und die Bundesrepublik und aber auch Europa. Und insbesondere bei der Städtebauförderung, wo man es vielleicht gar nicht so vermutet, stecken ganz, ganz viele europäische Fördermittel. Und jeder in Eisenach freut sich, wenn wir eine Straße sanieren können und Grund auf neu bauen können. Und am Ende natürlich auch, wenn die Häuser in der Stadt saniert sind und unsere schöne Altstadt, unsere, ja, die ja im wahrsten Sinne auch eine europäische Altstadt ist. Und deswegen ist es auch richtig, dass das gefördert wird. Aber es ist auch richtig für uns und es ist, glaube ich, auch eine gute Gelegenheit heute bei diesem wunderbaren Wetter und bei diesem wunderbaren Fest, das ja auch ein gemeinsames Fest ist, die Sachen auch herauszustellen. Also wir werden heute einen großen Schwerpunkt legen auf die Städtebauförderung. Es können sich heute alle informieren, was ist die letzten Jahre passiert, was sind die Projekte der Zukunft, was genau wird passieren. Und wir werden nachher den Grundstein ja auch legen, den Eckstein, für das O1, für die Veranstaltungsarena in Eisenach.
0: Ja.
2: Und eine Veranstaltungsarena, ich sage das nochmal, ist ein Ort, von dem sehr viel Energie ausgeht. Positive Energie, wo Kultur ist, wo Wettbewerb ist, Wettbewerb auf sportlichen Ebene, aber auf der kulturellen Ebene, wo Konzerte stattfinden können, wo Menschen nach Eisenach kommen. Und die ehemalige Fahrzeugfabrik, die bekommt eine neue Nutzung. War lange Fabrik, und ja, aber 30 Jahre ist da schon gar nichts mehr. Da ist Brache und jeder Eisenacher, der
0: Wir beide haben dort gearbeitet.
1: Ja, ja, klar.
2: Man kann davon ausgehen, jeder Eisenacher hat eine persönliche Beziehung in die Fahrzeugfabrik gehabt, hat Familie dort gehabt oder kennt jemanden, der da gearbeitet hat, selber vielleicht da gelernt. Und deswegen ist es richtig und wichtig, dass wir so zentral in Eisenach auch diesen Ort neu beleben. Und deswegen freut es mich ganz besonders, dass wir das alles hier auf den 9. Mai zusammenziehen und ganz ähnlich, wie wir das auch sonst halten. Wir machen hier kein großes Rahmenprogramm, sondern wir sagen, die Bürger gestalten das Fest. Also wir haben über 30 Partner wieder. Das sind im Wesentlichen Vereine, Initiativen, Kreissportbund. Ich will Vielleicht fange ich besser gar nicht an, Namen zu nennen, sonst vergesse ich noch
1: jemanden.
2: Aber ihr habt ja schon was gesehen.
1: Ja, wir haben auch schon Leute hier gehabt. Ja, es ist sehr interessant. Gibt es noch andere so kleinere Projekte, die in Eisenach von der Europäischen Union gefordert? Ich habe zum Beispiel letzten Tage gehört, in Neuenhof das neue Gebäude, ja, wo die Feuerwehr und ich glaube die Gemeindeverwaltung drin ist. Das ist ja auch eine von diesen Möglichkeiten, ne, die hier genutzt wurden.
2: Also es gibt natürlich, und das muss man auch sagen, es gibt die Förderung auch im ländlichen Raum, es gibt die LIDER-Förderung, die RAG-Förderung, LIDER-Förderung, auch das alles sind europäische Förderinstrumente. Und das sind aber auch Instrumente, wo die Bürger ganz einfach aktiv werden können. Und ich bin sehr froh, dass wir in Eisenach so eine tolle, aktive Bürgerschaft haben. Also es ist wirklich... wirklich toll. Wir haben in Stettfeld das Jahr zum ersten Mal wieder eine Kirmes. Wir haben in Neukirchen dieses tolle Projekt mit dem Kulturhaus. Kann ich jedem nur empfehlen. Schauen Sie sich das an, was da passiert, was da alles Neues entsteht. Und wir haben natürlich auch in Neuenhof, wie schon angesprochen, auch das Feuerwehrgerätehaus jetzt wieder saniert und einen Anbau. Also da ist passiert ganz, ganz viel. Schauen Sie sich um und wirklich...
3: Und es gibt auch überall. Es gibt auch eine Ausstellung zu dem Thema hier.
2: Genau, wie gesagt, heute ist das alles zu sehen. Haben wir alles hier aufgebaut. Ja. Und man kann auch in der Stadt umhergehen. Unser großes Thema dieses Jahr ist ja vor allem die Georgenvorstadt mit St. Annen, war beim Sommergewinn Thema, ist jetzt auch wieder im Städtebau im Fokus. Und ich freue mich einfach.
3: Und wir freuen uns über das Interview.
1: Dass du mal bei uns warst.
2: Sehr, sehr gerne. Vielen Dank.

0: Hier ist die Morgenshow, hier ist Wolfgang Kronert und Gunnar Leonhard live vom Markt.
1: Ja, hier. Und ich habe gerade auf 10 Uhr so gegongt.
2: Ja, die Rathausuhr hat das Startzeichen gegeben und vor der Stadtverwaltung stehen jetzt auch die Chöre, die Kinder vorneweg und dann der ukrainische Chor. Und jetzt wird offiziell der Europatag bei uns in Eisenach eröffnet.
0: Und es gibt die Euro-Hymne.
2: Ne, aber gesungen in verschiedenen Sprachen. Ne?
0: Zuerst von den ukrainischen Freunden.
2: Oder von den Kindern. Von den Kindern aus, ich glaube, die Jakobsschule sind das.
0: Ja,
2: die auch noch mit.
0: Die
2: wir werden
0: auch
2: berichten.
0: Genau. Und die Bürger können wir alle nur auffordern, auf den Markt zu kommen.
2: Ich nehme an, hinter uns ist auch ein Stand. Da wird es auch was zu essen geben. Ich sehe auch etwas zu trinken, ist auch schon vorbereitet.
0: Du hast schon wieder Hunger und Durst.
2: Ja, ich habe ja noch nicht viel gegessen heute früh. Ne? Der Tag fing ja früh an.
0: Auch dem werden wir uns mal
2: widmen. Ja, auf jeden Fall.

0: Ja, Wolfgang, wir wollen noch ein paar Fakten über Europa, absurde Fakten darlegen.
1: Denn ernsthafte Sachen wurden eben schon erzählt, jetzt kommt die etwas lustigere Seite.
0: Ja, denke ich schon. Hm? Wer hätte es gedacht, in Kroatien liegt nicht nur die kleinste Stadt der EU, sondern der ganzen Welt.
1: Oh.
0: Das kleine romantische Städtchen Hum liegt mit seinen 28 Einwohnerinnen und Einwohnern, Stand 2020, ungefähr 14 Kilometer südöstlich von Brüssel, in der hüglichen Urlaubsprovinz. Ja, auf ganzen 100 mal 35 Metern findet man alles, was eine Stadt im Mittelalter benötigte. Eine Burg, eine Wehrmauer und einen Verteidigungsturm. Klein, aber fein. Muss man unbedingt mal besuchen.
1: Ja, wäre nicht schlecht, ja.
0: Ja.
1: In Deutschland war es noch anders. Da gehörte, glaube ich, zu einer Stadt eine Apotheke, eine Selbstverwaltung und Ähnliches dazu. Ne? Aber andere Länder, andere Vorschriften. Aber wir haben ja garantiert auch noch ein bisschen was anderes. Gunnar, was hast du denn noch so?
0: Wir mussten uns das gerade mal der Presse...
1: Ja. Ist gut, so ganz unbekannt sind wir ja noch nicht, aber jetzt wird es richtig stark rauskommen mit uns hier, mit unserem
0: und
1: Radio.
0: Und zwar wollte ich mal von dir wissen, ob du weißt, wo es die höchsten Strafen in Europa gibt für Raserinnen und Raser.
1: Ja, das ist für mich ziemlich sicher, das ist Frankreich.
0: Sind
1: da sehr rigoros.
0: Nein. Aha. Finnland.
1: Oh.
0: Die Höhe von Strafzetteln hängt bei einer Geschwindigkeitsüberschreitung ab 20 km/h vom Einkommen des Fahrers ab. Das Tempolimit in Finnland unterscheidet sich nicht groß von dem in Österreich. Innerorts gilt eine Begrenzung von 50 km/h und außerorts 100 bis 120. Dennoch richtet sich die Strafe nicht nach einer festgelegten Bußgeldsumme, sondern wird mit Hilfe des Gehalts der Längerinnen und Länger berechnet. Wegen dieser Bußgeldregelung kam es bei gut verdienenden Autofahrenden und Autofahrern schon zu äußerst hohen Summen bei verhältnismäßig kleinen Verstößen.
1: Ich dachte ja immer, das Gefährlichste in Finnland und in anderen Ländern sind die Elche. Aber anscheinend sind es auch die Polizisten.
0: Ja. Ja, und den nächsten Fakt, den wir uns mal jetzt auf die Fahnen schreiben, ist, die EU hat ja nicht nur Mitgliedstaaten bekommen, sondern auch welche verloren.
1: Ja.
0: Und da wollte ich dich mal fragen, ob du dich zumindest an einen erinnerst.
1: Auf jeden Fall. Einer der ganz Großen, einer der Gründungsmitglieder. Aber das sind die Engländer, die Großbritannien, also die sind sowieso ein bisschen sehr eigen gewesen auf ihrer Insel. Die sind auf jeden Fall draußen.
0: Die sind auch sehr spät eingestiegen.
1: Ja, das war so.
0: Ja, und die sind draußen.
1: Ja. Aber du hast noch was irgendwie.
0: Es gibt noch ein Land, was frühzeitig ausgestiegen ist, und das ist Grönland.
1: Das ist doch gar kein richtiges Land.
0: Doch, ja. Wird zwar von Dänemark verwaltet.
1: Ach so, ja, aber ist eigenständig.
0: Ja. Es war noch in der NATO. Ist aber aus der EU ausgetreten. Und zum Brexit hatte ich mal ein ganz interessantes Liedchen, ein Scherzlied auf die europäische Nationalhymne.
1: Ja, gut.
0: Oder Internationalhymne eigentlich. Und wenn es loslaufen würde, wäre es besser.
1: Nein,
0: das ist es nicht. Das ist das Marcesso-Teil mit Under Wraps.
1: Gut, auf Europäer.

0: Sehr schönes Lied, aber ein bisschen schwierig.
1: Ja, und nicht, dass jemand denkt, wir kennen nur die Sprachen Französisch und Deutsch und
0: das
1: Englisch.
0: Englisch war ja
1: hier sind die Ungarn.
0: Kennst Omega.
1: Und das sehr live, schön. Nicht mit der deutschen Fassung.
0: Extra. Ah ja, also ungarisch.
1: Ja, hier ist Wartburgradio 96,5 zum Europatag 2026.
0: Sehr international sind wir wieder.
1: Quizfrage, wie hieß das in Deutsch? Schreib es mir in den Wind.

0: Das war eben die Anti-Europa-Hymne von Geier Sturzflug.
1: Die du magst.
0: Ja, ja, ja.
1: Ich mag die eigentlich gar nicht.
0: Ja, bisschen bösartig war es schon, muss man schon sagen. Ja.
1: Fandst du nicht so witzig?
0: Ja, gut. Ja, gut, ne?
1: Aber Geschmack,
0: gehört auch.
1: Wir streiten nicht drüber.
0: Nein, nein,
1: wir machen
0: Musik.
1: Ein bisschen weiter mit unseren kuriosen Fakten über Europa.
0: Ja.
1: Und da habe ich was anderes. Herr Doktor, Frau Amtsrätin, in keinem anderen Land wird so viel Wert auf Titel gelegt wie in Österreich.
0: Ja, genau.
1: Rund 1500 Titelgrade und Berufsbezeichnungen sind im österreichischen Gesetz geregelt. Um im österreichischen Geschäftsleben nicht in ein Fettnäpfchen zu treten, entstand das Buch Titel in Österreich, das laufend aktualisiert wird. Hier sind die Titel vom Bachelor bis hin zum Ökonomierat aufgelistet und genau erklärt. Und dazu habe ich auch eine nette Geschichte. Ich war ja nun mehrere Jahrzehnte als Rechtsanwalt tätig und hatte mit einem österreichischen Kollegen eine Sache zusammen beim Sozialgericht in Gotha und wir mussten zusammenarbeiten. Und da war einfach die Korrespondenz von ihm an mich mit einem Doktortitel versehen.
0: Ja, da warst du nicht ganz traurig deswegen, ne?
1: Nein, natürlich nicht. Aber ich habe das natürlich beim Sozialgericht klargestellt. Und die Richterin selbst war mal in Österreich tätig. Und da sagt die zu mir, das solle ich mich gar nicht aufregen, denn jeder, der dort Rechtsanwalt ist, wird Doktor genannt.
0: Ja, das ist ja nicht schlecht.
1: Und
0: ne?
1: Deshalb hat der Kollege das mit mir so gemacht.
0: Ja.
1: Oh, fand ich nett.
0: Ja. Ich wollte noch sagen, mein Vater war zum Beispiel auch ein Ehrenhalber, hat er dann bekommen. Er hat ja auch sowas ähnlich gemacht wie du als Justizrat. Also sowas gibt es auch noch in Deutschland.
1: Genau,
0: ne?
1: Ja,
0: Ehrentitel. Ne?
1: So, da habe ich noch einen Fakt, den Fakt 7. Das längste je veröffentlichte Wort, welches kursiert, wo, in welchem Land...
0: Längste Wort?
1: Ja.
0: Ich kenne nur in Irland eine Bahnstation, die ist unheimlich lang. Da haben sie extra große Schild, aber du hast garantiert noch was anderes.
1: Aber das richtig längste Wort in Europa existiert in Deutschland.
0: Ja, auch möglich.
1: Ja, es sind 80 Buchstaben.
0: Oh.
1: Donau Dampfschifffahrts Elektrizitäten Hauptbetriebswerk Bauunternehmen Unternehmer Beamtengesellschaft.
0: Ja, doch. Ja.
1: Das ist aber deutschamtlich das, zugelassen.
0: Ja, das kann keiner aussprechen.
1: 80 Buchstaben.
0: Ja,
1: nee,
0: das
1: du sollst es merken.
0: Ja, bestimmt. Ja.
1: Du kannst das jetzt nochmal wiederholen, würde ich mich freuen.
0: Heimlich
1: ja?
0: nochmal zu Hause üben.
1: Ja, das mit Grönland hatten wir schon erklärt. Und ich habe noch einen Fakt. Love is Love. Laut dem Rainbow Europe 2023 Ranking ist Malta das freundlichste und lebenswerteste LGBTQ-Land in der EU.
0: Mhm.
1: Also das für queere Menschen. Der kleine Inselstaat schneidet bei den Themen Gesetzgebung, soziale Akzeptanz und Gleichberechtigung mit knapp 94% am besten unter den europäischen Staaten und Ländern ab. Wer seinen Urlaub in einem besonders toleranten, liberalen Land verbringen will, fahre
0: nach Malta.
1: Und ich habe noch eine Information. Und zwar, wer gibt das meiste Geld für Süßigkeiten aus in Europa?
0: Man kennt ja Südländer, zum Beispiel Türkei, Italien,
1: denke ich auch
0: Spanien, weißt du, dass die sehr viel Süßes haben. Das ist irgendwie steckt drin bei denen. Aber du hast garantiert...

0: die aus Eisenach stammt und die immer mal anruft. Ja. Und die hat das auch bestätigt, dass zumindest das mit der mit den Süßigkeiten schon weniger, aber vor allem, dass dort mehr und mehr Alkohol getrunken wird. Insbesondere in den Jahreszeiten, in den dunklen. Ich will dir nur sagen, das ist richtig gute Musik eigentlich. Auch wenn
1: aber
0: nicht
1: klingt
0: mag.
1: Ein bisschen
0: Velvet
1: schräg, muss ich dir sagen.
0: Ne? Velvet Underground
1: die kenne ich auch noch.
0: European. Und weil es dir nicht so behagt, auch einigen Hörern nicht, werde ich es jetzt hier mal ausblenden, das Werk,
2: und
0: wir gehen über.
2: Geschlossene Gesellschaft steht heute am Eingang zur größten Party unseres Erdteils, dem Europatag. Und das heißt für ein Land wie etwa Polynesien, wir müssen draußen bleiben, wenn die anderen feiern. Über die gedrückte Stimmung in der pazifischen Inselwelt am Europatag berichtet Jochen Hodenhagen.
3: Es ist eine Mischung aus Trotz und Bitterkeit, die heute am Europatag die sonnendurchflutete Inselwelt hier in der westlichen Südsee prägt. Das alltägliche Planschen im türkisblauen Wasser wirkt ein wenig aufgesetzt. Das Aalen im schneeweißen Sandstrand erscheint verkrampft. Die riesigen Buffets mit frischen Früchten und knusprigem Lammbraten wollen den Einwohnern heute nicht recht schmecken. Wissen Sie doch, im fernen Europa mit seinem erfrischenden Novemberklima, seinen üppigen Sozialabgaben und dem feinen Gespür für drohende Gewaltkriminalität drücken die Menschen enger zusammen. Und das nicht nur auf den Autobahnen oder in den Fluren der Arbeitsämter. So mancher Kiwi-Cocktail mit Kokoscreme und süßem Rum wird heute getrunken, um zu vergessen. Vergessen, dass man von einer Sittichfutterzusammensetzungsverordnung, einer Blechschraubenimportregulierung, einer verbindlichen Milchquote oder auch nur einer Garagendachneigungswinkelnorm noch Lichtjahre entfernt ist. Europa wächst zusammen und wir sitzen hier rum und können uns praktisch nur des Lebens freuen, nörgelte soeben ein Dorfältester, während er gelangweilt nach einer Banane griff, die ihm durchs geöffnete Küchenfenster hineinwuchs. Er weiß, diese Frucht hätte die EU-Norm nie erfüllen können. Sie ist einfach zu groß und hat zu viel Geschmack. Auch morgen werden die Polynesier die Abstimmung über die neue Laserdrucker-Elektrosmog-Abgabe und eine allgemeine Subventionierung der Putenbratwurst-Vernichtung zur Stützung der portugiesischen Giraffenfleisch-Konservenexporte neidisch zur Kenntnis nehmen müssen. Es ist noch ein weiter Weg bis Brüssel, seufzten die Fischer hier an diesem Europatag in Polynesien, während sie träge in ihren Booten zu den prallvollen Austern- und Langustenkörben hinausrudern. Und damit zurück ins Funkhaus.

0: Ja, und jetzt haben wir wieder jemanden da, der uns etwas zum Europatag erzählen will. Hallo Nicole.
1: Ja, einen wunderschönen guten Morgen an diesem 9. Mai 2026. Mhm. Was wollt ihr denn wissen?
2: Alles.
1: Alles? Ja. Warum feiern wir den Europatag am 9. Mai?
2: Das hatten wir schon
0: das
2: erwähnt.
0: Das hatten wir schon erwähnt.
2: Ja, ja,
0: das gibt ja zwei Europatage.
2: Mhm. Das war der fünfte, war der erste, ne?
0: Genau, ja.
2: Ja. Mhm. Und das ist ja nun von dem Herrn Schumann, der Schumann-Plan, Europäische Montanunion aus den 50er Jahren war
1: genau.
2: Das schon. Also schon ein bisschen älter, die Geschichte.
1: Genau,
2: ne?
1: Grundstein für unsere heutige Europäische Union. Ja, und warum feiern wir den heute in Eisenach? Weil wir natürlich heute Morgen schon den Start vom Rennsteiglauf hatten, Europas größten Crosslauf. Und wir freundlicherweise das Festzelt übernehmen durften, wo gestern Abend Unmengen an Thüringer Klößen und Gulasch ausgegeben wurden.
2: Und außerdem,
1: wir feiern noch den Tag der Städtebauförderung.
2: Städtebauförderung,
1: keine Feier ohne Meier in Eisenach heute. Es gibt genügend Anlässe, heute zu feiern und aus dem Haus zu gehen und besonders auch nochmal hierher zu kommen und sich zu informieren. Denn das Wichtige ist ja, Europa ist ja immer so ein bisschen abstrakt und weit weg.
2: Ja,
1: ne?
2: Deswegen, das kommt uns heute mal entgegen und direkt auf den Marktplatz. Ich wollte noch sagen, wir haben auch noch gutes Wetter bestellt. Können ruhig alle herkommen zu uns. Ne?
1: Genau,
0: und
1: so,
0: Frau Baas kommt heute auch noch zur Diskussionsrunde in der Gedenkstätte.
1: Ja, wir haben auch noch das Jahresfest der Diako. Wir haben heute den Fairtrade-Tag. Deswegen hat der Markt der Völker heute geöffnet. Dort können Sie fair gehandelten Kaffee probieren.
0: Was gibt's da, Pferde?
2: Nein, fair. Fair. Ach, das hast du wieder falsch verstanden.
1: So, also, was haben wir hier im Festzelt? Wir haben neben einer Ausstellung zur Stadtentwicklung, was sind europäische Fördergelder auch?

0: von Eis nach aus für Auswirkungen haben, nämlich Hochwasserschutz, die Sanierung der Georgenvorstadt, die Dorferneuerung. Aber man kann eben auch ganz besonders heute mit einer VR-Brille einen virtuellen Eindruck gewinnen, wie denn die künftige Wartburg-Arena aussehen soll.
1: Ja, das hat man noch nicht gesagt. Nee,
2: das war auch der Bürgermeister hat es noch nicht gesagt.
0: Das ist etwas ganz Besonderes, um schon mal so einen kleinen Einblick zu bekommen. Wir haben natürlich Schulen mit dabei, die Mosewaldschule ist dabei, die Goethe-Schule ist dabei. Wir haben die große ukrainische Community, die mit vor Ort sind, die ja natürlich gerade einen schweren Preis bezahlen dafür, dass sie europäische Gedanken implementieren möchten in ihrem Land. Und Menschen, die hier sind, die sich seit Jahr und Tag engagieren und eben auch gemeinsam mit dem Chor der Jakobschule, der Chor gesungen hat und eine Strophe auf Ukrainisch. Da geht mir persönlich immer das Herz auf, weil das ist ja schon bemerkenswert, dass Menschen hierher kommen.
1: Und vor allem, dass das im Mittelpunkt Deutschlands in Eisenach stattfindet.
0: Genau. Und wer heute ein besonderes Erinnerungsbild machen kann, wir haben das Grüne Herz Thüringens da. Sie können Erinnerungsfotos auf dem Markt machen mit dem Grünen Herz, mit dem Georg im Hintergrund. Also schöner geht's eigentlich gar nicht. Und man hört es vielleicht im Hintergrund, das Polizeiorchester Thüringen spielt für uns heute zur musikalischen Umrahmung und wir werden zum Ende ein Platzkonzert von unserem Fanfarenzug haben. Also, es ist ein packevolles Programm. Es lohnt sich auf jeden Fall vorbeizukommen und das Wartburg-Radio ist auch live vor Ort.
2: Wir sind auch da und berichten weiterhin bis heute Nachmittag, was alles hier auf dem Markt so passiert.
0: Genau. Von daher gut. Engagement in dieser Stadt, was heute unbedingt sichtbar wird und wenn Sie als Gäste vorbeikommen, würdigen Sie auch das als Gast, dieses vielfältige
1: und
0: Engagement.
1: Darum bitten wir, dass noch viele Bürger herkommen auf dem Markt. In Eisenach.
2: Es gibt auch was zu essen und zu trinken.
0: Es gibt was zu essen, man kann sich sportlich betätigen, man kann miteinander ins Gespräch kommen. Also ist das für jeden etwas dabei. Mhm.

haben auch ein Lied für Europa geschrieben. So for Europe, Roxy Music. Hier ist Hartford gerade, 96,5 mit der Morgen.

0: Ausgang. Wir sehen von unserem Radiostand.
1: Ja, wir sind mittendrin, kann man sagen. Nicht nur Eisenach allgemein. Irgendein goldener Sonnenvogel als Frau verkleidet, kommt gerade vor. Schon erstaunlich, was es in Europa alles so gibt.
0: Genau. Ein gutes Zeichen.
1: Ja, und das riecht auch schon ein bisschen nach Essen. Wir werden dann ja auch nicht mehr lange machen, dann gibt es bestimmt auch eine Kleinigkeit für uns.
0: Denke ich auch. Und du hast noch Informationen zum Europatag.
1: Es gibt ja auch noch anderes. Zum Beispiel findet in Goldenen Löwen, die Gedenkstätte Goldener Löwe, weiß man ja, wird auch noch ein bisschen was berichtet. So, ja, ein bisschen dichter dran. Ort der Demokratiegeschichte wird da, glaube ich, renoviert, neu gemacht, nebenan auch ein neues Haus gebaut. Das gehört aber nicht dazu. Und da gibt es auch eine extra Ausstellung, die Demokratie von Eisenach bis heute. Denn wie bestimmt einige Eisenacher wissen, die Sozialdemokratische Arbeiterpartei wurde in Eisenach mitgegründet. Ne?
0: Und unsere Arbeitsministerin und SPD-Vorsitzende Frau Baas ist dort und hält einen Bürgerdialog.
1: Um 14 Uhr hält sie einen Vortrag, und zwar wie weiter mit dem Sozialstaat, um die neuesten Vorschläge der Reformkommission zur Rente, Bürgergeld, Gesundheit, Pflege und auch digitale Verwaltungsprozesse. Auch nicht schlecht. Und dann gibt es auch noch in Gerstung, heute zum Tag, Europatag, ein altes Haus, ehemalige Oberförsterei, als Leuchtturmprojekt von Gerstung bezeichnet, in der Städtebauförderung, wird natürlich heute auch noch feierlich eröffnet. Dann ist auch noch etwas ganz anderes. 154 Jahre gelebte Diakonie, Mutter des Stiftungsfestes im Eisenacher Diakonissenmutterhauses. Also heute ist sehr viel los und man kann ruhig rauskommen und sich einiges anschauen. Und
0: die Radler haben auch noch einen Termin.
1: Ja, das sagt er mir auch. Ich weiß das, denn die fangen jetzt auch an mit ihren Touren. Einmal im Monat gibt es vom Fahrradclub, Fahrrad ADFC, einen Start, ein relativ, ich muss erst mal gucken, nach Bad Salzung geht es, zum Quartierwerk. Oh, das ist schon nicht schlecht, das ist schon ein bisschen anstrengende Strecke. Denn da ist der Rennsteig dazwischen. Mhm. Aber ich nehme an, die Radler wissen das schon längst. Aber vielleicht bei dem schönen Wetter, vielleicht können wir da noch jemanden informieren. Und
0: ist das nicht am Sonntag?
1: Das ist immer am Sonntag um 10 geht das los. Aber hier auf dem Markt auch. Wenn es da hier ein bisschen
0: ruhiger ist. Da fährst du mit, ja?
1: Nein, mache ich nicht. Nee. Ich nehme an, die sind mir zu schnell.
0: vielleicht darfst du deinen Motor am Fahrrad
1: benutzen. Ja, darf ich benutzen, ja. Also wie gesagt, es ist einiges los. Wir haben das vieles Wichtige schon berichtet. Und es geht noch weiter. Die Menschen kommen langsam in immer größeren Scharen. Die Interessen sind doch langsam groß. Und wir hoffen, es wird ein schöner Tag werden.
0: Ja, das Festprogramm, das richtige Festprogramm, hat ja erst um 10 begonnen.
1: Ja, jetzt geht's richtig los. Unser Oberbürgermeister kommt gerade auch wieder mal vorbei und schaut mal, ob alles in Ordnung ist. Grüßt alle und jeden, wie sich das gehört.
0: Hier ist Wartburg Radio vom Markt in Eisenach zum Europatag 2026. Wolfgang Kunert und Gunnar Leonhard.

0: hier haben wir nochmal Eiffel 65 mit ihrem Europop. Und wir sehen gerade, wie unser goldener Europa-Engel zum Fotoshooting steht. Ansteht.
1: Ja, es ist wieder
0: zur Verfügung
1: was los.
0: Steht.
1: Ja, sehr schön.
0: Genau.
1: Die Turnerinnen gehen gerade rein, hier von einem Turnverein. Es war Wartburg, heißt, ich glaube.
0: Ja.
1: Das ist so ein, auch noch eine Vorführung, die stattfindet.
0: Und es gibt einen Maler.
1: Ja, der neben uns irgendwie ein Bild malt. Ich nehme an, den St. Georg. Er glückt nämlich immer rüber zu unserem Stadtheiligen.
0: Genau.
1: Mal sehen. Mal sehen, was das für ein Bild wird, wenn er fertig ist. Wir werden nur mal reinschauen, noch im Laufe dieses Vormittags.

0: Ja, Wolfgang, da wollen wir schon mal langsam die Absage machen für unsere Sendung.
1: Die Übergabe.
0: Ja, von 9 bis 11. Unsere Übergabe an die zwei netten Damen.
1: Vom Wappburg-Radio.
0: Genau. Das hier ist auch ein interessantes Werk. Radio Free Europe von REM.
1: Ah ja.
0: Und sie haben dann später immer bestritten, es hat mit Radio Free Europe nichts zu tun gehabt.
1: Ja, das aber kommt. Doppeldeutigkeit kommt vor in der Musik.
0: Genau. Genau. Ja, das war die Morgenshow mit Wolfgang Konert und mir, Gunnar Leonhardt, zum Europatag 2026 vom Markt in Eisenach.
1: So ist es.
0: War eine interessante Show.
1: Ja.
0: Wir hatten auch Gesprächspartner, hatten eigentlich auch genügend Material, dachte ich, auch Wortmaterial. Ja, die Leute hat es bestimmt interessiert. Wir werden jetzt noch ein europäisches Titelchen spielen, was wir alle aus der Rockmusik kennen. Und zwar Miguel Ríos, Song of Joy.
1: Ja. Den kennen wir noch.
0: Ja, und der basiert ja auf unserer Europa-Hymne.
1: Ah ja. Mhm.
0: Also, danke fürs Zuhören.
1: Ja, bis zum nächsten Mal.
0: Die Wiederholung ist morgen ab 8 Uhr.

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1: Ja, heute ist der 9. Mai, der Europatag der Europäischen Union. Tag der Städtebauförderung und auch der Gutsmuts-Rennsteiglauf ist heute gestartet. Zum Beispiel um 6 Uhr der Supermarathon hier in Eisenach vom Marktplatz. Und auch hier in Eisenach, unter anderem auf dem Marktplatz, wird heute ganz groß natürlich der Europatag gefeiert. Unter dem Motto Europa feiern, Zukunft bauen, ordentlich. Hier wird ordentlich gefeiert.
2: Ja, hallo. Und wir haben uns gefragt, wie viel Europa steckt in Eisenach und wie viel Europa erleben wir hier auch. Und in den nächsten 3 Stunden werden wir uns mit genau dieser Frage beschäftigen. Also was ist Europa für uns hier in Eisenach? Wir sprechen mit verschiedenen Akteuren und stellen einige Projekte vor, die teilweise hier auch auf dem Marktplatz vor Ort ist. Es wird auch musikalisch europäisch, weil wir Lieder aus der offiziellen Playlist der EU spielen werden. Also freut euch auf 3 Stunden Europa live erleben vom Marktplatz Eisenach. Sie hören das Wartburg Radio und am Mikro sind
1: Joanna Mannel
2: und Selina Lampe.

Ja, hallo, hier ist auch nochmal Selina Lampe aus dem Wartburg-Radio. Ja, wir sind jetzt hier auf dem Marktplatz in Eisenach und feiern den Europatag. Da habe ich mir natürlich die Frage gestellt, warum feiern wir eigentlich generell den Europatag? Also nochmal kurz geschichtlich, er geht zurück auf den 9. Mai 1950. Damals stellte der französische Außenminister Robert Schuman in einer Rede die Idee einer europäischen Gemeinschaft für Kohle und Stahl vor. Die Länder sollten ihre Produktion gemeinsam zusammenlegen. Das gilt als die Geburtsstunde der Europäischen Union. Seitdem wird der 9. Mai als Europatag gefeiert. In diesem Jahr steht er unter dem generellen Motto 40 Jahre gemeinsame Feierlichkeiten. Dabei geht es unter anderem um 40 Jahre EU-Mitgliedschaft von Portugal und Spanien sowie 40 Jahre offizielle Europatag-Feierlichkeiten und auch um die erste öffentliche Präsentation der EU-Flagge und der Europahymne. Ja, die Europahymne basiert nämlich auf der Ode an die Freude aus Beethovens 9. Sinfonie. Sie steht für die gemeinsamen Werte in Europa, Freiheit, Frieden und Solidarität und soll zeigen, was die Länder verbindet und was sie unterscheidet. Die europäische Hymne soll die Nationalhymnen der ganzen EU-Länder nicht ersetzen. Sie steht eher vielmehr für die Werte, die diese Länder teilen. Und das nehmen wir natürlich auch als Grund, genau diese Europahymne jetzt hier im Wartburg-Radio zu spielen. Hier kommt Ode an die Freude von Ludwig van Beethoven.

Sie hören das Wartburg Radio 96,5. Heute mit einer Sondersendung, und zwar einer dreistündigen, live vom Marktplatz hier in Eisenach. Und zwar feiern wir heute den Europatag. Und da wird jede Menge geboten. Es gibt eine große Bühne. Aktuell spielt das Polizeiorchester. Und an vielen Ständen präsentieren sich Vereine, Initiativen, Organisationen und so weiter und so fort. Beteiligt sind unter anderem auch die Mosewaldschule, die Jakobschule und die Goethe-Schule, ebenso der Eisenacher Jugendbeirat oder das Diakonische Bildungsinstitut Johannes Falk mit seinem Projekt Inklusion und Teilhabe. Auch das Europäische Informationszentrum wird ebenfalls vor Ort sein, und einige von denen, die ich jetzt vorgelesen habe, wie zum Beispiel das DBI und den Jugendbeirat, die werden wir auch nachher hier am Stand haben und werden sie interviewen. Außerdem gibt es noch im Stadtarchiv demnächst eine Ausstellung zu europäischen Persönlichkeiten mit dem Bezug, die einen Bezug zu Eisenach haben. Sagen wir es einfach mal so. So, und natürlich wird auch was für die Bewegung getan. Der Kreissportbund bzw. die Kreissportjugend lädt zu Spiel, Spaß und Bewegung ein. Wie gesagt, aktuell spielt das Polizeiorchester Thüringen nicht das einzige Mal. Es treten mehrfach auf die Tanztiger des Wartburg-Ensembles und auch die Akrobaten des SV Wartburg statt. Kann ich sehr empfehlen. Also es wird auch was fürs Auge geboten. Und natürlich gibt es für Kinder Mitmachangebote, um Europa spielerisch und kreativ zu entdecken, dass es also nicht so staubtrocken ist. Und natürlich auch für das leibliche Wohl ist gesorgt. Wir stehen hier direkt neben einem tollen Stand mit jede Menge Burgerangeboten. So, dann würde ich sagen, spielen wir erst einmal das nächste Lied.

0: So, Sie hören hier das Wartburg-Radio 96,5. Heute live hier vom Markt. Und wir versuchen jetzt gerade in dem Moment, aber das ist ein bisschen schwierig, Frau Marion Walzmann zu bekommen. Und zwar ist sie Mitglied des Europäischen Parlaments. Noch aktuell ist sie ein bisschen im Gespräch. Selina, wir überbrücken kurz die Zeit. Wie gefällt es dir bisher?
1: Ja, gut. Also im Hintergrund läuft ja schon gute Musik auf jeden Fall.
0: Richtig.
1: Geschmackssache, aber...
0: Vom Polizeiorchester Thüringen.
1: Genau. Und das Wetter ist super. Also wirklich Top-Temperatur, Sonne. Wir haben auch hier tatsächlich vor uns die Europa vor uns stehen.
0: Die Frau Europa.
1: Sticht dir sehr heraus, ja.
0: Richtig. Da verpassen Sie wirklich was, wenn Sie die nicht sehen. Sie sieht sehr goldig aus. Wie ein gelber Engel,
1: ja,
0: oder?
1: Ja, also sie leuchtet komplett von oben bis unten und ja, genau, also die sticht heraus, aber natürlich auch Marion Walzmann. Sie hat auf jeden Fall ein schönes rotes Jackett an.
0: Ja, wunderbar.
1: Jetzt bei uns.
0: Und da kommt sie auch zu uns. Wir müssen nur noch das Mikrofon anmachen. Ist alles in Arbeit. So, das ist live, das fetzt ein bisschen. So, möchten Sie auch die Kopfhörer aufhaben, Frau Walzmann?
2: Genau,
0: ja. Ja.
2: Bild.
0: Richtig, da haben wir ein schönes Bild, da sehen wir alle gleich aus. Mhm. Sehr schön. So, erstmal vielen, vielen Dank, Frau Walzmann, dass Sie die Zeit haben heute und hierher gekommen sind zum Europatag, der ganz groß gefeiert wird, hier bei uns in Eisenach, in der Wartburgstadt. So, Sie sind ja Mitglied des Europäischen Parlaments. Welche Bedeutung hat denn der Europatag für Sie persönlich?
3: Eine ganz große.
0: Okay.
3: Also,
0: das klingt gut.
3: Für mich ist es ganz, ganz wichtig, dass man an diesem Europatag deutlich macht, wenn wir uns umblicken, wir sind mitten in Europa.
0: Ja.
3: Wir sind Thüringerinnen, Thüringer, wir liegen mittendrin. Wir liegen nicht nur mitten in Deutschland, sondern mitten in Europa. Und für die älteren Bürgerinnen und Bürger ist das die Bedeutung, dass man sich daran erinnert, dass wir dank der Europäischen Union ja mehr als 70 Jahre Frieden haben.
0: Ja, das ist der große Verdienst.
3: Der große Verdienst. Und dass es angefangen hat, dass Länder sich zusammengeschlossen haben. Robert Schuman mit seiner Vision, der hat ja auch nicht überall Applaus gekriegt,
0: ja, ne,
3: am 9. Mai 1950 nach dem Zweiten Weltkrieg zu sagen, lasst uns miteinander wirtschaften, lasst uns zusammenrücken und lasst uns unsere Probleme friedlich austragen. Und dass das funktioniert und dass es von 6 Nationalstaaten zu 27 jetzt gekommen ist und
0: Richtig.
3: Dass die nächsten schon in der Agenda stehen, das ist sensationell.
0: In den Startlöchern.
3: In den Startlöchern,
0: und,
3: ne?
0: Genau.
3: Und die jungen Leute, die kennen das vielleicht nicht, aber sie wissen es inzwischen, wenn sie die Situation verfolgen, auch zu schätzen.
0: Ja.
3: Aber die Reisefreiheit, dass sie studieren können, wo sie wollen, dass sie ein Geschäft eröffnen können, wo sie wollen, dass ihnen eigentlich Europa zu Füßen liegt und von Europa aus auch die Welt.
0: Ja.
3: Wenn ich an unsere Handelsabkommen, da war gerade eine Bolivianerin.
0: Ja.
3: Sie wollte ein Foto mit mir wegen dem Mercosur-Abkommen, weil wir jetzt Handelspartner sind. Und dass wir mit den großen Demokratien der Welt, mit Indien, Handelsabkommen schließen, ist auch eine Antwort, ein Stoppschild gegen diejenigen, die Autokraten, die Demokratie vernichten wollen.
0: Richtig. Sie haben ja jetzt von den Stärken der EU geredet, würde ich sagen. Gibt es denn auch Schwächen der EU?
3: Ja, die Schwächen sind eher aus Übermut entstanden.
0: Mhm.
3: In den Jahren, wo vieles, vieles gut lief, ist man zu bürokratisch geworden, überbürokratisch. Man meinte, man muss alles regeln. Und die Europäische Union ist, weiß Gott, nicht für alles zuständig, sondern nur das, was die Mitgliedstaaten auf die Agenda schreiben und wo einer alleine nicht weiterkommt.
0: Mhm. Ne?
3: Das ist schon genug, wenn wir das ordentlich machen, müssen wir uns nicht in andere Sachen einmischen. Wir haben keinen Grund, uns in kommunale Selbstverwaltung einzumischen. Das machen die Kommunen und die Menschen vor Ort am besten. Und auch nicht das, was in Länderhoheit ist. Und auch nicht über die Krankenhausstandorte oder die Schulstandorte. Aber was wir machen müssen, ist uns mit Forschung und Entwicklung auseinandersetzen.
0: Ja.
3: Und mit dem Binnenmarkt, weil wir sind Weltmeister im Binnenmarkt Thüringen. Wissen Sie, wie viel Prozent wir in Thüringen exportieren in den Binnenmarkt?
0: Verraten Sie es uns mal.
3: Ich stelle die Frage immer gerne und
0: keiner
3: beantwortet sie so richtig. Aber es sind 66% aller Waren, Dienstleistungen, Produkte, egal ob Nahrungsmittel oder Zulieferteile, die in Thüringen hergestellt werden, werden im europäischen Binnenmarkt gehandelt. Und jetzt überlegen Sie mal, wenn wir das nicht hätten, diesen Binnenmarkt, wo ja einige auch dafür Werbung machen, zu sagen, macht die Türen zu, wir bleiben unter uns. Wie viele Arbeitsplätze da wegfallen würden.
0: Richtig, ja? Genau.
3: Und dann sagte mir auf der Straße neulich jemand, sagte, stimmt, meine auch. Mhm. Mein Unternehmen exportiert nach Portugal, nach Spanien, überall hin. Und habe ich gesagt, sehen Sie, und deshalb brauchen wir diesen Markt, diesen großen durchgängigen Markt.
0: Ja, sehr gut. Was jetzt natürlich auch die Eisenacher zum Beispiel interessiert, wie werden denn die Interessen kleiner Städte, wie zum Beispiel Eisenach, in Brüssel berücksichtigt? Weil Brüssel ist ja irgendwie weit weg.
3: Ja, aber wir haben zum Beispiel eine Einrichtung, die ist hervorragend, das nennt sich den Ausschuss der Regionen. Okay. Und dort sind zum Beispiel auch die Vertreter der Kommunen und der Regionen. Region ist wie Thüringen oder Sachsen-Anhalt, das sind Regionen oder Toskana. Ne? Und da stellt sich eben raus, dass die Städte, ob das Padua oder Pisa ist oder andere Städte, Erfurt, Eisenach,
0: genau.
3: Wir haben nahezu gleiche Probleme. Mobilität, Demografie, der Handel in unseren Innenstädten, dass wir lebendige Innenstädte brauchen, dass wir Sanierungsmittel brauchen. Heute wird ja noch ein großes Ereignis stattfinden,
0: ja,
3: dass viele Mittel auch übergeben werden.
0: O1,
3: Wartburg Arena. Ja, O1, Aktor Arena. Aber viele der Strukturfondsmittel dienen eben auch dazu, dass unsere ländlichen Räume und unsere Städte ausgebaut werden können. Mhm. Und kombiniert mit Städtebaufördermitteln vom Land oder vom Bund gibt es tolle Summen, die dann ermöglichen, Plätze umzugestalten, Dorfgemeinschaftshäuser zu bauen, ländlichen Wegebau voranzutreiben und so weiter und so fort. Und da sind viele Regionen, sind wahnsinnig glücklich drüber und gucken schon auf den nächsten Haushalt, dass wir möglichst das auch behalten können.
0: Ja, ja. Wie sehen Sie denn die EU in 10 oder 20 Jahren?
3: Wir müssen selbstständiger und souveräner werden. Also, wir müssen

0: Ja? Mhm. Ein Hauptanliegen ist ja mit der gemeinsamen Agrarpolitik, und wenn ich um Eisenach rumgucke, sind wahnsinnig viele landwirtschaftliche Flächen, dass wir Ackerbau betreiben, Viehzucht betreiben und dass wir unseren bäuerlichen Betrieben eben gerade jetzt den Rücken stärken und ihnen Einkommensbeihilfen geben, damit sie für uns die Ernährungswirtschaft sichern. Ne? Mhm. Das ist auch eine kritische Infrastruktur. Also die Europäische Union ist eine gute Mutter, Mutter Erde, und Europa passt gut zusammen.
1: Ja, ja, das stimmt. Wunderbar. Ich finde eigentlich ganz tolle Schlussworte, die Sie da gefunden haben. Und dann bedanke ich mich, Frau Walzmann, dass Sie die Zeit gefunden haben, und wünsche Ihnen heute noch einen ganz wunderbaren Tag. Und ich glaube, um 16.30 Uhr sind Sie auch dabei in der Wartburg Arena beim Fördergeldübergabe, ne, glaube ich.
0: Ist bei der Grundsteinlegung.
1: Oder Grundsteinlegung,
0: genau,
1: und der Spatenstich.
0: Spatenstich, genau.
1: Alles in einem. Und ja, dann wünsche ich Ihnen noch viel Spaß heute. Vielen Dank.
0: Ja, mögt die Sonne über Eisenach schön scheinen heute. Ja.
1: Dankeschön.
0: Danke.

0: Sie hören das Wartburg-Radio live hier vom Marktplatz in Eisenach, denn wir feiern den Europatag. Und jetzt haben wir Steffen Wolf vom Polizeiorchester Thüringen bei uns. Hallo, Herr Wolf.
1: Servus, hallo.
0: Sehr schön. Gut, dass Sie die Zeit gefunden haben, beziehungsweise sehr schön, dass Sie die Zeit gefunden haben. Erstmal ganz kurz, wer das Polizeiorchester Thüringen noch nicht kennt, können Sie kurz erzählen, wie viele Leute seid ihr?
1: Wir sind also 30 Musikerinnen und Musiker und das Polizeiorchester ist ein professionelles sinfonisches Blasorchester, das einzige in Thüringen. Jedes Bundesland hat ja ein Landespolizeiorchester und wir können in Thüringen ganz stolz sein, denn wir feiern dieses Jahr 80 Jahre Polizeiorchester Thüringen im Juli 1946, damals in Weimar gegründet, unter dem Namen Landespolizeikapelle Thüringen. Ja, und seit dieser Zeit spielen wir uns oder wir versuchen es uns in die Herzen des Thüringer Publikums.
0: Ja. Also was ich gehört habe, klang bisher schon ganz gut, muss ich sagen.
1: Ja, aber das ist ja heute hier zum Europa-Frühshoppen. Wir feiern heute zusammen mit den Bürgern hier in Eisenach, aber

0: Es ist nicht die große Besetzung des Polizeiorchesters, es ist die kleine Blasmusikbesetzung, also eine böhmische Egerländer-Besetzung. Und das passt heute ziemlich ganz gut hier in dieses Festzelt, denn das große Orchester hätte zwar Platz gehabt, aber mit den vielen Programmpunkten wäre dann der Aufwand mit Auf- und Abbau doch zu groß gewesen und wir freuen uns wirklich, heute hier zu sein.
1: Ja, und dafür spielen sie ja auch zweimal. Gleich ist dann auch der zweite Auftritt. Und mich würde jetzt interessieren, wie lange sind Sie denn schon im Polizeiorchester?
0: Oh. Schon einige Jahre. 1997 bin ich ins Orchester gekommen. Damals war ich jüngstes Mitglied. Nun bin ich, gehöre ich schon zum alten Eisen. Ja, habe in Weimar Musik studiert und es war dann dort eine Stelle frei und seit der Zeit bin ich glücklich, in Thüringen zu sein.
2: Sehr schön. Polizeiorchester, da stelle ich mir ja jetzt vor, Polizei, mein Freund und Helfer. So, wenn jetzt ein Einsatz kommt, unter uns schmeißt ihr dann die Tuba weg und helft oder wie muss ich mir das vorstellen?
0: Ja, so kann man sich das vorstellen, aber wir sind alles professionelle, studierte Musiker, ja, und sind wirklich nur für diese Sache bei der Thüringer Polizei angestellt. Also Einsätze können wir nicht durchführen. Aber es gab in der Vergangenheit mal einen wunderbaren Einsatz, wo wir alle gern geholfen haben. Und zwar, als der Papst in Thüringen war. Da wurden viele, viele Helfer gebraucht. Und da haben wir natürlich dann auch tatkräftig diese ganze Sache unterstützt, haben Leute von A nach B gefahren, haben Essen irgendwo hingefahren. Ja, das hat großen Spaß gemacht, aber das ist schon ziemlich lange her.
2: Ja, aber klingt doch trotzdem spannend. Also wenn der Papst da ist, da kann man auch schon mal unterstützen, finde ich.
0: Das war schon was.
1: Ja, und jetzt sind Sie hier in Eisenach zum Europatag.
2: Können wir Sie noch fragen, wie viel Europa steckt denn in Ihnen? Sehen Sie sich als Europäer oder eher als Thüringer?
0: Ja, also ich fühle mich mittlerweile als Thüringer.
2: Ja.
0: Ja, bin ja nun schon seit 1988 in Thüringen, habe also in Weimar angefangen mit dem Musikhochschulstudium. Und musikalisch ist natürlich das Polizeiorchester europäisch geprägt, natürlich, aber auch weltweit. Ja, also man kann in unseren Konzertprogrammen den Cancan von Jacques Offenbach hören oder eben auch Melodien von Edvard Grieg oder aus der Schweiz oder Österreich. Ist alles dabei.
2: Ja, also europäisch bunt aufgestellt. Und
0: richtig.
2: Das klingt ganz wunderbar. Dann, wir wissen, Sie haben den nächsten Auftritt mit dem Polizeiorchester. Deswegen bedanke ich mich jetzt ganz herzlich bei Ihnen und dass Sie die Zeit gefunden haben, Herr Wolf. Und wünsche Ihnen noch eine gute Zeit heute beim Europafest.
0: Vielen Dank, bis bald.
2: No? Ciao. Danke, tschüss.
1: Ja, und jetzt geht es weiter mit In the End, There's Only Love von Everett and the Two Dragons.

0: Ja, hallo, hier ist jetzt Selina Lampe und zwar haben wir jetzt einen jungen Gast bei uns und zwar die Frieda Groß vom Jugendbeirat. Ja, jetzt will ich natürlich erstmal wissen, ja, was macht ihr, wer seid ihr?
1: Also erstmal hallo, wie schon gesagt, ich bin Frieda, ich bin die Vorsitzende des Jugendbeirats und der Jugendbeirat hat einfach eine ganz wichtige Rolle in Eisenach, leider noch nicht so bekannt, aber es wird, wir geben alles. Ganz wichtig, unsere Aufgabe ist, wir sind ein beratendes Mitglied des Stadtrates. Wir vertreten die Jugendlichen aus Eisenach. Dies bedeutet, wird die Stadt irgendeine Frage haben, irgendwas bestimmen über Jugendliche, so können wir zum Beispiel dann sagen, nein, wir würden das gern anders machen oder das ist eine gute Idee. Also wir wirklich versuchen, der Stadt zu helfen, um ihnen auch so einen Blick auf Jugendliche zu geben.
0: Ja, das ist ja sehr wichtig. Ich bin ja auch noch ein bisschen jünger, daher kenne ich das auch ein bisschen von meiner Zeit. Und ihr habt ja auch einen Stand und da steht eine tolle Frage dran. Und zwar, was braucht die Jugend in Eisenach? Gibt es darauf eine direkte Antwort von dir?
1: Ja klar, also ich kann da nur im Namen von allen reden, aber was wir so mal mitbekommen, sind auf jeden Fall so Mitbestimmungen. Aber das finde ich... ist wirklich total schon am Anflug. Also wir machen da echt einen guten Job schon in Eisenach. Und was ganz wichtig ist, sind auch einfach Freiräume, Plätze, wo Jugendliche sich eben ausbreiten können, zusammen Zeit verbringen können. Und da ist gerade auch vom Jugendbeirat die Aufgabe, sich eben dafür einzusetzen, dass es noch mehr kommt, als es schon gibt.
0: Ja. Und gibt es in Zukunft irgendwelche Veranstaltungen oder so, was ihr geplant habt, was vielleicht auch hier auf dem Marktplatz stattfindet?
1: Ja, also wir, der Jugendbeirat ist auch wahrscheinlich oder wie immer eigentlich Teil des Jugendkulturnacht dieses Jahr und die wird auf jeden Fall wieder auf dem Markt stattfinden und eine super Möglichkeit für Jugendliche eben so einen Abend zusammen zu verbringen mit Getränken, Essen, Angeboten, einer Podiumsdiskussion sehr wahrscheinlich, aber eben auch verschiedenen Bands, also so ein ganz toller kultureller Abend, aber eben auch bisschen, wo Stimmung aufkommt.
0: Ja, genau. Und wann genau ist das denn? Das wisst ihr noch nicht. Okay, aber auf jeden Fall bestimmt in der sommerlichen Zeit. Und wir sind ja jetzt hier beim Europatag. Und da habe ich jetzt eine Frage. Wie findest du, ist Eisenach europäisch, so nach deiner Meinung?
2: Also, oder wie viel Europa steckt denn so in Eisenach?
1: Naja, also Eisenach diese ist ja Frage so, fängt mich jetzt ein bisschen.
2: Okay.
1: Aber wenn ich mal so antworten müsste, also wir sind ja in Thüringen, in Deutschland, also in Europa. Und ich glaube, ganz wichtig ist eben zu gucken, dass wir auch ein Teil davon sind und eben auch natürlich Leute aus ganz Europa bei uns haben und eben auch gucken müssen, dass wir als Europa so zusammenarbeiten.
0: Genau. Und nochmal für die Leute, die jetzt denken, boah, das klingt interessant, was du sagst, was ihr macht als Jugendbeirat. Wo kann man denn weitere Informationen finden oder auch Kontakt zu euch knüpfen?
1: Also bis jetzt ist das ein bisschen schwierig, weil wir eben ein Teil der Stadt sind und deshalb gar kein eigenes Social Media erstmal haben dürfen. Grundsätzlich könnt ihr uns aber immer über einfach den Instagram-Account oder Facebook oder wie auch immer über die Stadtverwaltung erreichen und die leiten uns das dann weiter. Und wir sind aber im vollen Zug, euch eine Möglichkeit zu geben, bald mit uns wirklich 1:1 Kontakt aufzubauen.
0: Okay. Ja. Also da auch keine Scheu haben, dann sich direkt an die Stadt zu wenden, um nachzufragen, was ihr macht, was gerade aktuelle Themen sind.
1: Genau, und über die Stadtseite, also einfach eisenach.de, könnt ihr ganz normal einfach über den Jugendbeirat auch die Grundinformationen erfahren. Also da steht das auch nochmal drin.
2: Genau, denn die Jugend und Kinder sind ja wichtig, denn die sind ja einfach unsere Zukunft. Ne? Deswegen, vielen, vielen Dank, Frieda Groß, Vorsitzende des Jugendbeirates, heute hier am Marktplatz bei uns am Stand. Danke, dass du dir die Zeit genommen hast.
1: Ja, vielen Dank für die Fragen. Bis bald.
3: Danke.
4: Sehr gut.
2: Sorry. Nee, alles
4: ach,
2: gut. Sehr gut.
4: Ja. Ja, live und so.
3: Alles gut.
4: Ja, die Frage ist ja, ich kann mal

0: So, wir sind heute das Wartburg-Radio mit Selina Lampe und Joanna Mannel live hier am Marktplatz in Eisenach, denn wir feiern Europa. Und jetzt bei uns hier am Stand sind, ich nenne es mal ganz salopp, zwei Bananen vorbeigekommen in Form von Moritz und Jakob. Erstmal hallo ihr beiden.
1: Hallo.
2: Hi.
0: Ja, sehr gut, sehr gut. So, jetzt muss ich erstmal fragen, ihr habt wirklich schicke Kostüme an. Ich habe sowas übrigens auch mal gemacht. Ich war mal als Huhn verkleidet und habe das Bio-Siegel präsentiert auf dem Domplatz in Erfurt. Deswegen, ich weiß, wovon ich rede. Ein harter Job. Weswegen seid ihr hier als Bananen unterwegs? Ich frage es jetzt mal ganz einfach und schlicht.
1: Ja, also, weil halt die Bananenbauern halt immer ziemlich schlecht bezahlt werden von den großen Ketten. Und deswegen sind wir beim Weltladen, also so eine freiwillige Aktion.
3: Ja, weil
1: heute ist Weltladentag und da sollten wir halt Bananen verteilen. Also wir wollten auch die Bananen hier in Eisenach auf dem Marktplatz so verteilen an halt Leute, einfach gratis. Und da haben wir auch so Flyer mitgegeben, damit die auch ein bisschen was über Fairtrade lernen.
3: Ja,
0: ja, sehr gut. Weil wie sehen eure Bananen aus? Könnt ihr die mal kurz beschreiben?
3: Also die sind so, das sind so, gibt's gelb bis grün, das sind so kleine Bananen, die kommen aus Uganda, die heißen, also werden auch Zuckerbananen genannt.
0: Ja.
3: Die haben so, schmecken eigentlich auch gut, die sind eigentlich auch klein und ein bisschen so dick.
0: Ja, obwohl sie grün sind, ja?
3: Ja.
0: Ja. Okay.
1: Also nee, grün isst man die eigentlich nicht, man muss die dann auch ein bisschen liegen lassen.
0: Aber man muss sie ein bisschen liegen lassen. Ich mag es ja, also wenn sie zu dunkel sind, ist nicht mein Ding. Aber okay. Okay, gut. Ja, sehr schön, gut. Und das macht ihr einfach so freiwillig? So?
3: Ja.
1: Ja.
0: Ja?
1: Also machen wir gerne, sagen wir
3: machen
1: mal so.
3: Wir helfen gerne Leuten.
0: Ja, okay. Und jetzt meine Frage ist natürlich, wie reagieren so die Leute auf euch?
3: Also bis jetzt haben ein paar waren sehr gut drauf, hatten auch welche genommen.
0: Ja.
3: Dann gab es auch noch welche, die haben schon davor Nein gesagt, bevor irgendwas gesagt hatten. Aber ist eigentlich alles gut gelaufen.
0: Ja,
1: genau. Ja, also einfach irgendwelche Leute einfach anquatschen, die halt an einem vorbeilaufen. Ja, da sage ich dann zum Beispiel... Guten Tag, haben Sie vielleicht Interesse an einer Fairtrade-Banane? Ja, und dann sagen die halt entweder ja oder nein.
0: Ja.
1: Und dann gebe ich denen vielleicht noch einen Flyer mit.
0: Sehr gut. Ja. Ich sehe schon, ihr macht das top. Und irgendwelche Leute anquatschen ist ja wie beim Radio. Wir machen manchmal auch nichts anderes. Also wenn ihr Lust habt, mal zum Radio zu kommen, das Wartburg-Radio freut sich über jeden, der vorbeikommt und einfach mal Radio machen kann.
3: Ja.
0: Oder machen will, weil wir sind zugangsoffen. Das heißt, jeder kann zu uns kommen und kann Radio machen. Also wenn ihr da mal Lust habt, über was anderes noch zu reden, dann seid ihr bei uns in der Georgenstraße 43 sehr herzlich willkommen.
3: Ja, wir können gerne noch mal irgendwann mal vorbeischauen.
0: Ja, da kommt ihr mal vorbei.
1: Dann vielleicht können wir ein bisschen Moderatoren spielen.
0: Ja, könnt ihr machen. Da haben wir überhaupt kein Problem mit. Aber ich sehe schon, ich würde sagen, eure Bananen gehen weg wie warme Semmeln, oder?
3: Ja,
1: ja, also ich habe schon eine komplette Kiste verteilt.
0: Ja, sehr gut. Ihr seid Verkaufsprofis?
3: Ja, wir haben noch ein paar Kisten übrig.
1: Also Verschenkungsprofis.
0: Oder Verschenkungsprofis, ja richtig. Ja. Deswegen ist ja Fairtrade-Bananchen.
3: Ja.
0: Sehr schön, gut. Dann bedanke ich mich bei euch beiden und dann wünsche ich euch heute noch viel Spaß mit euren zwei Bananen.
3: Ja.
0: Ne? Dann vielen Dank Moritz und Jakob für das Gespräch.
3: Ja.
1: Ja.
3: Tschüss.
1: Schönen Tag. Tschüss.

0: Ja, Sie hören das Wartburg-Radio 96,5 hier auf dem Marktplatz in Eisenach. Und am Mikro bin ich, Selina Lampe. Und jetzt habe ich auch einen Gast bei mir, und zwar der Herr Spies. Vielen Dank, dass Sie sich kurz Zeit genommen haben, um vorzustellen, was das Europäische Informationszentrum vor allem ist. Genau, können Sie ja gleich starten. Was ist das EIZ, also Europäische Informationszentrum?
1: Ja, vielen Dank für Ihr Interesse an Europa und am Informationszentrum. Wir sind ein Referat der Staatskanzlei, wo wir uns mit Fragen zu Europa beschäftigen. Wir wollen die Menschen informieren, warum wir Europa haben, warum wir Europa brauchen und warum wir Europa für die Zukunft resilient machen müssen und weiter fortentwickeln wollen. Außerdem gehören wir noch zu einem Netzwerk der Europäischen Kommission, das nennt sich Europe Direct, was die gleichen Aufgaben im Prinzip hat wie das Europäische Informationszentrum.
0: Genau, und was ist da euer Ziel vor allem? Also inwiefern kommt ihr dann mit den Leuten ins Gespräch? Wie kann ich mir das vorstellen? Macht ihr dann Informationsveranstaltungen oder seid ihr ja in irgendeinem...
1: Die Kollegen, die im Ausschuss des Parlaments sind, das sind die Kolleginnen von unserem Nachbarreferat. Das machen wir nicht, sondern wir kommen mit den Menschen ins Gespräch. Und ich sage extra mit den Menschen, um keine besondere Gruppe zu nennen. Wir haben nämlich keine Schwerpunkte. Wir wollen mit der Jugend, mit Schülern genauso ins Gespräch kommen wie mit, ich sag mal in Anführungsstrichen, Erwachsenen, Berufstätigen oder auch mit älteren Menschen, allen, die... wo wir die Meinung haben, sie müssen sich mit Europa beschäftigen, weil es unser gemeinsames Leben betrifft. Also wir laden Schulklassen ein, wir halten Vorträge vor Schulklassen, wir gehen auch in Schulen, wir haben Veranstaltungen zu unterschiedlichen Themen, wo wir dabei Wert legen, darauf zu erklären, was die Europäische Union macht. Also wir beschäftigen uns zum Beispiel mit Fragen der Digitalpolitik, mit Fragen des digitalen Euros, wo wir wieder etwas planen. Aber leider muss man sagen, ein wichtiges Thema ist auch die Verteidigung und Sicherheitspolitik. Wir sind nicht mehr in den Zeiten, in denen wir früher waren. Europa, auch Deutschland insbesondere, werden angegriffen. Der Deutsche Bundestag vor einigen Jahren, Unterseekabel in der Ostsee von Russland, der Luftraum der baltischen Staaten, unsere Nachbarländer ebenso. Das geht bis zu Morden, vom Tiergarten bis zu England. Darauf müssen wir gemeinsam eine Antwort finden.
0: Ja, und Sie kommen ja auch tatsächlich direkt dann mit den Menschen in Kontakt. Und wie kann ich mir da so die Gefühlswelt oder wie kommt das so bei den Menschen an, mit denen Sie dann ins Gespräch kommen, also wenn es um die EU geht? Es gibt ja immer so zwei Seiten. Viele sind ja begeistert, manche sind da skeptisch. Wie kann ich mir das vorstellen?
1: Grundsätzlich kann man sagen, die Menschen sind zumindest alle sehr offen. Man weiß natürlich nicht, was die Menschen denken, wenn sie nicht reden. Aber ich kann nur sagen, pauschal kriege ich immer sehr interessierte Fragen. Das können durchaus auch kritische Fragen sein, weil ich, auch wenn ich für Europa stehe und begeisterter Europäer bin, nicht zu den Leuten gehöre, die immer sagen, alles, was aus Brüssel kommt, ist gut. Und der Weisheit letzter Schluss. Das ist es bestimmt nicht. Denn in Brüssel leben Menschen und arbeiten Menschen. Genauso wie in Rom, Madrid, Warschau oder Berlin. Und Menschen machen Fehler. Und wir sollten davon abrücken, zu glauben, dass die Union keine Fehler macht. Die Europäische Union macht sehr viele Fehler. Entscheidend ist, wie wir damit umgehen. Und deshalb ist es wichtig, dass wir auch mit kritischen Menschen ins Gespräch kommen, ihre Sorgen und Nöte hören, dort aufklären, wo sie falsch informiert sind und dort zuhören, wo sie wichtige Impulse geben können für notwendige Veränderungen.
0: Ja, total wichtig auf jeden Fall. Und Sie haben ja jetzt hier einen Stand in Eisenach zum Europatag. Warum genau seid ihr auch hier in Eisenach? Das ist ja ein kleines Städtchen.
1: Weil wir vom Oberbürgermeister eingeladen wurden. Die Stadt Eisenach will seit mehreren Jahren den Europatag, den 9. Mai, etwas bekannter machen und hat das als Auftakt genommen und gesagt, dieses Jahr laden wir mal die Thüringer Staatskanzlei ein, beziehungsweise das EIZ, also und das Informationszentrum zu Europa. Und wir haben diese Einladung sehr gerne angenommen, um eben genau das zu tun, worüber ich eben schon geredet habe, mit den Menschen ins Gespräch kommen, über Europa informieren. Dazu haben wir Broschüren mitgebracht, die wir verteilen. Wir haben auch Broschüren für Vorschulkinder, weil ich es für wichtig halte, dass man mehr Selbstverständnis über Europa herstellt. Es darf nicht so was Besonderes sein. Europa muss im täglichen Leben ankommen, wie anderes in der Politik auch. Und das machen wir mit Broschüren, mit vielen Gesprächen und mit Präsenz. Das ist wichtig. Und da ist Eisenach zwar eine kleine Stadt, das stimmt, aber nichtdestotrotz genauso wichtig wie andere kleine Städte. Denn was viele Menschen nicht wissen, Europapolitik bedeutet nicht nur große Weltpolitik, die ist im Moment wichtig für uns alle, aber sie bedeutet auch Politik in der Fläche, in den Regionen. Auch Thüringen bekommt sehr viele Fördergelder von der EU. Heute Nachmittag wird wieder ein großer Förderscheck übergeben mit Geldern von der EU. Und es geht nicht nur um dieses Geld, das ist wichtig, das muss man nicht verschweigen, aber es geht auch darum, wozu dieses Geld verwandt wird. Und da ist nur das Stichwort Denkmalschutz spielt eine Rolle, also unsere Kultur in Europa. Es spielt eine Rolle Wirtschaftspolitik, also der Blick nach vorne, die Beschaffung von Arbeitsplätzen. All das hat mit Europa in der Fläche, in der Provinz zu tun. Und deshalb ist es wichtig, auch in so schönen Kreisstädten wie Thüringen, wie Eisenach zu sein.
0: Ja, und was bedeutet Europa für Sie persönlich, wenn ich Sie jetzt anspreche, Herr Spieß?
1: Europa ist für mich Synonym für Menschenrechte und für Freiheit. Ich bin noch in einer Zeit groß geworden, wo man an jeder Grenze seinen Ausweis zeigen musste. Ich bin in einer Zeit groß geworden, als es noch die Grenze, die Zonengrenze zwischen Ostdeutschland und Westdeutschland gab, als diese Demarkationsgrenze bestanden hat. Und ich bin vor ein paar Wochen zu einer Tagung nach Brüssel gereist, in einem deutschen ICE, und dann war plötzlich belgisches Personal und man fuhr einfach über die Grenze. Ich sah irgendwann dann plötzlich französisches Schild. Das war das Einzige, was ich gesehen habe. Man hat keinen Unterschied gemerkt. Ich steige in Deutschland in den Zug ein, in Erfurt, und steige in Brüssel auf. Das ist Freiheit und das ist Freizügigkeit, eine der Grundwerte, die wir in der Europäischen Union leben. Und das macht unseren Wert aus, ganz im Gegensatz zu Russland, was die Ukraine angegriffen hat, was für Vergewaltigung, für Mord, für Bombardierung von Geburtskliniken, Kirchen und die Entführung von Kindern steht. Und um es klar zu sagen, ein Land, das so etwas macht, hat den Boden menschlicher Zivilisation verlassen. Und deshalb stehen wir in der Europäischen Union auf der Seite der Ukraine.
0: Gut, ja, das sind super Schlussworte. Vielen Dank, dass Sie sich Zeit genommen haben und wirklich auch, ja, uns auch gezeigt haben, was das EIZ macht, wie wichtig Europa ist. Und ja, viel Spaß Ihnen noch heute an dem so schön sonnigen Samstag hier in Eisenach. Vielen Dank.
1: Vielen Dank für Ihr Interesse.
0: Danke.
1: Und den Erfurt an, den Eisenach an alles Gute.
0: Ja, danke, genau. Und es ist ja jetzt schon eine Stunde vergangen und wir haben ja schon am Anfang der Sendung die ja typische Europa-Hymne gespielt, also die ganz originale. Und wir haben uns jetzt gedacht, dass nach jeder Stunde auch natürlich die Europa-Hymne gespielt wird, aber jetzt diesmal anders, und zwar von The Dark Tenor. Also es ist eine andere Auflage, ein bisschen, ja, mit viel Energie, und das hören wir jetzt. Viel Spaß. Vielen Dank, das war wirklich super.
2: Das waren wirklich tolle Worte.
0: Ja,
2: freut mich, dass Sie gekommen
0: sind. Vielen, vielen Dank. Ja. So, dann einen schönen Tag noch. Vielen Dank.
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0: Sie hören das Wartburg-Radio 96,5 heute live vom Marktplatz mit einer dreistündigen Sondersendung. Wir sind mittendrin und jetzt habe ich einen neuen Gesprächspartner zu uns oder eine Gesprächspartnerin an den Tisch geholt und zwar an Christine Stegmann von der Partnerschaft für Demokratie in Eisenach und Wutachfarrnroda. War das soweit korrekt?
1: Das ist korrekt, richtig.
0: Es ist ja ein bisschen ein sperriger Begriff, wenn man das so ein bisschen das erste Mal hört, aber grundsätzlich erst einmal die Frage, wer noch nichts von euch gehört hat. Mhm. Was macht ihr? Wer seid ihr?
1: Also ich versuche es kurz zu halten. Trotzdem muss ich ein bisschen weiter den Bogen spannen. Die Partnerschaften für Demokratie sind eine Säule des Bundesprogramms Demokratie leben. Genau, und die gibt es in verschiedenen Kommunen überall in Deutschland. Es gibt über 300 Stück und wir sind eben für das Fördergebiet Eisenach und Wutachfarrnroda zuständig. Und wie man schon hört, wir fördern unter anderem verschiedene Projekte hier vor Ort für die Menschen, für Kinder, für Jugendliche, für Erwachsene. Also wir sind ja sehr, wie man schon sagt, vielfältig. Wir heißen ja auch Vielfalt tut gut. Wir sind aber auch da, um Menschen, sage ich mal, hier vor Ort zusammenzubringen, BürgerInnen zu beteiligen, zu informieren, zu bilden. Also wir haben einen sehr, sehr umfangreichen Auftrag für Demokratieförderung und Demokratiebildung vor Ort.
0: Und wie viel Europa steckt denn in der Partnerschaft für Demokratie?
1: Das ist eine gute Frage. Wie viel Europa steckt da drin? Also wir sind natürlich heute so aufgestellt, dass wir natürlich möglichst niedrigschwellig, ein bisschen spielerisch über Europa ein bisschen aufklären möchten. Wir wollen natürlich auch den anderen, zum Beispiel der Stadtentwicklung, das Ganze mit diesen Fördermitteln nicht vorwegnehmen. Deswegen haben wir uns jetzt darauf konzentriert. Wir haben unser Quiz. Da kann man ein paar Fragen einfach beantworten. Mhm. Wir haben ein Glücksrad, wir haben ein Boden-Memory, also ein großes Memory mit Demokratieorten in Eisenach. Und wir haben eine Pinnwand mit Zitaten von berühmten PolitikerInnen und anderen berühmten Leuten, die gewisse Sachen über Europa und die EU gesagt haben. Und da kann man einfach mal raten, wer könnte das gesagt haben. Das ist, sage ich mal so, heute unser Auftrag.
0: Ja, ihr macht so ein bisschen Demokratie greifbarer, erfassbarer und natürlich habt ihr auch viele Mitmachaktionen für die Kinder.
1: Ja.
0: Genau. Das und mit den Zitaten, das ist ganz schön schwer. Ich habe es eben schon mal ausprobiert, liebe Hörerinnen und Hörer, aber ich hatte sogar einen Treffer. Ha, ich bin ganz stolz auf mich.
1: Ja, wie gesagt, ich sage dann meistens zu den Leuten, sie können nur falsch liegen, das ist aber nicht böse gemeint oder negativ, das ist einfach ein bisschen knifflig und da geht es einfach eher darum, erkennt man erstmal die Gesichter, ne? Das ist, man merkt, dass das ist schon sehr stark von der Generation abhängig und was würde ich derjenigen zutrauen, was könnte die Person, wenn man sie so kennt, in ihren Auftreten, was könnte die gesagt haben? Also es sind nicht nur positive, schöne Dinge, die da gesagt werden Europa. Deswegen finde ich es ganz spannend. Zum Beispiel die Leute, die dann, die meisten wissen sofort, was hat Trump gesagt. Und das finde ich eigentlich, das ist immer so ein schöner Türöffner dann für weitere Gespräche. Ich muss dazu sagen, ich habe auch heute wieder mit einer Touristin aus Baden-Württemberg gesprochen. Die ist hier. Die hat sich gesagt, ich habe mir seit 30 Jahren vorgenommen, ich wollte immer nach Eisenach kommen und jetzt bin ich mit einer Freundin hier. Mhm. Die hat gesagt, ich finde das so toll, dass ihr hier so, also allgemein das Europafest so weltoffen, dass ihr Flagge zeigt, politische Situation.
0: Genau.
1: Warte ich jetzt mal kurz ausschalten, aber sie sagte, sie ist positiv überrascht, sie findet es sehr schön und sie nimmt das auf jeden Fall mit.
0: Ja, das ist grundsätzlich immer den Tenor, den ich höre, dass die Leute immer wirklich sehr positiv angetan sind. Also von Thüringen, auch vom Wartburgkreis, von Eisenach, also wer mal hierher gekommen ist. Und die Werte der Europäischen Union sind ja Menschenwürde, Freiheit, Demokratie, Gleichheit und Rechtsstaatlichkeit. Und wie setzt ihr denn in der Partnerschaft für Demokratie diese Werte, Demokratie, Vielfalt und Menschenrechte in eurer Arbeit um?
1: Also wir haben ja, sag ich mal so, einen gewissen Auftrag, ne, dadurch, dass wir eben vom Bundesfamilienministerium und dem Bundesprogramm Demokratie leben gefördert werden und kofinanziert, eben auch vom Land Thüringen mit dem Programm für Weltoffenheit Denkbund, haben wir natürlich auch einen Auftrag, an den wir uns halten. Wir haben gewisse Ziele, das heißt natürlich, wir sind hauptsächlich jetzt in der neuen Förderperiode geht es viel um Prävention, Extremismusprävention. Es geht aber auch, wie ich schon gesagt habe, viel um Demokratieskepsis, dass man eben sagt, diese Werte, dass man den Menschen die nochmal näher bringt und sagt, das ist wichtig, das ist was Gutes, gerade Toleranz in so einer pluralistischen Gesellschaft ist einfach wichtig, dass wir auch einander wieder zuhören. Also wir müssen dann immer gucken, wie wir es auf die lokale Ebene umsetzen.

0: Genau, also für uns natürlich eine große Rolle. Wir haben jetzt keine EU-Fördermittel oder keine Kofinanzierung. Ja, wie ich schon gesagt habe, das ist vom Familienministerium ein Förderprogramm, das Demokratie leben, und vom Land Thüringen eben kofinanziert. Und damit können wir aber auch einiges umsetzen. Und wir haben natürlich auch dafür hier natürlich gewisse Kosten, die wir auch abdecken müssen und die aber auch sinnvoll investiert werden, gerade in Förderprojekte, die eben hier den Menschen, den Zielgruppen vor Ort zugutekommen. Aber tatsächlich EU-Fördermittel spielen für uns keine Rolle.
1: Ja, aber Fördermittel grundsätzlich sind schon.
0: Ja, ne? Das ist unsere Grundlage, dass wir arbeitsfähig auch sind. Und natürlich gehört da was man nicht mit Geld bezahlen kann, ist eine Haltung, das ist Engagement, das ist ganz viel Herzblut und Freude an der Arbeit.
1: Oh, ich finde wirklich, Frau Stegmann, das waren ganz, ganz wunderbare Abschlussworte. Und dann bedanke ich mich, dass Sie die Zeit heute gefunden haben, und wünsche Ihnen noch einen schönen Europatag.
0: Das wünsche ich auch. Vielen Dank.
1: Ja, danke. Tschüss.

0: So, wir sind hier am Marktplatz heute in Eisenach, denn wir feiern Europa. Und jetzt ist der Oberbürgermeister von Eisenach bei uns, Christoph Ihling. Erstmal, hallo Herr Ihling.
1: Ja, hallo ihr beiden. Wunderbar, dass ihr auch hier da seid.
0: Ja, schön, dass Sie die Zeit gefunden haben, zu uns zu kommen. Heute findet den ganzen Tag natürlich hier viel statt auf dem Marktplatz. Aber um 16.30 Uhr findet ja die Grundsteinlegung der Wartburg Arena statt. Ne? Ist soweit richtig, oder?
1: Ja, ich denke, wir sind ein bisschen früher dort.
0: Noch ein bisschen früher.
1: Ja, ich denke, wir sind ein bisschen früher dort. Also ich denke schon, wir werden so gegen 2 dann auch aufbrechen.
0: Okay, na, das ist ja schon mal gut zu wissen.
1: Wir hatten ursprünglich mal überlegt, inwieweit denn Teilnehmer vom Rennsteiglauf auch teilnehmen wollen.
0: Ja,
1: und wann
0: wir
1: es schaffen können, nach Schmiedefeld vielleicht und dann wieder zurück. Aber das hat sich so nicht realisiert. Ich glaube, wer läuft, der läuft heute. Und wer hier ist, der ist heute hier.
0: Ja, ich glaube, zu viel ist dann auch nicht unbedingt immer gut. Wir möchten jetzt als erstes natürlich darüber reden, dass die Wartburg Arena wurde ja mit

0: Fördermitteln. Kann man sagen, wie soll ich sagen, dank der vielen Fördermittel geht es jetzt endlich vorwärts mit der Wartburg Arena. Und hauptsächlich gibt es ja auch sehr viele EFRE-Mittel für die Wartburg Arena, die ein wichtiger Schritt für die Entwicklung dieser Veranstaltungs- und Sportstätte in Eisenach sind. Welche Chancen ergeben sich denn daraus für Eisenach?
1: Also ich will vielleicht doch nochmal einen kleinen Exkurs machen, ja? Und vielleicht dann wirklich nochmal sagen, das Projekt selber ist so gut und so überzeugend und auch so wichtig für die Region und für die Stadt, dass ich sehr, sehr, sehr froh darüber bin, dass so viele Ebenen zusammenarbeiten. Es ist ein großer Anteil der Stadt natürlich, die Stadt investiert hier sehr viel, aber natürlich der Freistaat Thüringen, das Land ist auch von Anfang an dabei gewesen, ja, hat von Anfang an gesagt, wir unterstützen dieses Projekt, und dann kam der Bund, und das ist eigentlich wirklich schön, weil es zeigt eigentlich die Entwicklung so ein bisschen von unten nach oben. Stadt, Thüringen, dann die Bundesrepublik Deutschland, genau. Die Abgeordneten haben gesagt, dieses Projekt ist für Deutschland so bedeutend, weil es einfach die Geschichte des 20. Jahrhunderts unmittelbar darstellt. Also das, was jetzt da ist, das Automobilwerk Eisenach, 20. Jahrhundert, die Eisenacher wissen das, ist schon seit 30 Jahren jetzt keine Produktion mehr, aber es war halt dieses 20. Jahrhundert, dieses Aufstreben des Automobilbaus, und da ist Eisenach auch drumherum gewachsen um das Werk, und dann war aber auch diese Katastrophe, Weltkrieg und Hochrüstung und BMW, also für all das steht dieser Ort, steht für all das. Für das 20. Jahrhundert in Deutschland steht dieser Ort, Industriegeschichte. Und jetzt zum Schluss ist auch die Europäische Union auch dazu gekommen. Also das ist natürlich für uns als Verantwortliche dann doch recht komplex, mit so vielen verschiedenen Fördermittelgebern, die natürlich alle andere Themen haben. Aber die Europäische Union ist vor allem mit dem Thema Energie natürlich auch, Energieeffizienz, und ich glaube, ich erzähle jetzt auch keine Neuigkeiten, das ist ein so altes Gebäude, das wir denkmalschutzgerecht sanieren, auch natürlich noch die beste Energiestandards erreichen kann. Das ist schon anfordernd, aber das eben das macht dieses Projekt so einzigartig und macht diese Halle am Ende so einzigartig und wird für die Stadt Eisenach einen großen Entwicklungsschub bringen, weil wir zentral in Deutschland und zentral in Europa mit einer perfekten Verkehrsanbindung vom ICE bis Autobahn einen Veranstaltungsort haben, der vor allem eins hat, der ein Gesicht hat, der eine Geschichte hat. Das ist was anderes, als das oftmals woanders entsteht, an irgendwelchen Autobahnabfahrten. Ich will jetzt das überhaupt nicht woanders kleinreden, aber hier ist es mitten in der Stadt, es ist mitten in der Innenstadt, man kann danach essen gehen, man kann danach durch die Stadt gehen, und die Stadt ist eine ganz besondere Stadt in Deutschland und Europa, und deswegen ist dieses Projekt so wichtig auch für uns, weil wir damit die ganze Innenstadt entwickeln, also um das, was lange Jahre, 130 Jahre ja praktisch Automobil entwickeln und Produktion war und dann lange Brache, das wird jetzt wieder ein pulsierendes Zentrum für die Stadt, und deswegen bin ich sehr, sehr froh, dass wir über alle Ebenen hinweg die volle Unterstützung haben und dass wir dieses Projekt umsetzen können, und deswegen glaube ich, ist es auch ganz gut, das heute mal in den Vordergrund zu sagen, und so wirkt Europa auch direkt.
0: Ist ja ein sehr komplexes Projekt, inklusive sehr komplexer Förderung, könnte man sagen. Ist ja auch sehr schön, dass wirklich alle dabei sind. Die Kommune, das Land Thüringen, dann das Bund, also der Bund, nicht das Bundesland, sondern der Bund. Und jetzt auch noch die Europa. Ne? Das zeigt doch eigentlich, wie wichtig das Projekt ist. Und welche Maßnahmen wurden denn bisher mit diesen Fördermitteln, ganz kurz und knapp gesagt, umgesetzt bisher schon?
1: Ja, das ist schon so, dass wir natürlich die Herausforderung haben, dass wir auf der einen Seite viel erhalten wollen, möglichst viel, auch wenn das landläufig jetzt vielleicht am Ende auch wenig erscheint, aber das ist schon eine Herausforderung, auch die alte Bausubstanz mit was Neuem zu verbinden. Also man kann sich schon vorstellen, der Stahl da, der ist 34 ist es gebaut worden, der geht jetzt im Prinzip auf die 80 Jahre zu. Das ist schon eine Herausforderung, oder 82 Jahre sogar. Und der hat natürlich schon eine gewisse Nutzung vorher. Und dann haben wir natürlich die unterschiedliche Gründung. Sie können ja jetzt nicht unter der Fassade die gleiche Gründung machen wie im Neubau. Also und das Fundament, das ist was anderes. Das muss miteinander verbunden werden, damit das hinterher auch gut funktioniert, die ganzen Fugen. Und natürlich muss das alles, was wir erhalten, auch saniert werden. Und wir müssen auch so abreißen, dass nicht das, was wir erhalten wollen, mit umfällt. Also das ist schon herausfordernd. Und natürlich sollen wir hinterher das modernste Gebäude bauen, was man heute baut. Das ist so der Klassiker. Wir müssen natürlich die aktuellen Richtlinien einhalten, die natürlich auch alle sehr umfangreich sind. Und das alles vorzudenken und vorzuplanen. Das ist diese große Leistung, die jetzt schon passiert ist, die man aber nicht sieht. Mhm. Das sieht man einfach nicht. Das ist alles das, was vorher passiert, die ganze Projektvorbereitung. Wo ist vielleicht noch, wo liegt noch eine Weltkriegsbombe? Da ist ja auch Luftangriffe drauf geflogen worden, auf das Werk. Dann wo sind die alten Kanäle? Manchmal ist das auch gar nicht alles so gut verzeichnet. Und dann noch die Frage natürlich, wo sind Altlasten? Dann noch vielleicht irgendwo Öl. Weil jede Überraschung natürlich während des Baus ist natürlich negativ, sage ich ganz deutlich. Also positive Überraschungen, die viel Zeit einspart und viel Geld, die sind selten. Und das müssen wir natürlich vorher auch rausschließen, dass wir da allzu viel erleben. Und deswegen ist diese ganze Vorarbeit ist geleistet worden. Wir haben jetzt das fertige Projekt. Heute kann man es sich anschauen. Ja. Ihr habt die 3D-Brillen dabei, man kann praktisch durchlaufen.
0: Haben Sie schon mal durchgeguckt?
1: Ja, ich habe heute zum ersten Mal, muss ich sagen, so eine 3D-Brille aufgehabt. Ich meine, ich kenne das Projekt natürlich jetzt schon. Ich weiß, ich habe seit 2021 mich ganz intensiv mit dem Projekt beschäftigt. Kenne das natürlich auch sehr gut schon und kannte auch schon ein paar Bilder, aber es ist was ganz anderes. Und ich lade jeden dazu ein, auch der es heute nicht schafft, kommen Sie zu uns. Wir werden es in der Touristeninformation anbieten. Mit verschiedenen anderen 3D-Scans einfach langfristig, dass alles, was wir machen, soll nachhaltig in der Stadt bleiben und nachhaltig hier sein. Das heißt, die 3D-Brillen, die wir heute hier haben, die werden wir nachhaltig dann in Tourismusinformationen vorhalten an Sachen, die man vielleicht nicht besichtigen kann. Das schmale Haus, kein Eisenacher kann ins schmale Haus gehen. Denkmalgeschützt ist zu, aber wir haben einen 3D-Scan.
0: Habe ich mir schon angeguckt, kann ich sehr empfehlen.
1: Richtig.
0: Ja. Kann man schön durchlaufen und per jetzt. Computer alles möglich.
1: Jetzt habe ich was anderes erzählt.
0: Das stimmt, aber das macht ja nichts. Wir müssen auch über das schmale Haus reden. Ist ja auch sehr bekannt unter den Leuten und die Leute lieben es sehr. Und auch alle Touristen, die immer nach Eisenach kommen, sind auch ganz begeistert von diesem schmalen Haus. Aber ich bin auch immer ganz begeistert, wie viele kleine, doch schmale Häuser es hier gibt, wenn man mal durch Eisenach läuft. Ich habe das Gefühl, das ist die Stadt der schmalen Häuser.
1: Ja, so. Ich habe praktisch einen großen Bruder kennengelernt. Der steht in Wolfenbütteln. Ich war überrascht, der ist, ich glaube, 12 Zentimeter. Breiter. Das ist jetzt wirklich nicht viel.
0: Ja, aber wir haben dafür das schmalste Haus.
1: Ja, ich bin extra auf Exkursion gegangen und habe mir das nachgemessen.
0: Richtig, sehr gut. Welche Bedeutung hat denn das Projekt Wartburg Arena für die Zukunft der Stadt Eisenach nochmal kurz zusammengefasst?
1: Ja, für die Stadt Eisenach ist es dieser Veranstaltungsort, der Eisenach auch wieder auf die Karte zurückholt. Der Veranstalter, weil wir natürlich mit der, vor allem mit dem ICE-Anschluss, anderthalb Stunden von Leipzig, unter einer Stunde von Erfurt, zwei Stunden von Frankfurt gut einen großen Ballungsraum ansprechen können mit guten Veranstaltungen. Wir sind unterhalb der Messe Erfurt, aber doch in der Region doch die Ausnahme mit der Qualität. Wir haben jetzt 4.500 Zuschauer, die wir regelmäßig in der Halle haben können. Das heißt, dafür ist die Halle ausgelegt. Die kann natürlich viel von Kultur, wir könnten dann mit unserer Philharmonie natürlich die Indoor-Sachen spielen. Wir können aber natürlich auch genauso gut laufende Comedian hier in Eisenach haben. Und es wird einfach dazu kommen, dass wir natürlich auch wieder eine Belebung haben, weil jeder, der hier zu einer Veranstaltung kommt, wird natürlich auch in der Stadt noch was machen. Also entweder schläft er hier, das ist natürlich der Idealzustand, dass er sagt, da ist ja was, Wartburg und da ist ja Bach und da ist ja Luther, da gibt es ja was anderes noch.
0: Das schmale Haus.
1: Also da gibt es, Eisenach ist so reich, glaube ich, dass wir durchaus davon ausgehen können, dass es da Folgeeffekte gibt.
0: Ja.
1: Und selbstverständlich, und das wissen ja alle in Eisenach, dass der THSV als Aushängeschild der Stadt auch international die Wahrnehmung einfach hat, national sowieso durch die erste Handball-Bundesliga. Und ich weiß das, dass wenn der THSV jetzt schon spielt, dass wir regelmäßig die Hotels voll haben, dass regelmäßig Gäste in der Stadt sind. Aber das natürlich auch, und das will ich nochmal betonen, was für Gäste interessant ist, macht es auch für die Bürger lebenswert. Das ist mir ganz wichtig. Veranstaltungen und diese Kulturveranstaltung und dieser Sport, dieser hochwertige, der ist natürlich auch Lebensqualität für die Bürger vor Ort. Es geht nicht immer, oftmals reden wir viel zu viel über die Gäste. Aber für mich ist immer ganz logisch, dass diese hohe Lebensqualität auch für die Bürger natürlich da ist, weil die ganze Restaurantdichte, die wir haben, die werden wir langfristig halt auch nur mit vielen Gästen, diese Attraktivität der Innenstadt, die Restaurantdichte, und die ist in Eisenach herausragend. Bitte erlauben Sie sich kein Urteil, bevor Sie nicht vergleichbare Städte im Umkreis sich angesehen haben. Das ist in Eisenach eine große Besonderheit. Und ich bin fest davon überzeugt, dass es richtig ist, Stärken zu stärken. Mhm. Und Eisenach ist dieser Ort für den klassischen Städtetourismus. weil er einfach so viel hat. Gehen wir davon aus, dass Eisenach ein Ort ist, an dem man gerne wiederkommt. Wir machen sehr, sehr viel, auch in der Innenstadt. Sauberkeit, mehr Grün. Wir achten sehr viel darauf, dass wir die Bürger auch mitnehmen und sagen, das ist unsere Stadt nach außen, das Stadtmagazin. Das soll auch immer wieder Anlässe geben durch die verschiedenen Veranstaltungen, die wir vornherein einfach publik machen. Und das ist der Impuls, den ich mir erwarte. Das ist der Impuls im Wesentlichen von außen. Und von innen sage ich Ihnen auch ganz deutlich, von innen ist es wirklich der Schlüssel, um die Nordstadt und die Südstadt zu verbinden. Mhm. Das ist jetzt eine große Brache und ich kenne die. Ich bin ein paar Jahre vor der politischen Wende geboren. Ich kenne das nicht anders. Mhm. Man sieht das nicht mehr. Aber es ist eine riesen Brache mitten in der Innenstadt. Ja, ja. Wenn man mit der Bahn durchfährt, sieht man das. Und wir haben die Chance, das zu lösen. Und wir können jetzt im Prinzip Eisenach Nord, sage ich mal, also den nördlichen Bereich, nördlich der Bahnlinie, was am Wartenberg und was alles in sich entwickelt hat, mit der ganz historischen Südstadt, südlich der Bahnlinie, gut verbinden durch ein pulsierendes Zentrum. Und das halte ich für ein herausragendes Projekt und deswegen bin ich sehr, sehr froh und dankbar, dass wir so eine große Unterstützung haben.
0: Mhm. Wir sind ja heute beim Europatag. Jetzt eine letzte abschließende Frage. Wie viel Europa steckt denn in Eisenach?
1: Das ist eine herausragende letzte Frage, weil ich brauche jetzt ungefähr noch eine halbe Stunde, bis ich das beantwortet habe. Das kann ich ganz deutlich sagen.
0: Okay, wir haben Zeit.
1: Das kann ich ganz deutlich sagen. Das ist in Eisenach was ganz Besonderes. Wir haben mit der heiligen Elisabeth... Die heilige Elisabeth, das sagen wir immer so für uns weg, ne? Die heilige Elisabeth von Thüringen, für uns. Aber das ist die heilige Elisabeth von Ungarn, in Ungarn. Jetzt überlegen wir mal, dass vor 800 Jahren eine ungarische Königstochter nach Mitteleuropa verheiratet wurde und dann hier, und das ist das Besondere, hier ganz selbstbestimmt gelebt hat. Die hat gesagt, ich will jetzt keine Königstochter mehr sein, weil es gibt Wichtigeres im Leben, als eine Königstochter zu sein. Oder dann hier natürlich eine Landgräfin. Und die hat gesagt, ich will den Menschen helfen. Und die hat das in einer Zeit gemacht, wo das auch für Frauen vollkommen untypisch war. Dass sie einfach selber entschieden hat, was sie tut. Und das war so ein starkes Vorbild, dass eigentlich die Werte, für die wir in ganz Europa stehen, egal welche politische Ausrichtung, aber diese Werte, für die heilige Elisabeth steht, das sind europäische Werte. Das heißt, da ist ein ganz großes Stück Europa schon drin. Da ist nicht nur europäische Politik, dass da eine Königstochter kommt und dass man von hier mit dem Kreuzzug losgeht. Nein, das ist ganz, ganz viel auch Identität von Europa. Und das ist auch bei Martin Luther so, der natürlich die Bibel übersetzt und erstmal die deutsche Sprache geprägt hat, das ist das eine. Aber Martin Luther hat ja im Wesentlichen auch die Reformation angestoßen und ist eine prägende Figur der Reformation. Natürlich nicht alleine Martin Luther, aber eine prägende Figur der Reformation. Und die Reformation hat natürlich Skandinavien, Westeuropa und eigentlich die, wenn wir so wollen, was wir heute als westliche Welt nennen, das hat große Teile, die auf die Reformation zurückgehen. Und das sind auch große europäische Werte. Und über Bach und die Uni... Ja, und das Universalgenie Bach und den Einfluss auf die Musik, die natürlich vieles verbindet, glaube ich, gehe ich jetzt nicht noch weiter ein. Können natürlich trotzdem noch sagen, dass, und das ist mir ganz wichtig, dass wir auch dieses Thema Freiheit und Selbstbestimmtheit, auch Einheit, nicht unbedingt nur die Einheit in Deutschland, die jetzt natürlich auch von der Wartburg proklamiert wurde und die man hier auch gut erkennen kann, weil man sieht ja Burschenschaftsdenkmal für die Einheit, sage ich mal, des Deutschen Reichs. Vorher Kleinstaaterei, Einheit. Und man sieht auf der anderen Seite, also im Osten, das Burschenschaftsdenkmal von der Wartburg. Und im Westen sieht man die Brücke über das Werratal. Sieht man praktisch die deutsche Einheit, die wir erlebt haben, richtig, was wir unter deutschen richtig. Einheit verstehen.
0: Genau.
1: Und deswegen ist es mir so besonders wichtig, dass wir die Wartburg auch als Symbol der europäischen Einheit verstehen. Und deswegen versuche ich auch in meiner Funktion hier viel Wert darauf zu legen, dass wir eine gute Partnerschaft mit allen Partnerstädten haben, in Frankreich, in Ungarn, aber auch über den Atlantik nach Amerika, weil es mir einfach besonders wichtig ist, dass wir auch unseren Platz in Europa sehen und unseren Teil daran. Und Eisenach hat ganz viel Europa. Also.
0: Ja, ja, ich merke schon, es gibt kein Halten mehr für den Oberbürgermeister Christoph Ihling in Eisenach. Vielen, vielen Dank für das Gespräch und vor allen Dingen für die wunderbare Liebeserklärung an Eisenach und Europa.

0: Ja, Sie hören das Wartburgradio 96,5. Hier am Mikro ist Selina Lampe, live vom Marktplatz hier in Eisenach zum Europatag. So, jetzt habe ich hier zwei Gäste vor mir, und zwar die Mariana und den Florian. Und ihr habt ein total spannendes Projekt. Was ist das, was ihr hier Schönes auch schon präsentiert habt, sozusagen?
1: Genau, das ist richtig. Wir kommen aus Crazy Cooking. Wir sind ein Integrationskochprojekt. Wir haben ein Kochmobil, und mit unserem Kochmobil wir fahren durch ganz Thüringen. Und da haben wir unsere Koch-Event, und wir wollen Menschen mit und ohne Migrationshintergrund zusammenbringen bei Kochen.
2: Ja, einfach die Vielfalt ein bisschen vorantreiben, verschiedene Menschen, die sich sonst nicht begegnen würden, einfach zusammenbringen beim schönen Kochen, gemeinsam essen, auch gemeinsam aufräumen. Gehört natürlich auch dazu, aber schafft eben viel Interaktion.
0: Genau. Und was ist das Ziel von eurem Projekt?
1: Unser Ziel auf jeden Fall ist diese Begegnung zwischen Menschen. Da in kleinen Städten, in Dörfern, normalerweise schaffen wir nicht. So, deswegen fangen wir mit unserem Kochmobil, so diese kleinen Städte, wo einfach diese Möglichkeit nicht gibt. Diese Austausch, diese Gespräche zwischen diesen zwei verschiedenen Gruppen, das ist unser Ziel auf jeden Fall.
3: Und wie viele Leute seid ihr, wenn ich mal kurz fragen darf? Das ist mir gleich so aufgeploppt. Und wo kommt ihr her und welche Nationalitäten habt ihr?
2: Ja, das mit den Leuten, wie viele wir sind, ist gar nicht so einfach zu sagen, weil wir haben Leute, die immer als Kernteam immer mit dabei sind. Und dann haben wir natürlich vor Ort ganz viele Leute, die einfach mitmachen wollen. Ah. Also Freiwillige, Ehrenamtliche, wir haben Bundesfreiwilligendienstleistende, welche, die bei dem Projekt mitmachen. Und dann bei so einem Kochevent sicherlich nochmal 20 Leute, die einfach so mit dabei sind, um eben den Austausch zu finden.
3: Cool.
0: Und wie kann ich mir das vorstellen? Seit wann gibt es denn das Projekt?
2: Das Projekt gibt es erst in dieser Form, wie wir es jetzt gerade machen, erst seit diesem Jahr. Ist da also ganz neu. Wir haben vorher schon eins gemacht, da waren wir lokal in Erfurt und auch hier in Eisenach und haben aber immer mit der gleichen Gruppe gekocht. Und das war auch sehr spannend. Und dann haben wir aber gesagt, okay, wir wollen auch in den Umkreis raus und noch viel mehr Leute erreichen. Und vor allem auch Leute erreichen, die eben sich sonst nicht treffen. Na, also wirklich die Leute zusammenbringen und den Austausch eben bringen. Ja, und von daher ist das Projekt jetzt noch ganz neu, aber mit Kochen haben wir schon viel Erfahrung.
0: Das klingt gut. Und gibt es da schon neue oder nächste Schritte? Kommt das Mobil von euch auch hier nach Eisenach? Gibt es da irgendwie Termine oder ist das irgendwie regelmäßig?
2: Das ist, wir vereinbaren quasi immer wieder die nächsten Termine. Das nächste wird jetzt die Kinderkulturnacht sein, wo wir auch wieder mit dabei hier sind vor Ort.
3: Wir sind auch dabei.
2: Genau, so. Ne, wir sind auch gerade am Planen. Da müssen wir uns aber noch viel absprechen. Wir wollen ein Altstadtstraßenfest machen. Das ist quasi ja, da Richtung Osten raus. Und wollen dort quasi ein Stück Altstadtstraße sperren im September und gemeinsam mit der Oststadtschule und der Diakonie und dem Tinker-Projekt ein kleines Straßenfest machen. Da werden wir natürlich auch wieder mit dabei sein.
3: Mhm. Und ihr habt ja heute hier in Eisenach auf dem Markt gekocht. Was gab es denn, wenn ich jetzt ganz einfach mal fragen darf?
1: Wir haben Paella gekocht. Das ist typisch aus Spanien. Ich komme aus Spanien. Deswegen war es ja richtig wichtig für mich. Und es ist Reis mit Hähnchen, Meerfrüchte, Oktopus, Paprika, Zwiebeln und verschiedene Gemüse.
3: Ja, also ihr kocht dann immer so traditionelle Gerichte, kann ich sagen, aus den verschiedenen Ländern.
1: Ja, wir freuen uns auch, haben wir gemacht, wenn die Teilnehmer selber uns sagen, können wir vielleicht in Gera zum Beispiel, letztes Jahr, es war so, dass die Teilnehmer haben uns gefragt, können wir nicht kochen, sondern backen? Machen wir gern gemacht. Also wenn die Teilnehmer selbst schon eine Idee haben, gerne.
3: Ja, ja.
0: Und wie ist das bis jetzt so angekommen? Sind die Leute, die bei euch jetzt zum Beispiel dann bei dem Kochen sind, neu dabei und sind begeistert oder wie sind da so die Eindrücke?
1: Also ich glaube, das ist, was ich schon bei Essen, dass wir alle wollen essen und natürlich müssen wir alle kochen, so alle sind total am Anfang begeistert und haben viele Fragen überhaupt, was ist das, woher kommt ihr, warum macht ihr das so? Und dann, was ich schon weiter, gehen wir in ein tiefer Gespräch sozusagen, woher kommst du, warum machst du das? Und das ist auch schön. Also immer bei jedem Kochevent, muss ich sagen, hatten wir immer eine sehr schöne Erfahrung gesammelt.
2: Und es sind immer Leute dabei, die dann sagen, oh, ihr müsst zu uns auch mal kommen. Ja. Na, also wir haben auch heute schon wieder zwei neue Termine sind es noch nicht, aber zwei neue Leute, die gesagt haben, das müssen wir auch mal machen. Mhm. Ne? Also das ist, man merkt wirklich, es kommt gut an.
3: Ja, also Kochen verbindet ja grundsätzlich, finde ich. Und gerade auch der Austausch zwischen den Leuten. Also ich finde immer, ich nehme aus jedem Gespräch immer so ein bisschen was mit für mich. Und deswegen finde ich, Gespräche sind ganz, ganz wichtig. Das Miteinander sprechen, miteinander kochen, einfach gemeinsam was zusammen machen.
0: Und warum wart ihr denn jetzt hier überhaupt bei dem Europatag da und habt hier euer Projekt vorgestellt?
2: Naja, für uns ist es natürlich einfach schön, wie gesagt, wir wollen immer wieder neue Leute treffen, wir wollen neue Leute zusammenbringen. Und was gibt es Schöneres als einen ganzen Marktplatz voll Menschen, die irgendwie fröhlich sind, das Wetter passt heute auch noch.
3: Ja.
2: Und das passt eigentlich genau zu dem, was wir machen wollen. Und natürlich, sage ich mal, Vielfalt fördern und Menschen zusammenbringen, Zusammenhalt fördern, passt natürlich auch hervorragend zu Europa.
0: Ja, gut. Ja, das klingt sehr, sehr gut. Vielen Dank, dass ihr euer Projekt vorgestellt habt. Ganz kurz noch eine letzte Frage. Wo kann man sich denn Informationen noch holen oder auch einfach Kontakt mit euch aufnehmen?
1: Das ist eine sehr gute Frage. Wir haben eine Website, das ist zlg.ev, und wir haben auch Instagram-Profil, das heißt, ist auf Englisch, Projects for a Better Future. Da posten wir alle die Kochevents, die wir schon gemacht haben, und die kommenden Kochevents auch. Und gerne auch in unserer Webseite, da sind alle meine Kontakte zum Beispiel.
2: Genau, und in ein paar Tagen sind dann auf Instagram auch schon die Bilder aus Eisenach.
0: Super, also da gerne vorbeigucken, und jetzt geht's weiter mit Musik. Vielen Dank.
1: Danke euch.

Sie hören das Wartburgradio 96,5 hier live vom Marktplatz Eisenach zum Europatag. Und ja, jetzt ist es um eins, also wir sind jetzt schon 2 Stunden hier live vor Ort und berichten euch über ja, die Projekte, hier, die hier stattfinden. Wir haben auch schon mit dem Christoph Ehling gesprochen und total interessante Sachen erfahren. Und ja, ich habe ja vorhin schon gesagt, dass wir jede Stunde ja, die Europa-Hymne spielen, aber natürlich nicht jede Stunde die gleiche, sozusagen die Originale von Beethoven, sondern jetzt zur dritten Stunde sozusagen, Beginn der dritten Stunde, habe ich ein, sage ich jetzt mal, ja, junges Lied neu ja, interpretiert von Hänsel Liebling. Das geht ein bisschen mehr ab, hat ein bisschen mehr Beat, ist auch lustig, also viel Spaß dabei.

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1: Sie hören das Wartburgradio 96,5. Heute mit einer dreistündigen Sondersendung live vom Marktplatz in Eisenach zur Feier des Tages, denn wir feiern heute den Europatag. So, wir haben jetzt schon 2 Stunden hinter uns und so langsam kommen wir mal so ein bisschen in den musikalischen Bereich. Nachdem wir schon sehr viel gehört haben über Förderung, über Europa, aber als nächstes Wochenende Samstag, Selina, was steht auf dem Programm bei dir?
2: Eurovision ist
1: so,
2: wieder.
1: Contest, woohoo! Genau, und ich finde, das fühlt sich doch oft eigentlich nach derselben Party an, oder?
2: Ja, genau. Also ich finde so, Eurovision ist für mich so Europa, EU, dass das irgendwie was damit zu tun hat. Und
1: aber wir wissen ja mittlerweile, nachdem wir uns da ein bisschen drauf vorbereitet haben heute, ne, das ist natürlich rein rechtlich gesehen, haben die beiden eigentlich nichts miteinander zu tun. Trotzdem sind sie kulturell quasi unzertrennlich.
2: Genau, weil der wichtigste Unterschied ist nämlich, dass der ESC von dem EBU organisiert wird, also der European Broadcasting Union. Also das ist kein EU-Organ, sondern ein Zusammenschluss von öffentlichen Rundfunkanstalten. Und deswegen sind dann auch Länder dabei wie Australien oder Israel oder ja, die halt jetzt zum Beispiel auch gar nicht in der EU sind.
1: Ah, okay. Ja, jetzt verstehe ich schon ein bisschen besser.
2: Und aber es gibt da natürlich trotzdem irgendwie was die zusammen auch bringen kann.
1: Ein Motto, eine gemeinsame Vision, könnte man sagen. Und das wäre in dem Fall, schaut man auf die Idee dahinter, wird es spannend. Oh nee, der Text ist ein bisschen verkehrt. Daran merken Sie, liebe Hörerinnen und Hörer. Ich würde sagen, das ist mal eine Live-Sendung.
2: Ja, genau.
1: So, genau. So. Wir kommen jetzt mal zum Geschichtlichen, weil da haben wir mehr Ahnung davon. Ja. Der ESC entstand 1956, kurz nach dem Zweiten Weltkrieg, und das Ziel des Ganzen war, dass Länder durch Musik und Kultur wieder miteinander verbunden werden. Ich finde, ein ganz wunderbares Zeichen.
2: Genau, und da schlägt natürlich dann das die Brücke zu dem Europatag am 9. Mai, also heute, weil der Europatag erinnert nun mal an die Schumann-Erklärung von 1950, also Start der politischen Einigung. Also das Fazit der ganzen Sache: Ja, Europatag steht für das politische Europa, kann man sich vorstellen, und der ESC für das kulturelle Europa. Ja, im Endeffekt beides sind ähnlich und wichtige Dinge. Und ja, dieses Jahr, also nächste Woche, ist ja auch dann natürlich Deutschland wieder am Start.
1: Richtig. Und ich würde sagen, ich stelle mal ganz kurz vor, wer kommt. Und Selina sucht uns schon mal auf der Playlist das Lied raus. Und zwar tritt dieses Mal für uns an Sarah Engels mit dem Song Fire, Fire, Fire. Also er heißt Fire, um ehrlich zu sein. Und ich denke, da wird uns ziemlich viel Sexiness entgegenstrahlen auf dem Fernseher. Würde ich auf jeden Fall sagen, ist kein typischer ESC-Kitsch, sondern einfach eine Popnummer, würde ich sagen, oder?
2: Ja, also ich habe den ja auch schon immer mal gehört und der ist irgendwie Basic Pop. Ich bin gespannt, wie viele Punkte wir nun am Ende dann kriegen. Aber wir wollen natürlich jetzt auch das Lied hören von Sarah Engels.
1: Richtig.
2: Wer das vielleicht noch nicht gehört hat, das ist der Deutschland-Song bei den Eurovisions, Fire von Sarah Engels. Und gleich danach spiele ich dann auch noch Tanzschein von Cosmo. Das ist der Song von Österreich dieses Jahr. Das finde ich nämlich irgendwie ganz besonders. Das Lied ist lustig und die 2 Songs kommen jetzt. Stop.

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0: Sie hören das Wartburg Radio 96,5 heute mit einer Sondersendung vom Marktplatz in Eisenach, denn wir feiern den Europatag. Und jetzt habe ich jemanden bei mir am runden Tisch, einen Gast, und zwar Berit Beyer vom, ich nenne es jetzt mal ganz einfach, EFRE. Frau Beyer, können Sie uns erstmal alle aufklären, was ist denn überhaupt EFRE?
1: Ja, hallo, das mache ich natürlich sehr gerne. Der EFRE ist der Europäische Fonds für regionale Entwicklung und er ist darauf ausgerichtet, Entwicklungsunterschiede auszugleichen. Das heißt, er adressiert Bedürfnisse der einzelnen Regionen. Wir haben aktuell die Förderperiode 2021 bis 2027 und hier werden regionenspezifische strukturelle Schwächen überwunden. Dann ist es auch wichtig zu erwähnen, dass es im Kreis der europäischen Region Thüringen zu den Übergangsregionen gehört. Und das heißt, dass wir etwa 60% EU-Mittel erhalten. Und genau, was auch ganz von großer Bedeutung ist, dass wir 6 Prioritäten haben. Das eine ist die Forschung und Entwicklung. Dann gibt es den Bereich Unterstützung kleinerer und mittlerer Unternehmen. Den Bereich der Verringerung der CO2-Emissionen in allen Bereichen der Wirtschaft beispielsweise. Und wichtig zu erwähnen ist auch, dass wir für diese Förderperiode 21 bis 27 ca. 1,1 Milliarden Euro aus dem EFRE erhalten haben.
0: Oh.
1: Also schon eine stattliche Summe.
0: Ich wollte es gerade sagen, das ist eine stattliche Summe. Und wir sind ja heute hier in Eisenach und natürlich wurden auch in Eisenach EFRE-Fördermittel zuletzt eingesetzt. Wir haben da zum Beispiel ganz tolle Busse, E-Busse, die eingesetzt worden sind. Es fließt sehr viel Geld in das U1, in die neue Wartburg Arena und aber auch noch ganz wichtig, auch in den Hochwasserschutz. Frau Beyer, wie lief denn das da ganz genau beim Hochwasserschutz?
1: Ja, beim Hochwasserschutz haben wir in Eisenach ein ganz besonderes Vorhaben. Und zwar gibt es in dieser Förderperiode 21 bis 27 2 Vorhaben von strategischer Bedeutung. Und der Hochwasserschutz Eisenach gehört zu einem Vorhaben davon. Also ganz tolle Sache. Ja, und dann muss man sagen, dass das Hochwasserschutzprojekt Eisenach bereits auch in letzter Förderperiode 14 bis 20 stattfand. Das heißt, hier konnten 2 Maßnahmenkomplexe umgesetzt werden. Man nennt die ganz kurz abgekürzt MK1 und auch MK2.
0: Mhm.
1: Und die Fertigstellung des Hochwasserschutzes jetzt in MK2 sowie die Herstellung des innerörtlichen Hochwasserschutzes in Eisenach ist der Maßnahmenkomplex 3, der jetzt in dieser Förderperiode stattfindet, das heißt in der Förderperiode 21 bis 27. Und hier wird es auch angestrebt, diesen in jeweils in mehreren Abschnitten baulich auch umzusetzen. Das heißt, wir befinden uns jetzt aktuell im innerstädtischen Ausbau.
0: Mhm.
1: Dann erwähnenswert hier ist auch, dass beispielsweise am 17. Juni 2026 der Spatenstich für das Vorhaben Hochwasserschutz Eisenach stattfindet.
0: Ah, okay.
1: Hier hatten wir auch Vertreter der Europäischen Kommission aus dem Wirtschaftsministerium vor Ort. Und die Gesamtkosten für dieses Vorhaben betragen ca. 33,8 Millionen Euro. Und hiervon sind 20,3 Millionen Euro EFRE-Mittel. Genau, dann kann man dazu auch ergänzen, dass die EU-Mittel für den Bau des Hochwasserschutzes entlang der Hörsel von der Langensalza bis zur Karolinenstraße verwendet werden. Und es ist, wie gesagt, schon ein sehr anspruchsvoller Abschnitt, der die bestehende Infrastruktur, das Verkehrsmanagement und auch die städtische Integration beinhaltet. Genau, und zudem ist die mit Unterstützung von den EU-Mitteln auch eine neue Carolina-Brücke geplant.
0: Ja, also jede Menge Sachen, die geplant werden. Und Hochwasserschutz ist ja wirklich auch für die Leute ein sehr, sehr wichtiges Thema. Wir sind ja heute hier am Europatag, um eine abschließende Frage noch zu haben. Wie wichtig ist denn Europa für Sie?
1: Ja, das kann ich kurz beantworten. Für mich ist Europa sehr, sehr wichtig und ja, wir im Öffentlichkeitsbereich des EFRE sind natürlich auch groß oder sehr stark daran interessiert, das auch unter die Menschheit zu bringen, der Bevölkerung näher zu bringen. Dazu dienen diese Aktionen und auch dieser Aktionstag heute in Eisenach. Wir selber nehmen jedes Jahr am Europatag teil oder nächstes Jahr beispielsweise am Thüringtag, der in Nordhausen stattfindet.
0: Ah.
1: Und ja, durch kleine Aktionen versuchen wir den Menschen Europa näher zu bringen, versuchen natürlich auch immer zu sagen, welche Projekte, welche Vorhaben damit verbunden sind. Und ich denke, das ist eine ganz tolle Sache, die wir auf jeden Fall weiter unterstützen werden.
0: Ja, vielen, vielen Dank, Frau Beyer, dass Sie die Zeit gefunden haben. Und dann noch ein paar schöne Minuten hier am Europatag in Eisenach auf dem Marktplatz.
1: Herzlichen
0: Danke.
1: Dank. Danke.

0: So, heute ist der 9. Mai. Wir sind hier am Marktplatz in Eisenach und feiern Europa am sogenannten Europatag. Und jetzt haben wir wieder einen Gast bei uns hier am runden Stehtisch. Und zwar Elias Mora-Bohn, richtig?
1: Ja, korrekt.
0: Okay, so. Jetzt sag uns mal, für welches Projekt du stellvertretend hier bist.
1: Ja, ich bin heute hier für KIT e.V. KIT e.V. heißt Kulturimpuls Thüringen ausgesprochen und das ist eine Initiative, die von Erfurt, Jena, Weimar aus sich für Kulturimpulse im ganzen Thüringer Freistaat sozusagen aktiv macht und wir sind sozusagen unterstützt durch Erasmus Plus. Fördergelder für Jugendliche explizit und auch für den ländlichen Raum. Und so kam es, dass quasi Eisenach und explizit der Wartburgkreis, die ich als eine ganze Einheit empfinde und auch unterstützen möchte, quasi jetzt hier vertreten sind. Und zwar ist das dann die FKK Eisenach-Wartburgkreis mit dem Slogan Wake Up.
0: Okay, FKK ist ausgesprochen?
1: Freie Kulturkarawane.
0: Ach, ist es? Ah, okay, gut.
1: Man kennt es eher aus anderen Zusammenhängen.
0: Ja, ich habe jetzt Naki Dai oben am Strand vor mir gesehen.
1: Ja, wir sind auch froh und frei. Und wie das jeder Einzelne für sich praktiziert, ist natürlich auch jedem selbst überlassen.
0: Ah, sehr.
1: Also wir sind explizit für Freiheit und Selbstbestimmtheit.
2: Ja, genau. Was ist das Ziel von eurem Projekt direkt?
1: Unser Ziel ist es, Kultur im ländlichen Raum und auch in städtischen, urbanen Strukturen zu fördern, zu unterstützen und auf die Ebene der Wahrnehmung zu heben und damit auch in einer gewissen Art und Weise eine Sichtbarkeit und auch eine politische Forderung damit zu deklarieren. So, wir existieren, wir sind da und wir wollen auch Teilhabe. Also zwischen Subkultur und Hochkultur wünschen wir uns eigentlich eine Freundschaft und generell für den kulturellen Austausch und die kulturelle Vernetzung. Das sind eigentlich so unsere Hauptthemen unserer AkteurInnen. Ja.
2: Und wie sieht das, sage ich jetzt mal, direkt im Alltag aus? Macht ihr Veranstaltungen, macht ihr Projekte? Wie kann ich mir das vorstellen?
1: Genau, es hat auf jeden Fall einen Projektcharakter und wir machen kulturpolitische Foren, davon drei an der Zahl. Und da unterstützen wir Initiativen in Eisenach und im Wartburgkreis, explizit den CSD, die Jugendkulturnacht und Netzwerktreffen, so wie dieses jetzt hier, den Europatag und auch das jüdische Straßenfest des Achavar

0: Im Wartburgkreis. Und daher kommt auch die Initiative, dass ich mich jetzt hier zu euch geselle, ja, um auch eine Einladung auszusprechen.
1: Mhm. Für uns.
0: Für euch und ja, für alle Hörer. Bekannten ja. Kulturkollektive, die das vielleicht hören oder auch teilhaben wollen oder auch Kulturschaffende, die vielleicht unter dem Radar fallen. Und das ist eben auch so etwas, wir definieren das auch so ein bisschen wie eine Lobbyarbeit und wollen einfach Netzwerken und Austausch schaffen. Und explizit auch Jugendkultur fördern und unterstützen. Das machen wir, dass wir unser Know-how, unsere Planung, unsere Organisation und unsere Technik zur Verfügung stellen für junge Initiativen, für freie Initiativen und für selbstbestimmtes Engagement im gesamten Wartburgkreis und darüber hinaus, ja, Thüringen.
2: Cool. Und wo kann man dann mit euch da direkt Kontakt aufknüpfen, wenn man das jetzt zum Beispiel hier im Radio gehört hat und das total interessant findet?
0: Genau, dann entweder über KIT e.V., das wäre sozusagen die administrative Ebene, wo dann wirklich Initiativen sich melden können. Mhm. Aber wenn ihr jetzt als Einzelperson Bock habt, euch zu engagieren im Wartburgkreis, Ideen habt, Projekte, auf Instagram findet ihr uns unter FKK Eisenach, Wartburgkreis. Andersrum, erst Wartburgkreis, dann Eisenach. Aber genau, ja, und da wäre sozusagen Kontaktmöglichkeiten, uns anzuschreiben und genau.
1: Ja, das ist eigentlich ganz gut. Wir sind ja heute beim Europatag. Was hat denn Europa, so eine abschließende Frage, welche Bedeutung hat Europa für dich?
0: Freiheit, ganz viel Freiheit und kulturelle Vielfalt, ganz groß, ganz wichtig, Austausch mit den Menschen und vor allen Dingen ist es einfach unglaublich schön, das zu erleben, verschiedene Menschen aus verschiedenen Kulturen über seinen eigenen Kulturkreis hinaus und in Austausch zu kommen, kulinarisch, musikalisch. Mentalität, Sprachen sind wundervoll und da einfach dieses ganze Kulturgut, was ja auch immer so angepriesen wird und auch leider in Eisenach und Thüringen immer in Gefahr gesehen wird, ja, dass die kulturelle Verfremdung und diese ganzen Buzzwords, die gewisse Parteien für sich nutzen, um da zu spalten. Nein, es ist eine vielfältige Möglichkeit, sich zu öffnen, sich in Austausch zu kommen und jetzt nochmal für die wirtschaftliche Lage, auch wirtschaftlich unglaublich praktisch, dass wir einfach so frei Handel und Austausch haben hier in Europa.
1: Ja, dann vielen, vielen Dank für das Gespräch. Elias Mora-Bohn.
0: Korrekt.
1: Vielen
0: Dankeschön.
1: Dank.

0: Ja, Sie hören das Wartburgradio 96,5 und eben hatten wir den Elias Morabon zu Gast von der Freien Kulturkarawane und er hat erzählt, dass sein Projekt auch von Erasmus Plus finanziert wird, unterstützt wird und da gibt es auch gerade ein tolles Projekt von dem Elisabeth-Gymnasium in Eisenach, die waren in Frankreich und haben auch ein Erasmus Plus Projekt gemacht und unser Jean, der FSJler, der hat uns da einen tollen Beitrag geliefert, den wir jetzt spielen werden, was Erasmus Plus ist.
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2: Grenzen überwinden, neue Kulturen entdecken und gemeinsam Europa erleben. Genau das macht Erasmus Plus möglich. Viele verbinden das Programm mit Reisen und Austausch, doch dahinter steckt noch viel mehr. Internationale Zusammenarbeit, spannende Projekte und Erfahrungen fürs Leben. Lucienne, eine Schülerin aus dem Elisabeth-Gymnasium Eisenach, fasst nochmal kurz zusammen, was Erasmus Plus überhaupt ist und was es für Möglichkeiten bietet.
3: Vielleicht habt ihr euch gefragt, wieso ein Austausch wie unserer überhaupt möglich ist. Das Ganze läuft bei uns am Elisabeth-Gymnasium über Erasmus Plus. Aber was ist das eigentlich für ein Projekt? Kurz gesagt, Erasmus Plus ist ein riesiges Förderprogramm der Europäischen Union. Es geht darum, dass wir Schüler nicht nur im Klassenzimmer sitzen, sondern Europa wirklich erleben. Es unterstützt Schulen dabei, internationale Kontakte zu knüpfen und Projekte mit Partnern in anderen Ländern zu starten. In unserem Fall eben mit der Schule in Sedan. Ebenso ist das Ganze auch finanziell eine riesige Hilfe. Erasmus Plus übernimmt einen großen Teil der Kosten für Fahrt, Unterkunft und Verpflegung. Ohne diese Unterstützung wäre so eine Fahrt für viele gar nicht so einfach umzusetzen. Dank Erasmus Plus konnten wir also stressfrei von Eisenach nach Frankreich reisen, die Kultur erleben und neue Leute kennenlernen. Für unser Elisabeth-Gymnasium ist das Projekt echt eine Chance, über den Tellerrand hinauszuschauen. Man lernt nicht nur Vokabeln, sondern wie man sich in einem anderen Land zurechtfindet und auch mit internationalen Schülern Kontakt herstellen kann und seine Sprachkenntnisse unter Beweis stellen kann.
2: Nachdem beschrieben wurde, was Erasmus Plus überhaupt ist und was es für Möglichkeiten bietet, hat eine Schülerin zwei Französischlehrerinnen aus dem Elisabeth-Gymnasium Eisenach gefragt, welche Gründe ausschlaggebend sind, um das Erasmus Plus Programm weiter zu fördern.
4: Welche Gründe sind ausschlaggebend, um das Erasmus Plus Projekt bzw. den Austausch weiter auszubauen?
5: Ja, wir möchten eben nicht nur ein oder zwei Schülerjahrgänge in den Genuss von einer Mobilität kommen lassen, sondern auch die nachwachsenden, heranwachsenden Schüler in den Genuss dieser Förderung kommen zu lassen. Wir sind total davon überzeugt, unter anderem auch, weil es eben nicht mehr von den finanziellen Einkommen der Elternhäuser abhängt, ob man an einem Austausch teilnimmt, ob man fremdsprachliche Erfahrungen sammeln kann und eben auch interkulturelles Lernen am anderen Ort praktizieren kann.
6: Erasmus-Mobilitäten dienen ja vor allen Dingen dazu, in Kontakt zu treten mit Jugendlichen anderer europäischen Länder. Und das ist eigentlich für uns an der Schule im Moment die einzige Form der Fahrt, wirklich Menschen oder Jugendliche kennenzulernen und festzustellen, dass die grundsätzlich genauso ticken wie wir auch, die gleichen Probleme haben, die gleichen Freuden haben. Und das eröffnet, und das haben wir jetzt auch schon erlebt, über den Austausch hinaus oft auch Möglichkeiten, Freundschaften, die dauern. Und das ist uns sehr, sehr wichtig.
2: Erasmus Plus zeigt also, wie wichtig Austausch, Offenheit und Zusammenarbeit in Europa sind. Für viele Teilnehmende bleiben dabei nicht nur neue Eindrücke, sondern auch Freundschaften und Erfahrungen fürs Leben. Das war ein Beitrag zum Europatag von Jean Maddox-Henschel hier im Wartburgradio 96,5.
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0: So, Sie hören das Wartburg-Radio hier aus Eisenach und Sie hören die letzten Züge von Fanfarenzug der Wartburgstadt. Sie trommeln lustig noch vor sich hin, jetzt ins Zelt. Und wir haben jetzt wieder einen Gast bei uns am runden Stehtisch.
1: Genau.
0: Und zwar dieses Mal
1: Stefanie Kraus vom DBI, also dem Diakonischen Bildungsinstitut. Ja, ihr seid ja heute auch hier auf dem Marktplatz zum Europatag. Was genau macht ihr denn? Was ist das DBI?
2: Wir sind ein Bildungsträger für Erwachsene. Das heißt, wir bieten Weiterbildungen und Fortbildungen an für verschiedene Berufsgruppen, aber auch für Menschen mit Behinderung. Und das ist mein Spezialthema. Ich bin dafür verantwortlich, Projektanträge zu schreiben, damit wir Bildungsprogramme für Menschen mit Behinderung umsetzen können.
1: Genau. Und was hat das dann mit Europa bzw. den europäischen Werten wie zum Beispiel Gleichstellung, Freiheit und Demokratie zu tun?
2: Genau das. Denn nur wer etwas weiß oder lernen möchte, kann sich ja auch einbringen in unsere Politik, kann mitmischen, kann wählen gehen, weiß Sachen einzuordnen und wir helfen dabei. Komplexe Sachen runterzubrechen und ja, konsumierbar zu machen.
1: Und was steht direkt in Zukunft vielleicht an für Veranstaltungen oder Projekte, die ihr direkt macht?
2: Einiges. Also schon nächste Woche Dienstag, am 12. Mai, findet unsere Berufemesse statt, die mit dem Titel Let's Talk About schon seit 5 Jahren stattfindet und sehr, sehr viele Leute begrüßt. Es geht da um Integration von Menschen aus anderen Ländern und die sollen hier integriert werden mit einem Beruf. Und so haben wir in Bad Salzungen im Kreistagssaal die 12. Messe am Dienstag und es gibt auch eine Messe in Eisenach, die findet wieder in der Werner-Assmann-Halle statt am 16. September dieses Jahres.
1: Genau, also wer da Interesse hat, gerne vorbeikommen. Und was bedeutet Europa direkt für dich persönlich und auch natürlich für das DBI?
2: Ja, Europa ist für mich ein wichtiger, großer Begriff. Ich fühle mich gar nicht als Deutsche, sondern eben als Europäerin. Ich finde, wir haben großes Glück, hier geboren worden zu sein. Es hätte uns gar nicht so gut treffen können. Und für mich ist es wichtig, dass jeder Mensch überall willkommen ist, wenn er es ernst meint und sich ja wohlfühlt und sein eigenes Glück in die Hand nehmen möchte, egal wo er ist. Und das ist für mich Europa, dass diese Welt offen steht für alle. Und wir in Europa haben schon sehr viel erreicht. Es gibt kluge Menschen hier, es gibt wirtschaftliche Stärke, wir haben gute Bildung, all das muss man hochhalten. Und im Vergleich dazu geht es anderen Menschen nicht so gut. Und das möchte ich gerne, dass das den Leuten klar wird und dass wir uns hier ja gut fühlen und bevorteilt fühlen. So.
1: Ja, danke dir. Auf jeden Fall würde mich noch interessieren, wo kann man denn irgendwie Informationen über euch finden oder auch vielleicht Kontakt zu euch ja, knüpfen?
2: Also es gibt eine Webseite, die heißt dbi-falk.de. Dort kann man Informationen bekommen. Wir sind auf Facebook mit demselben Namen und ab 1.6. gibt es auch endlich das Instagram-Profil. Seid gespannt.
0: Ich dachte, wir waren schon die Letzten.
1: Da können wir aber uns drauf freuen.
0: Ja. Wir werden auf jeden Fall connecten.
2: Yay. Ja. Nochmal vielen Dank. Also mit dem Wartburg Radio arbeiten wir echt gerne zusammen. Wir haben ja selber auch einen Podcast und das sind super, super schöne Kurse, die auch total beliebt sind bei uns. Mhm. Ich finde es ganz klasse, dass wir so ein Kooperationsnetzwerk bilden. Das ist echt auch nochmal zu erwähnen. Vielen Dank dafür.
0: Ja. Vielen, vielen Dank, Stefanie Kraus vom DBI Falk.
1: Ja, danke.
2: Bis bald.

Ja, jetzt wird's ganz kurz persönlich hier in unserer Live-Sendung zum Europatag, weil mein Lieblings-Europa-Song ist nämlich ganz klar Europapa von Joost. Und zwar war das auch bei den Eurovision letztes Jahr. Und der Song, ja, ich finde, ich erinnert mich total an Europa. Der Titel ist ja auch Europapa. Und es hat eine ganz schräge eigene Art und da geht es halt vor allem auch um das Reisen ohne Grenzen, was ich natürlich auch toll finde, ohne ja, großes Tara in andere Länder zu reisen. Und ja, wenn ich mir heute ein Lied zum Europatag wünschen würde, dann wäre das. Also viel Spaß, Europapa mit Joost.

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1: Sie hören das Wartburg Radio 96,5. Heute hier live vom Marktplatz in Eisenach, denn wir feiern Europa. Und heute, oder beziehungsweise jetzt, haben wir natürlich auch den Landrat bei uns am Tisch, und zwar Dr. Michael Brotführer, den Landrat des Wartburgkreises. Hallo, Herr Dr. Brotführer.
2: Hallo, ich grüße Sie.
1: Ja, sehr schön, dass Sie die Zeit noch gefunden haben. Und zwar habe ich auch nur zwei kurze Fragen. Und zwar, was persönlich bedeutet denn für Sie Europa?
2: Naja, wenn man Landrat ist, dann hat man es viel mit Regelungen in Ämtern und Verwaltungen zu tun und dann denkt man sehr schnell immer an Regularien, was EU und so weiter und so fort angeht. Aber das ist eigentlich nicht das Vordergründige. Tatsächlich geht es um eine Idee von Europa und das ist auch am heutigen Tag der Fall. Was macht für uns Europa aus? Wie leben wir sozusagen zusammen? Und das ist für mich das Entscheidende. Europa ist für mich die Idee von Freiheit und Demokratie.
1: Ja, sehr schön. Und wie viel Europa steckt denn im Wartburgkreis?
2: Naja, muss man auch wieder ein bisschen unterscheiden, wie gesagt. Wenn wir jeden Tag in unseren Verwaltungen im Landratsamt Regelungen anwenden, dann steckt da auch sehr, sehr viel Detailregelung von Europa mit drin. Macht ja auch Sinn, weil wir auch gemeinschaftliche Regelungen in der Europäischen Union haben wollen, damit auch die Menschen sich frei bewegen können und die Standards auch vergleichbar sind, ne? Aber ich habe eben auch gerade gesagt, die Idee von Europa, das hat für uns im Wartburgkreis eine ganz besondere Bedeutung. Denn wir waren mal, oder wir sind der Landkreis mit der längsten ehemaligen innerdeutschen Grenze. Wir waren tatsächlich auch mal hier in einer Situation, als sich die Blöcke gegenübergestanden haben, Europa geteilt war in einen freiheitlichen Westen und den Ostblock. Eisenach war da am Rande des Ostblocks sozusagen. Und heute, seit 1990, Deutschland geeint, Europa geeint an dem Punkt, sind wir mitten in Europa. Das heißt, wir haben auch eine Erfahrung von früher und wollen das nicht mehr. Das sage ich mal sehr deutlich. Wir wollen ein geeintes Europa haben und das macht uns tatsächlich auch jeden Tag aus.
1: Ja, sehr schön. Wunderbar. Vielen, vielen Dank, Herr Dr. Michael Brotführer, Landrat des Wartburgkreises. Vielen Dank, dass Sie die Zeit gefunden haben.
2: Ich danke auch.
1: Ja.

0: So, das war sie so langsam. Unsere Live-Sendung zum Europatag. Hier vom Marktplatz in Eisenach bei bestem Sonnenschein. Die Stimmung war bombastisch und wir haben uns 3 Stunden lang gefragt, wie viel Europa steckt eigentlich in Eisenach?
1: Und wo begegnen wir auch Europa im Alltag? Und welche Projekte gibt es auch hier und werden auch europäisch gefördert? Und ja, wir haben ganz viele tolle, spannende Einblicke heute bekommen und gemerkt, Europa ist oft irgendwie viel näher, als man denkt. Also ich muss sagen, viele Projekte, die wir auch vorgestellt haben, sind ja hier auch in Eisenach, wo man auch hingehen kann. Und ja, danke an alle Gäste und Gesprächspartnerinnen und Gesprächspartner und natürlich danke fürs Zuhören.
0: Genau, heute für Sie am Mikrofon bei dieser 3-stündigen Live-Sendung waren, jetzt nenne ich mich zuerst, Joanna Mannel
1: und Selina Lampe. Und ja, wir verabschieden uns und wünschen Ihnen einen schönen Tag. Mit einem tollen Lied enden wir die Sendung.
0: Richtig, denn Frieden und Freiheit sind das Wichtigste auf diesem Planeten und deswegen kommt jetzt Nicole, ein bisschen Frieden, Gewinnerin des Eurovision de la Chansons 1982.
1: Genau, tschüss.

Willkommen zur Sendung von MLG Output. Am Mikro sind Rebecca und Anna-Maria. Heute soll es um den BeFast-Lauf gehen, der am 25.04. stattgefunden hat. Und außerdem soll es noch um unser Sportfest gehen, das gestern stattgefunden hat. Jetzt viel Spaß beim Hören der Sendung.

0: Der BeFast-Lauf, der am 25.04. stattfand, ist eine Veranstaltung zur Sensibilisierung für frühe Symptome eines Schlaganfalls. Bei einem Schlaganfall ist schnelles Handeln entscheidend, da innerhalb der ersten 4,5 Stunden durch eine Auflösungstherapie, der Lysetherapie, akute medizinische Hilfe möglich ist. Deswegen sollte man beim Einsetzen von Symptomen sofort eine Stroke Unit aufsuchen. Eine Stroke Unit ist eine spezialisierte Krankenhausstation, auf der Patienten mit Verdacht auf einen Schlaganfall sofort überwacht und gezielt behandelt werden.
1: Die Veranstaltung fand bereits zum dritten Mal statt und wurde von über 200 Läuferinnen und Läufern begleitet, die eine Strecke bzw. einen Parcours von 4,2 Kilometern absolvierten. Organisiert wurde sie gemeinsam mit dem Netzwerk Aktiv Leben mit Behinderungen im Wartburgkreis. Zusätzlich gab es einen separaten 1-Kilometer-Lauf durch die Innenstadt für Menschen mit Einschränkungen. Im Frühjahr wird der BeFast-Lauf zum vierten Mal stattfinden. Wir hoffen, dass auch das Martin-Luther-Gymnasium teilnimmt.
0: Jetzt hören wir ein paar Interviews, die vor Ort stattgefunden haben.
2: Kurz vorstellen?
3: Ja, mein Name ist Dr. Alexander Strickler. Ich bin Chefarzt der Neurologie hier im St. Georg-Klinikum in Eisenach und damit auch verantwortlich für die Schlaganfalleinheit, die wir hier seit über 20 Jahren etabliert haben. Ich habe mit meinen Kolleginnen und Kollegen zusammen diesen BeFast-Lauf vor 3 Jahren ins Leben gerufen, als Lauf für Früherkennung, für die Möglichkeit, sich mit diesen Symptomen auseinanderzusetzen, um einfach auch zu zeigen, Symptome sind wichtig, das zu erkennen ist wichtig. Dieser Lauf ist wichtig, damit wir alle bemerken, dass Frühsymptome eines Schlaganfalls uns alle treffen können. Auch Kinder treffen können, auch Großeltern treffen können, wo Kinder dabei sind. Und deswegen ist es für euch auch ganz wichtig, hier so ein bisschen sich zu informieren, um zu wissen, oh, muss ich da reagieren oder muss ich da nicht reagieren? Und dafür steht auch der BeFast-Lauf.
2: Herr Strickler, ich habe ein paar Fragen für Sie.
3: Sehr gerne.
2: Was bedeutet denn eigentlich BeFast?
3: Das ist ein Akronym, wo jeder Buchstabe für ein bestimmtes Schlaganfallsymptom steht. B steht für Balance, also für Schwindel. E steht für Englisch Eye, die Augen, also Doppelbilder oder Sehstörungen. F steht für Englisch Face, für Gesicht, wenn man eine Gesichtslähmung hat. A steht für Arms oder Arme, wenn man eine Lähmung im Arm oder Bein in einem Gliedmaß hat. S steht für Speech, für Sprache, für Sprechen, das heißt, wenn man eine Sprechstörung oder eine Sprachstörung hat. Und T, und das ist das Wichtigste, wenn man diese Symptome hat, steht für Time, für Zeit. Nämlich, wenn man solche Symptome hat, können das Frühzeichen eines Schlaganfalls sein. Und dann spielt die Zeit die größte Rolle, weil wir solche Symptome und so einen Schlaganfall notfallmäßig behandeln müssen. Notfallmäßig dergestalt, dass ein Mensch sofort ins Krankenhaus kommen muss und bis zu 4,5 Stunden im Krankenhaus akut wegen des Schlaganfalls behandelt werden kann. Deswegen ist Zeit bei solchen Dingen das Allerwichtigste.
2: Hallo, wer sind Sie denn?
4: Hallo, ich bin Dr. Christian Werner. Ich bin Oberarzt in der Klinik für Neurologie und Mitveranstalter heute.
2: Was bedeutet Inklusion?
4: Inklusion bedeutet, dass alle Menschen, egal welche Hautfarbe, welche Beeinträchtigung oder welche sexuellen Orientierung, teilhaben können am Gemeinschaftsleben, ohne Einschränkungen, mit Toleranz.
2: Warum ist denn Inklusion beim BeFast-Lauf so wichtig?
4: Inklusion ist extrem wichtig beim BeFast-Lauf, weil gerade der BeFast-Lauf für Schlaganfallpatienten wichtig ist, die häufig Beeinträchtigungen haben im Leben und die wiederum eben auch Unterstützung gerade bei Inklusion brauchen. Deswegen passen diese zwei Themen, Schlaganfall und Inklusion, für Menschen mit Behinderungen extrem gut zusammen.
2: Können denn wirklich alle Menschen beim BeFast-Lauf mitmachen?
4: Ja, alle Menschen sind eingeladen beim BeFast-Lauf. Wir haben eine 1 Kilometer barrierefreie Strecke und eine 4 Kilometer lange Strecke durch die schönsten Ecken Eisenachs.
2: Und wie funktioniert das mit der barrierefreien Strecke?
4: Die barrierefreie Strecke geht 1 Kilometer lang durch die Innenstadt und wurde so ausgewählt, dass eben auch Menschen mit Rollstuhl oder auch mit Gehbehinderung, aber auch mit Sehbehinderung eben diese Strecke auch gut laufen können. Und wir haben zusätzlich noch Streckenposten, die aufpassen, dass es da keine Probleme geben sollte.
2: Was bedeutet denn eigentlich Inklusion für Sie?
5: Für mich bedeutet Inklusion, dass alle Menschen, egal wie alt sie sind, ob sie eine Beeinträchtigung haben oder nicht, aus welcher Stadt, aus welchem Land sie kommen, alle gemeinsam die Möglichkeit haben, an Aktivitäten, an Freizeit, an Sport, Kultur, Schule mitmachen können. Also egal, welche Einschränkungen man hat, jeder kann überall mitmachen. Das bedeutet für mich Inklusion.
2: Okay, und warum ist Inklusion beim BeFastlauf so wichtig?
5: Na, beim BeFastlauf, da geht es ja vorrangig darum, um Schlaganfallvorbeugung. Und wichtig ist das Thema einfach darauf zu lenken, dass es Menschen gibt, denen es nicht so gut geht, die gesundheitliche Einschränkungen haben. Und der Lauf führt halt dazu, dass wir zeigen, Menschen mit einer Beeinträchtigung, ohne Beeinträchtigung können gemeinsam Sport machen und ganz, ganz viel Spaß zusammen haben.

0: Was hältst du eigentlich von dem Bifastlauf?
1: Ich finde den Bifastlauf sehr gut, da er darauf aufmerksam macht, dass man, sobald man Symptome für einen Schlaganfall aufweist, direkt zum Arzt gehen sollte und nicht das einfach ignorieren sollte. Und wie findest du den, Anna-Maria?
0: Also ich finde den Lauf echt toll. Ich finde es auch sehr wichtig, dass darauf aufmerksam gemacht wird, weil es ist auch sehr wichtig, dass es zum Beispiel diese Krankenhausstationen, diese Stroke-Units gibt. Und ja, ich finde den Lauf sehr toll und auch sehr toll, dass darauf aufmerksam gemacht wird. Jetzt hören wir wieder etwas Musik.

0: Wir haben uns gestern auch sportlich betätigt, denn am Martin-Luther-Gymnasium fand das Sportfest statt. Rebecca, ich würde gerne mal wissen, wie fandest du eigentlich das Sportfest?
1: Ich fand das Sportfest eigentlich sehr gut, außer das Wetter, das war nicht so gut, da es sehr viel geregnet hat und dadurch auch sehr nass und kalt war. Aber was gut war, war das Essen von den Elfern.
0: Ja, also ich fand auch das Essen sehr gut, das war sehr toll, es gab Sandwiches und Waffeln. Und ja, wegen dem Wetter, das war halt ziemlich blöd, weil es war dann auch manchmal rutschig und so. Aber für das Wetter kann man ja nichts. Und im Großen und Ganzen würde ich sagen, dass das Sportfest ziemlich gut war. Und es hat auch Spaß gemacht. Jetzt hören wir wieder etwas Musik.

0: Nächste Woche ist ja Himmelfahrt. Was machst du denn da, Anna-Maria?
1: Also, ich und meine Familie, wir fahren nach Berlin und da werden wir uns wahrscheinlich die Stadt anschauen und in ein paar Museen gehen. Und wir wollen auch in einen Escape Room gehen. Und ja, da freue ich mich schon drauf.

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1: 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Am Mikro waren
2: Rebecca
1: und Anna-Maria. Wir hoffen, Ihnen hat die Sendung gefallen. Bis bald.

0: Ja, herzlich willkommen, liebe Hörer und Hörerinnen, beim Volksmusik-Radiosender, besser gesagt beim Wartburg-Radio in Eisenach, hier auf der Frequenz 96,5 bei der Sendung Volksmusik in Thüringen von und mit Michael Frank. Und ich begrüße natürlich auch alle Hörer und Hörerinnen beim Radio Enno auf der Frequenz 100,4 in Nordhausen. Ja, wir sind heute mal nicht unterwegs, also in den schönen Land Thüringen mit unserer Sendung, sondern wir sind wieder mal in den heimischen Studio, im Studio 2 hier in Eisenach in der Georgenstraße 43. Hat auch seinen Grund, weil ich nämlich heute wieder einen ganz lieben Studiogast habe. Ja, wenn ich sage Nico Names, dann wird Ihnen der Name nicht gleich viel sagen, sage ich immer wieder sonntags. Dann sagen die, na klar, das war dieser junge, sympathische Franzose mit der wunderbaren Stimme. Er lächelt schon, ich sage also herzlich willkommen, mein lieber Nico, in der Sendung.
1: Vielen, vielen Dank, Michael.
0: Tja, Nico, immer wieder sonntags, wir haben es schon angesprochen, da genau. Warst du. Wie bist du eigentlich dorthin gekommen?
1: Oh, das ist das hat man dem Plattenfirma so organisiert. Da hatten wir so einen Titel auf der CD, der hieß Comment ça va. Und dann hat die Plattenfirma gesagt, das ist ein Song für immer wieder sonntags.
0: Ja, und dieser Titel Comment ça va hat ja mal, da war ich noch 14, 15 mal, eine französische Gruppe gesungen. Ne?
1: So ähnlich, ja.
0: Ja, so ähnlich, genau. Nico, du bist ja ein richtiger Franzose, stimmt das?
1: Genau, ja.
0: Aber das hört man eigentlich gar nicht so an der Stimme an, ne?
1: Nee, nicht sofort.
0: Nicht sofort. Nico, wie bist du eigentlich zur Musik gekommen?
1: Boah, da war ich ganz klein. Ich habe seit kleinem nur deutsches Fernsehen. Das heißt, ich habe keine französischen Sender geschaut. Ich habe nur immer Musikantenstadel, immer wieder sonntags. Und dann wollte ich mal singen und dann habe ich gesagt, ja, Schlager, das ist ganz klar und nicht französisch oder sonst was. Schlager war für mich seit kleinem klar.
0: Und dann hast du gesagt, okay, also ich bin zwar jetzt ein Franzose, aber ich singe einfach mal Deutsch.
1: Genau.
0: Ja. Und es hat ja auch Erfolg gebracht, ne?
1: Genau, ich hoffe es zumindest.
0: Ja, die erste CD ist ja auch schon rausgekommen und genau. Sie heißt ja ganz einfach Liebe oder Panik. Genau. Also, was soll das jetzt heißen? Bist du panisch oder bist du verliebt?
1: Ich bin beides.
0: Du bist beides. Jetzt habe ich mal einen Titel rausgesucht, haben wir uns vorhin schon unterhalten. Ein Titel, der von vielen Hörern gewünscht worden ist. Und auch diesmal haben die gesagt, wenn du den Nico Names in die Sendung bekommst, dann wünsche ich mir einen Titel, Rot sind die Rosen. Und muss ich sagen, dann singst du ja sogar zweisprachig.
1: Genau.
0: Ja. Wir hören uns jetzt den Titel mal an und du kannst dann anschließend noch was dazu sagen, wie der Titel entstanden ist. Ja, und man hört auch dich Französisch.
1: So machen wir das.
0: Wunderbar. Dann los geht's.

0: Ja, rot, rot sind die Rosen, Nico. Ja, wie kam es eigentlich zu dem Titel?
1: Zu dem Titel, das ist der erste Schlagersong, den ich auf einer Bühne gesungen habe. Und zwar bei mir in meinem Heimatdorf. Und da hat die Gemeinde gefragt, willst du nicht singen? Und so habe ich gesagt, kein Problem. Und dann habe ich dieses Lied gesungen. Und ja, dann habe ich gesagt, das muss auf die erste CD.
0: Das ist richtig. Und es ist ja ein sehr schönes Lied, also ein bekanntes Lied. Also viele Sänger singen ja dieses Lied. Aber du singst ja, wie wir schon gesagt haben, zweisprachig, nämlich Deutsch und Französisch.
1: Französisch, genau.
0: Genau. Und ich glaube, das klingt wunderbar. Also
1: anscheinend, ja.
0: Ja, die CD heißt, wie gesagt, Liebe oder Panik. Da ist also nicht nur Rot sind die Rosen drauf, sondern wir haben noch ein paar andere Titel dazu hören. Aber wie kommt es denn nun eigentlich, dass ein Franzose in Deutschland oder zum Beispiel auch Erfolg hat? Also was hat sich denn hierher verschlagen?
1: Ich frage mich auch. Du. Nee, und ich habe erstens mal ein paar Konzerte im Elsass gegeben, ja, und zwar in Frankreich. Ja. Und da gibt es auch viele Schlagerkonzerte und viele, ja, Schlagerveranstaltungen. Und da ist meine Managerin zu mir gekommen und hat gesagt, du, da ist ein deutscher Produzent, der würde mal gerne was mit dir machen. Und das ist einer der Domingos. Die, genau, sind ja hier auch so ein bisschen bekannt.
0: Ja.
1: Und ja, dann habe ich gesagt, du, wir nehmen eine CD auf und dann was, Melodie TV, MCP, und dann ist das durch.
0: Ja, und dann angekommen. Aber so einfach eine CD aufnehmen ist ja auch nicht. Also ich meine, ich habe es durch. Also du weißt
1: ganz
0: es ja
1: einfach
0: auch.
1: Ist das nicht. Nee, nee, wir haben fast mehr als ein Jahr dran gearbeitet. Ja, ja.
0: Ja, also das heißt ja, man muss Titel raussuchen.
1: Genau.
0: Kann ich die singen? Also man kann ja auch nicht jeden Titel singen. Manchmal gefällt er ihm auch nicht. Und die Plattenfirma will aber, dass Nico den singt. Aber Nico hat gesagt, oh nee, das gefällt nicht. Also ich kenne das.
1: Genau,
0: ne?
1: Ja.
0: Aber das ist so hin und her. Aber ich glaube, es macht auch riesen Spaß, da mal hinter den Kulissen zu stehen. Und
1: das ist so, wenn man mal keinen Spaß mehr hat, dann sollte man aufhören. Das ist halt so.
0: Ja, das hat mal mein Gesangslehrer Fred Rohberg zu mir gesagt.
1: Ja.
0: Der hat mal zu mir gesagt, also wenn du auf die Bühne gehst, das Mikro in die Hand nimmst und denkst, du verdienst jetzt viel Geld, dann steck das Mikro in den Halter und verlass die Bühne wieder.
1: Genau.
0: Ja, gut. Heute weißt du ja selber, was da vergaschen manchmal so bei den Superstars sind.
1: Ja, ja.
0: Aber da wollen wir gar nicht drüber reden. Das ist mal ein Thema für eine andere Sendung. Ne? Aber wir wollen jetzt mal eine Frau hören, die hast du bestimmt auch schon gesehen. Und sie gehört mit zu den Lieblingsinterpreten hier beim Wartburg-Radio. Und zwar ist das Gabri Albrecht. Und ich würde sagen, lassen wir sie jetzt mal ertönen mit einem Wunschtitel aus dem Jahr 2005.

0: Ja, das war sie, die Gabe Albrecht, natürlich mit einem Wunschtitel. Und wenn Sie einen Wunschtitel gerne haben wollen, dann melden Sie sich dann einfach bei mir. Ja, schreiben Sie mir einfach eine Mail unter kleingeschrieben frank.michael@t-online.de und dann kommt das alles an. Oder Sie melden sich hier bei unserem Wartburg Radio in Eisenach bei der Georgenstraße 43 und hinterlassen einfach mal einen Zettel mit einem Musikwunsch und wir werden ihn dann in einer der nächsten Sendungen erfüllen. Ja, Nico, du bist ja heute schon eine ganze Weile unterwegs und das heißt, du hast ja den Weg nach Deutschland nicht nur fürs Wartburg Radio gemacht, sondern du wirst ja dann anschließend noch ein bisschen was arbeiten. Das heißt,
1: genau, also, ein bisschen. Anschließend fahre ich in den Harz.
0: Ja.
1: Und dann mache ich mal ein bisschen Musik im Studio und zwar für das nächste Album schon. Da arbeiten wir ganz fleißig dran und ja. Deswegen bin ich auch ein bisschen hier und habe gedacht, ich komme hierher vorbei. Ja. Ich komme hier vorbei.
0: Und
1: dann machen wir das.
0: Dann machen wir das. Und da freue ich mich ganz besonders und sage nochmal ein ganz großes Dankeschön dafür.
1: Vielen, vielen Dank. Ich freue mich auch.
0: Ja, und wie gesagt, neue CD ist ja schon in Anlauf. Und ich sage mal, man kann sie unter den Tannenbaum vielleicht schon finden.
1: Normalerweise klar. Ich hoffe es zumindest. Wenn es so weitergeht, normalerweise kommen sie im September raus.
0: Ja. Naja, dann ist das ja schon mal ein schönes Weihnachtsgeschenk.
1: Ein sehr schönes
0: Weihnachtsgeschenk. Also dann würde ich mal sagen, September kommt so raus und wenn du Zeit hast, kommst du nächstes Jahr im Januar wieder zu mir.
1: Mach ich, versprochen.
0: Nico, wir wollen jetzt mal einen schönen Titel hören. Also das heißt, einen Titel, den wir uns rausgesucht haben.
1: Genau.
0: Und ich lasse jetzt mal, was hat man jetzt? Ach ja, genau. Ich schenke dir heute ein Bild von mir. Warte so, ja. Wir hören einfach mal rein.
1: Machen wir.
0: Wir nehmen jetzt einfach einen Titel von deiner CD.
1: Klar, die sind ja alle gut.
0: Die sind eigentlich alle gut, genau. Das wollte ich auch sagen. Und wir hören jetzt einfach rein.

0: Ja, also wenn man so die Klänge hört, dann ist ja richtig, ja, flott, lustig.
1: Genau.
0: Und ab und zu hört man so ein bisschen den französischen Akzent.
1: Ja,
0: so
1: ein auch ein bisschen.
0: Ja, aber das ist ja nicht so
1: schlimm. Ich höre nicht.
0: Aber du hast ja schon gesagt, du warst jetzt unterwegs oder bist unterwegs für die neue CD.
1: Genau.
0: Was können wir, also du musst ja noch nichts verraten, das wäre ja jetzt schlimm, ne? Aber was können wir denn vielleicht so erwarten?
1: Was ganz toll ist, denn es gibt auf der neuen CD ein Duett. Und zwar mit einem ganz, ganz großen deutschen Künstler. Der kommt aus Italien, aber mehr darf ich nicht sagen.
0: Mehr darf sie es nicht zu sagen. Aber ich glaube, ich habe ihn bestimmt auch schon bei mir in der Sendung gehabt.
1: Das kann sein.
0: Das
1: ja,
0: kann sein.
1: Ich glaube auch.
0: Ich glaube das auch. Ja, jetzt wollen wir einen Titel von dir hören, mit dem du ja bei Immer wieder sonntags losgestartet bist.
1: Genau.
0: Also, ich glaube, du hast auch gewonnen, ne? Eine oder zwei?
1: Nee, gar nicht.
0: Du hast nicht gewonnen.
1: Nee,
0: schade. Du bist also der Zweitplatzierer sozusagen.
1: Ja, ja.
0: So,
1: na ja, 2% gut. Unterschied.
0: 2% Unterschied,
1: ja, ja.
0: Na ja, gut. Na ja. Aber wir wollen jetzt mal den Titel hören und wenn Sie schon sagen, ja, jetzt muss ich fragen,
1: Comment,
0: genau. Der Titel, sonst hätten wir den verkehrt jetzt in der Musikmaschine, aber jetzt wollen wir ihn spielen und ich sage, los geht's.

0: Ja, come on, Samar. Und wie gesagt, wenn Sie den Titel schon mal gehört haben, aus den 80er oder 90er Jahren gab es mal eine neue junge Boygruppe, die das gesungen hat. Ich weiß noch, in der DDR-Unterhaltungssendung im Kesselbundes waren Sie zum Beispiel dabei. Ja, und jetzt präsentierst du ihn. Ne?
1: Ja, ein bisschen anders, Text gewechselt.
2: Aber ja. Die Zeile, come on, kommt schon aus diesem Song. Ja.
0: Genau. Und bei Immer wieder Sonntags warst du mit diesem Titel dann auch dabei.
2: Genau.
0: Nico, erzähl mal, Immer wieder sonntags, wie ist das eigentlich? Also man erfährt, ich bin dabei. Das ist also schon wunderschön. Ne?
2: Das ist schon wunderschön, klar. Und dann ist man auch gestresst, muss ich so sagen. Und ja, dann geht Werbung los, dann sagt man allen Bescheid. Darf man aber zwar noch nicht, aber sagt man trotzdem.
0: Ja, und da gibt es so eine Klausel, die ist jetzt sogar im Internet verewigt, auch für Radioredakteure, muss ich dazu sagen.
2: Genau. Und dann fahrt man dahin, wunderschöne Kulisse, Proben am Samstag und dann Sonntag geht's los, live.
0: Ja. Gibt es ja immer diese Einstellproben, dann gibt es diese Generalprobe, da sind ja schon Leute dabei.
2: Genau,
0: ne? Ja, und Sonntag um 10 startet dann immer wieder sonntags, ne? Aber man ist eigentlich schon vorneweg eine Meile unterwegs, denn man wohnt ja nicht dort immer in der Nähe. Ne?
2: Nee, das gut, fast.
0: Fast.
2: Ich habe eine Stunde 30 circa zu fahren gehabt.
0: Na geht gut, ja noch. Das geht noch.
2: Das geht noch.
0: Also ja. Heimvorteil fast.
2: Genau.
0: Ja, und dann geht's los. Man singt den Titel und dann ist ja dann kommt ja live die Sendung ganz normal weiter. Man sitzt hinter den Kulissen und dann ist man ja aufgespannt. Ne?
2: Dann ist man aufgespannt, ja. Dann ruft man alle an. Hast du angerufen?
0: Genau.

0: der junge Mann, der gefällt uns, mit denen machen wir was.
1: Genau.
0: Ja, und ich glaube, du bist ja auch ganz zufrieden damit.
1: Also sehr, sehr zufrieden. Na klar, besser hätte das nicht laufen können. Ich glaube, das ist so, wie es ist, ganz, ganz gut.
0: Ja. Aber du bist ja, wie du vorhin schon erzählt hast, eigentlich das Wochenende viel unterwegs mit anderen Leuten auf Bühnen. Nicht nur in Deutschland, also Frankreich zum Beispiel.
1: Frankreich auch, Deutschland, ja, Schweiz, Österreich.
0: Ja, also wie machst du das eigentlich? Also es ist ja übelste Autofahrten, oder? Das heißt, du setzt dich auch mal im Flieger, oder?
1: Manchmal schon, ja, klar. Aber nee, also viel mit dem Auto.
0: Ja, viel mit dem Auto,
1: ja, klar.
0: Also, du lernst also so die Audiolandschaft oder die Autobahn so von Deutschland alles kennen, alles Vor- und Nachteile, muss ich dazu sagen, die es da alle gibt. Aber ja, warum nicht? Hast du oder bist du schon mal oder hast du schon mal einen Veranstaltungsort verwechselt?
1: Ich glaube nicht. Nee, habe ich auch nicht. Gut, ich verfahre mich manchmal, aber sonst nicht.
0: Sonst eigentlich nicht. Bist du schon mal richtig zu spät gekommen?
1: Ich glaube auch nicht, denn ich bin super pünktlich. Das muss ich sagen, das ist für mich ganz wichtig, weil ich bin immer pünktlich.
0: Du bist immer pünktlich, also da gibt es gar nichts sozusagen.
1: Nee, normalerweise schon.
0: Gut, also mir ist es mal passiert, viele, viele Jahre her, gibt es zwei Dörfer bei mir in der Nähe. Das eine Dorf heißt Wintersdorf, das andere Dorf heißt Windischleuber. Damals lebte noch Achim Menzel. Wir hatten dort eine Veranstaltung und ja, Achim war in Wintersdorf, wo die Veranstaltung stattfand. Herr Frank war 120 Kilometer weiter. Wir haben dann schnell telefoniert, Achim hat dabei angefangen und nach der Pause war der Mischer dann auch mit auf der Bühne. Aber es waren eben zwei Dörfer mit W. Und dann haben meine Kollegen zu mir gesagt, auch heute noch, die mit mir unterwegs sind, denken dran, das ist ein Ort mit W. Also ich habe dann so immer so ein bisschen das Fettnäpfchen abgekommen in der Richtung. Aber es ist nicht so schlimm in der Richtung.
1: Das passiert.
0: Aber das passiert. So, jetzt wollen wir natürlich ein paar Jungs hören, die du bestimmt auch schon kennengelernt hast. Na, und zwar sind das die Stimmen der Berge.
1: Ja.
0: Und ich finde sie immer ganz toll. Und sie singen aber jetzt so mal einen Stimmungsmacher, die kleine Kneipe. Und wie das klingt, eigentlich von Peter Alexander, aber wie das klingt, das wollen wir jetzt einfach mal reinhören.

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0: Ja, die kleine Kneipe in unserer Straße, ein Gassenhauer von Peter Alexander eigentlich gespielt, aber wir haben ihn heute mal gehört von den Bergkameraden sozusagen, eine ganz bekannte Truppe. Nico, ich freue mich, dass du bei mir zu Gast bist und wir haben schon ein paar Titel gehört und jetzt habe ich einen rausgesucht, der auch so wunderschön ist und der heißt Das Traumschiff MS Sehnsucht.
1: Genau.
0: Was verspricht eigentlich jetzt der Titel? Also das heißt, er wird auf dem Traumschiff gesungen.
1: Genau, ja klar. Das Video dazu haben wir auch auf dem Bodensee aufgenommen.
0: Auf dem Bodensee,
1: genau,
0: ja.
1: Genau, auf dem Schiff. Gut, das war nicht das Traumschiff MS Sehnsucht,
0: aber
1: das war ein Schiff.
0: Kleinkähne gehen eigentlich auch,
1: genau,
0: also muss ich mal dazu sagen. Dann wollen wir uns jetzt einfach mal dieses Lied anhören und dann noch ein bisschen darüber quattern.

0: Ja, die MS Sehnsucht. Du hast mir gerade verraten, das Musikvideo dazu habt ihr auf dem Bodensee gemacht.
1: Genau. Ja, ja.
0: Allerdings nicht auf so einem großen Schiff, sondern so ein bisschen mit kleineren Schiffen.
1: Aber
0: wie ist das eigentlich, wenn man so ein Musikvideo macht? Also das heißt, die Leute sind ja auch neugierig, weil es ist ja so live vor Ort. Ne? Also,
1: genau.
0: Und ich denke mir, das ist auch ein bisschen Arbeit. Oder?
1: Ein bisschen schon. Ja. Wir haben, ich glaube, 7 Videos gedreht und in 2 Tagen. Das ist schon.
0: Das ist schon Wahnsinn.
1: Das ist schon Arbeit.
0: Das ist schon Arbeit.
1: Und zwar von morgens um 7 bis abends um 23 Uhr.
0: Das ist ja ganz schön gewaltig. Das ist schon, nicht so ganz ohne, sag ich mal, in der Richtung. Aber du hast das ja alles geschafft, wie gesagt.
1: Natürlich.
0: Musikvideos, erste CD ist auch raus. Wie bist du eigentlich so zufrieden mit der ersten CD? Also wenn man sagt, so, wenn du so...
1: Mit der ersten CD bin ich sehr, sehr zufrieden, denn es ist so, dass man vom ersten Song bis zum letzten Song alle anhören kann. Die sind auch alle schön. Weil ich habe das immer so, wenn ich eine CD kaufe von einem Künstler, egal, also da ist immer, da sind 5 Lieder schön und der Rest sind ja so Nebensongs. Also da würdest du mir auch recht geben, glaube ich.
0: Ja, also das ist richtig. Also
1: und da finde ich, ich habe den Eindruck, vielleicht, ich weiß es nicht, aber ich habe den Eindruck, da kann man alle so durchhören.
0: Also, durchhören. Obwohl ja man immer heutzutage sagt, also man kann ja die CD sich auch downloaden und man ist auch jetzt schon so, dass man sich die CD mal anhört und dann sich so meinetwegen für 1,25 oder wie die Preise so sind. So einfach sich seine Titel dann rausfiltern. Ne? Also ich finde das auch ganz gut. Gut für die Plattenindustrie ist das nicht so besonders gut, aber es gehört eigentlich heute dazu. Also es ist,
1: man kommt nicht drum rum.
0: Also wenn ich sage, also ich möchte hier den und den Titel von Nico Names und nur den Titel möchte ich, dann möchte ich nicht die ganze CD.
1: Genau.
0: Und ja, okay.
1: Ist also, so.
0: Ja, es ist so, aber es ist nicht so schlimm. Aber es ist ja schon ein bisschen Arbeit. Das heißt also CD einsingen, also das heißt erstmal Ideen haben.
1: Ne? Das heißt Ideen haben.
0: Dann einfach auf Suche gehen, wer schreibt für mich ein paar Titel. Das ist ja auch nicht so ganz einfach. Ne?
1: Nee, da kriegen wir auch so Vorschläge per Mail und dann schreiben alle, dann haben wir 100 Songs hier liegen und dann müssen wir aussuchen und dann umkrempeln, umschreiben.
0: Dann hat man sich das ausgesucht und dann geht es ans Gemachte. Also das heißt, die CD wird eingesungen, es wird also ein paar Titel, ne, der gefällt mir nicht so oder das und das. Ja, dann ist die CD fertig, aber dann muss man sie ja auch verkaufen.
1: Genau, ja, dann muss man sie verkaufen. Das ist
0: ja, und dann wirst du wieder bestätigen. Das heißt also, wir müssen sogenannte Promotion-Arbeit machen. Da werden wir auch dieses Jahr noch eine schöne Sendung drüber machen, was das alles so beinhaltet. Ne? Das heißt also, zum Fotografen schöne Fotos machen.
1: Genau.
0: Wie heute zum Beispiel, mal beim Radio zu Gast zu sein und seine CD vorstellen, Fernsehauftritte zum Beispiel.
1: Genau.
0: Und natürlich ganz viel Live-Auftritte, damit man bekannter wird, noch bekannter, wie man schon ist. Und natürlich, dass man seine CD auch an die Leute bringt.
1: So ist es.
0: Und das ist alles nicht so einfach.
1: So einfach nicht, nee.
0: In der Richtung. Aber du hast ja ein gutes Team, die dich auch unterstützen.
1: Ein sehr gutes Team. Ja, ich muss sagen, ich habe... ich weiß gar nicht, wie viele wir sind. Da ist mein Produzent, der alles so schön macht, wie das jetzt ist. Dann haben wir, Graziano hat auch mit einem Titel geschrieben. Und dann haben wir noch Management, wir das ganze MCP-Team, Melodie-TV und dann haben wir noch Helmut Hirner, der Chöre schreibt, Chöre macht in Österreich. Das sind so viele mit dabei, mit im Boot drin.
0: Du hast also einen riesen Leute, die eigentlich hinter den Kulissen stehen, die man auch gar nicht sieht.
1: Genau,
0: man sieht
1: das
0: ja nur Nico.
1: Aber das ist ja das immer. Auf der Bühne steht immer der Künstler, aber was wäre der Künstler ohne Team? Gar nichts.
0: Gar nichts.
1: Also und deswegen sage ich das immer, weil die Leute, die merken das immer nicht. Also und deswegen, das ist...
0: Das ist richtig. Es gehört ja auch immer. Und ein gutes Team bringt auch gute Arbeit, sage ich mal. Also
1: das ist
0: und
1: so.
0: Und man muss sich auf einen, auf den anderen verlassen können.
1: Das ist klar.
0: Also es ist wie beim Radio, ne? Also
1: genau.
0: Aber es stimmt ja wirklich, ne?
1: Wenn
0: man sich nicht auf jemanden verlassen kann, dann ist das nicht so schön oder sonst was. Dann soll auch nicht so schön sein, sage ich mal so in der Richtung. Nico, was ist denn dieses Jahr noch? Also ein bisschen haben wir ja noch ein paar Monate. Was ist denn noch so ein bisschen geplant bei dir?
1: Also dieses Jahr ist noch geplant das dritte Nico Names Festival.
0: Oh.
1: Das gibt es bei mir in Frankreich und zwar in meinem Heimatdorf. Da ist dieses Jahr Monika Martin mit dabei, da ist Graziano mit dabei und das ist am 1. Juni in Monsvilla.
0: Ja. Oh, das ist ja schön.
1: Und Franziska ist auch mit dabei, die Sommerhitkönigin 2007.
0: Das ist ja wunderbar. Also,
1: und das Ganze wird präsentiert von Jens Seidler.
0: Ja.
1: Das der macht ja auch immer viele Autogrammstunden, Tourneen, genau. und so weiter. Auch die Fernsehsendung genau. auf Melodie-TV.
0: Ja. Das ist so. Aber du hast ja, wie gesagt, CD wird auch kommen noch.
1: Genau.
0: Also ist auch noch im Boot. So. Und hast du noch so ein bisschen so, wo du sagst, also da freue ich mich auch drauf, noch einen schönen Auftritt so irgendwo.
1: Einen ganz besonderen Auftritt habe ich im Oktober, und zwar am 12. Oktober, beim Festival von Graziano im Südtirol.
0: Im Südtirol.
1: Ja, da ist also, Ronny Weiland mit dabei, oh, Steffen Dietl.
0: Ja.
1: Ja.
0: Also das ist ja schon wunderbar.
1: Das ist wieder noch was ganz Großes ganz dieses Jahr.
0: So. Und Ronny Weiland ist ja auch so. Eigentlich auch ein Künstler, der auch schon hier zweimal zu Gast war, wo man sagt, ja. mein Gott, ein Opernsänger, der aber in sich hat. Ne?
1: Der hat was in sich, ja.
0: Und der kann auch viele, viele Leute ziehen, obwohl man gar nicht mal denkt, so mit dieser Musik. Aber
1: das habe ich auch gedacht, ja, das muss man sagen.
0: Aber er ist ein ganz sympathischer Mensch und
1: das ist
0: auch ganz nett. Und wir werden dieses Jahr zum Beispiel eine Weihnachtssendung zusammen machen, freue ich mich ganz besonders drauf und ja. Oh, so, was so ein Steinmetz so alles herbringt.
1: Ja, ja.
0: Nico, jetzt kommen wir noch auf die Frage, was bist oder hast du schon einen Beruf gelernt? Oder?
1: Ich habe einen Beruf gelernt, ich bin Verkäufer, ganz einfach.
0: Ganz einfach.
1: Ich habe gedacht, ich mache Verkäufer, sonst habe ich keine Zeit mehr. Nee, aber ich arbeite momentan nicht, aber ich konzentriere mich mehr auf die Musik. Aber ja, ein Beruf ist ganz wichtig, wenn es mal wieder nicht klappt oder wenn es...
0: Wenn es mal nicht so...
1: Genau.
0: Ja. Ja, richtig Beruf läuft. Lernen. Also meine Eltern haben mir gesagt, du kannst machen in der Kunst, was sollst, aber erst musst du einen anständigen Beruf lernen.
1: Genau.
0: Muss ich dazu sagen, bevor ich aber Puppenspieler geworden bin als mein Beruf. Ja, da habe ich mal Maschinist hier Tagebau Großgeräte in unserem Leipziger Braunkohlenrevier gelernt, muss ich dazu sagen. Heute heißt das Maschinenbau Schlosser umgeändert in den neudeutschen Sachen. Ne? Aber suchen wir es so schön und wenn der Bergbauverein mal Hilfe braucht, weil sie irgendwas wissen wollen, dann stehe ich mal rat zur Seite.
1: Genau.
0: Und ja, man blickt dann auch mal in die alten Zeiten zurück und denkt, mein Gott, also Wahnsinn. Ne? Ja, aber es waren schöne Zeiten. Aber die heutigen Zeiten würde ich auch nicht vermissen, muss ich dazu sagen. Wenn alles so gewesen wäre wie früher, dann würde ich auch heute nicht beim Radio sein, muss ich dazu sagen. Weil mich hat Radioarbeit immer interessiert, muss ich dazu sagen, schon zu DDR-Zeiten. Aber da war es nicht so leicht, Radio zu machen. Dann kam die politische Wende und dann wurde alles offener. Und naja, seit 2004 präsentiere ich ja nun beim Wartburg Radio in Eisenach auf der Frequenz 96,5 die Sendung Volksmusik in Thüringen, wo natürlich bekannte, aber auch nicht so bekannte Künstler zu Gast sind. Das war immer mein Prinzip, auch Leute mal in die Sendung einzuladen, die noch nicht so bekannt sind. Ja. Und ich freue mich, Nico, dass du heute mein Gast hier bist.
1: Vielen, vielen Dank dir für die Einladung. Ich freue mich auch, hier zu sein. Ja, ja.
0: In der Richtung. So, jetzt wollen wir natürlich wieder von Nico einen schönen Titel hören. Und ich habe jetzt mal hier aufgelegt, nur mit dir auf der Titanic. Also du merkst, wir haben es jetzt ein bisschen mit dem Schiff.
1: Genau, ja, aber wir bleiben in der Thematik.
0: Wir bleiben in der Systematik, aber wir lassen jetzt mal das Schiff erklingen.
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0: Ja, also wie gesagt, jeder Titel ist eigentlich wunderbar. Jetzt haben wir Titanic gehabt und langsam geht unsere Sendezeit auch schon zu Ende. Also wir haben bloß noch 12 Minuten, aber das ist nicht so schlimm, lieber Nico. Weil du hast ja schon mal gesagt, wenn die neue CD fertig ist im nächsten Jahr, dann kommt Nico wieder hier vorbeigehuscht. Das ist also kein Problem. Wie gesagt, wir haben schon mal gesagt, das Nico-Fest, wer da hinfahren will, ist auch kein Problem. Und man kann natürlich auf deine Homepage klicken.
1: No? Natürlich, www.niconames.de, ganz einfach.
0: Und da stehen auch alle Informationen. Drin.
1: Alle Informationen, Biografie, Termine,
0: genau.
1: News, alles.
0: Und alles zum Post. Und dann kann sich auch zum News anmelden sozusagen.
1: Genau.
0: Und man kann auch sagen, die CD hat mir jetzt gefallen, wie bekomme ich? Dann kriegt man dort auch einen Link, dass man sagt, also man kann sie
1: natürlich,
0: kaufen.
1: Natürlich.
0: Das ist kein Problem. Autogramme ist dort auch möglich.
1: Ne? Autogramme ist auch alles möglich. Auf der Homepage steht alles, die Adresse.
0: Die Adresse und dann?
1: Und dann geht das.
0: Kann da auch nichts mehr schiefgehen.
1: Nein.
0: Ja, sag ich mal, in der Richtung auch. Ja, Nico, ich wünsche dir jedenfalls für deine anstehenden Sachen ganz, ganz viel Erfolg.
1: Vielen Dank.
0: Aber bevor wir uns hier so richtig verabschieden, da wollen wir natürlich noch mal einen Titel spielen, jetzt mal nicht von Nico Nehmens, sondern einen anderen Titel in unserer Volksmusikkiste. Und jetzt lassen wir uns einfach mal überraschen.

0: Ja, es war auch so ein bisschen eine Überraschung von einem wunderbaren Überraschungstitel, sage ich mal so. Ja, aber wir wollen natürlich auch Nico nicht gehen lassen, bevor wir nochmal einen Titel von Ihnen gehört haben. Aber Nico, wie gesagt, wir wünschen dir natürlich ja, eine wunderbare Zeit.
1: Vielen, vielen Dank.
0: Vielleicht gibt es ein paar Hörer, die zu deinem Nico-Namensfest dieses Jahr fahren. Wenn es jetzt ein bisschen kurzfristig ist, ist es auch nicht so schlimm. Nächstes Jahr gibt es 100%ig wieder eins.
1: Ne? Natürlich.
0: Vielleicht auch eins in Deutschland. Ne?
1: Vielleicht auch in Deutschland.
0: Ja, wer weiß, müssen wir mal sehen. Ja, wir werden uns jetzt verabschieden mit einem wunderschönen Titel, der heißt Die Worte in deinen Brief. Schreibst du überhaupt noch einen Brief in der heutigen Zeit?
1: Nee, eigentlich nicht.
0: Eigentlich nicht, ne? Man schreibt bloß noch mehr. Ne?
2: Genau, also, Mail, Smartphone.
0: Smartphone, ja. Ne? WhatsApp und wie das WhatsApp, alles heißt.
1: Genau.
0: Und er macht ja selbst seine Freundin Schluss mit WhatsApp. Ne?
1: Ja, ich nicht.
0: Ich kenne das aus meinen Zeiten noch. Also wir sind da hingegangen und gesagt, Mädel, das wird nichts mit dir. Dann hast du ein paar geklatscht gekriegt. Dann hat die auf Rotz und Wasser geheult und dann bist du alleine aus dem Kino gegangen. Genau.
1: Ich habe das Problem nicht.
0: Nein. Aber wie gesagt. So, liebe Hörer, Sie hörten jetzt die Sendung Volksmusik in Thüringen beim Wartburgradio in Eisenach auf der Frequenz 96,5. Und zu Gast war Nico Nehms. Ja, und wenn Sie jetzt interessant auf Nico gekommen sind, wie gesagt, wir haben gesagt, auf die Homepage klicken oder vielleicht ein paar Veranstaltungen besuchen und vielleicht sieht man ihn auch irgendwo in einem Tourneeprogramm oder vielleicht mal wieder bei Immer wieder Sonntags oder ZDF-Fernsehgarten, wer weiß.
1: Genau.
0: Also die Türen stehen ja immer ganz groß offen,
1: genau.
0: Wie gesagt, und ich glaube, mit deiner Musik, dann hast du schon großen Erfolg. Das glaube ich
1: in der Richtung.
0: So, und jetzt wollen wir ihn nochmal hören und wir sagen auf Wiederhören, bis zum nächsten Mal.

0: 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Das ist eine geile Sendung, Junge.
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3: Ihr seid genau richtig hier bei Uschis on Air mit Franzka, mit Klarnamen heiße ich Franziska Klemm. Ihr habt das Wartburg-Radio ganz richtig eingeschaltet. Neben mir sitzt Studio-Katze Flaminga, die hat sich's heute gemütlich gemacht und guckt vom Sessel aus zu, denn wir haben Besuch. Und der Festivalsommer steht ja in den Startlöchern. Und auch in der Region haben wir ganz, ganz tolle und auch wichtige Festivals. Und eins meiner Herzensfestivals ist das Rock am Berg. Open Air heißt es eigentlich richtig, in Merkers im Waldstadion. Das ist von Eisenach gar nicht weit. Und aber hat deutschlandweit auch immer wieder Publikum, die jeden Sommer dahin fahren und am Festival teilnehmen. Und ich habe jetzt einen der Macher vom Rock am Berg Festival im Studio, Sven Schlosserek vom Rock am Berg Orga-Team. Erstmal schön, dass du überhaupt Zeit hast, heute hier zu sein.
4: Hallihallo, ich grüße dich und freue mich natürlich wieder bei dir zu sein.
3: Nach dem Rock am Berg ist vor dem Rock am Berg. Das ging ja letzten Sommer wie geschnitten Brot, ein wunderschönes Festival. Das Wetter war in Ordnung, das Publikum war toll. Tolle Musik, auch bunt gemixt, alle Genres waren vertreten. Ja, und dann frage ich mich immer, fallt ihr dann erstmal in so ein Loch und habt dann eine Ruhepause oder geht's dann auch gleich schon wieder weiter mit der Orga?
4: Nee, also nach dem Festival ist vor dem Festival. Dann geht's natürlich gleich mit Aufräumen, Nachbereitung, Geld überweisen. Jeder möchte sein Geld. Und natürlich auch die Vorbereitung sind bei uns immer. Also wir sind jetzt schon tatsächlich eine Vorbereitung auch schon wieder für 2027. Es müssen immer viele Gespräche geführt werden, Auswertungen, alles was dazugehört. Nee, eigentlich so eine richtige Ruhepause haben wir gar nicht.
3: Wie lange bist du jetzt mittlerweile dabei?
4: Ja, also das Festival selber von Anfang an, also seit 19 Jahren mittlerweile, führe den Rock am Berg Merkers e.V., der ja veranstaltender Verein ist, von Anfang an seit 2013. Genau, also von der ersten Stunde sozusagen.
3: Und was begeistert dich immer noch so an der Orga, am Festival, am Machen, am Dabeisein?
4: Ja, das Miteinander bei uns im Verein, auch zu sehen, dass man anderen Leuten was bieten kann, gerade bei uns im ländlichen Raum, wo ja nicht jede Woche irgendwie was geboten wird an kulturellen Veranstaltungen und ja, die Subkultur dort am Leben zu halten in Merkers bei uns, das ist schon, das macht Spaß, aber auch das Miteinander, immer wieder neue Leute kennenzulernen, Leute zusammenzubringen und genau, das ist eigentlich so dieser Hauptgrund, warum man das gerne macht.
3: Du sagst seit 19 Jahren, das heißt also es steht auch nicht mehr ganz so weit weg ein größeres Jubiläum bei euch ins Haus.
4: Ja, nach der 19 kommt bekanntlich die 20. genau, 2027 haben wir dann 20-jähriges Jubiläum. Eigentlich schon 22-jähriges, aber durch Corona konnten wir 2 Jahre nicht veranstalten. Die haben wir rausgerechnet, die Jahre, und von daher haben wir dann nächstes Jahr 20-jähriges Jubiläum.
3: Da sprechen wir später noch drüber. Ihr habt ja auch ein ganz wichtiges Motto, wir rocken rechts weg. Kannst du dazu vielleicht noch mal ein paar Worte sagen?
4: Ja, wir sind ja schon sehr politisch und ist uns wichtig, dass wir auch nach außen tragen, was wir machen, dass die Leute, die sich für unsere Veranstaltungen interessieren, auch von vornherein wissen, auf welcher Seite wir politisch stehen, und das setzen wir um. Wir machen dazu viele, viele Veranstaltungen, machen Workshops, wir machen auch direkt beim Festival auch Vorträge und solche Geschichten. Genau, das ist uns schon stark wichtig.
3: Also ein Herzensthema.
4: Absolut, absolut, ja.
3: Ja, cool. Ihr seid in den Vorbereitungen, es ist nicht mehr weit. Sag nochmal das Datum, wann das Festival steigt und wo ihr gerade jetzt in den Vorbereitungen steht.
4: Also das Festival selber steigt am 4. bis 6. Juni, das ist Donnerstag bis Samstag. Der Donnerstag ist in einigen Bundesländern mit Frohleichnam Feiertag. Und ja, die Vorbereitungen sind bei uns halt immer. Wir sind jetzt gerade dran, das Gelände, wo wir ja Pächterin von der Gemeinde sind, gerade sind wir dran, das zu befreien von Grünschnitt sozusagen, Hecken schneiden, der Hang im Moment, ich komme direkt von Merkos hier ins Studio, Dort wird der Hanggrat befreit von Unkraut, von wachsenden Bäumchen, was wir auch als Auflage haben, als Brandschutzauflage dann für den Sommer. Genau, das läuft. Dann direkt am Gelände sind die Arbeiten, was halt so gemacht werden muss, um das Gelände halt wieder jetzt so in den Frühjahr zu erwachen zu kommen. Und ansonsten natürlich viel Bürokratie, administrative Aufgaben, die wir machen müssen, Verträge mit Dienstleistern unterzeichnen, Sicherheitskonzept, Gespräche mit den Behörden stehen an. Genau, dann die ganzen Bandangelegenheiten, die da gemacht werden müssen. Wir haben ja 30 Bands, die da auf der Bühne stehen und da müssen Zimmer gebucht werden, da müssen das Catering organisiert werden, da müssen die Stände organisiert werden und die da kommen, mit denen müssen die Verträge gemacht werden. Also alles, was so, was man halt so macht, damit so ein Wochenende mit 3 Tagen gut funktioniert.
3: Das klingt nach ganz, ganz viel Arbeit, geistige Arbeit, aber auch körperliche Arbeit. Und ich habe jetzt rausgehört, du packst da auch richtig mit an, bei der Grünpflege, aber auch beim Orga-Zeug. Ihr macht das alle in eurer Freizeit, richtig?
4: Ja, das ist alles rein ehrenamtlich, genau.
3: Cool. Was begeistert dich vielleicht nochmal, wenn sich jetzt jemand fragt, der ganze Stress, das ganze Jahr, immer nur malochen, um dann 3 Tage anderen eine schöne Zeit zu bereiten. Was treibt dich da auch an, sowas zu tun?
4: Das ist ja positiver Stress, ne? Du bist halt draußen an der frischen Luft. Ja, wie gesagt, wir treffen uns dadurch auch. Man wird dazu auch gezwungen, sich mit anderen Menschen zu treffen, was ja auch wichtig ist. Manchmal braucht man ja so einen kleinen Anschub, um mal die Couch zu verlassen. Und da den Leuten auch was zu bieten. Ich meine, wir haben über die Jahre da auf diesem Gelände schon sehr, sehr viel geschaffen, sehr viel gemacht. Und es ist immer wieder schön, sich da zu treffen. Und man ist ja nicht nur da zum Arbeiten, man trifft sich auch einfach mal so, trinkt ein Wasser oder ein Bierchen zusammen oder redet einfach oder sitzt da, genießt die Sonne. Also das fetzt schon. Und es ist ja auch ein geiles Gelände da oben. Man hat seine Ruhe, man hört die Vögel zwitschern und genau, das macht es halt aus und es ist ein Miteinander. Man hilft sich dann auch in anderen Sachen, wenn jemand privat vielleicht einen Umzug hat oder da mal was hin und her geschleppt werden muss. Das funktioniert halt. Das ist auch eine, also nicht nur so ein Verein, ist auch eine Freundschaft dahinter mit allen drum und dran, genau.
3: Verein, das heißt, ihr besteht ja aus vielen Leuten, die bei euch mitmachen. Nicht nur aus Merkurs und Umgebung übrigens. Kann da jeder eintreten und sagen, ich unterstütze diesen Verein jetzt?
4: Das geht schon, ja. Also wir haben das aber in unserer Satzung so, dass die Leute sich quasi bewerben müssen, damit halt nicht Hunz und Kunst da oder aus einer anderen Richtung jemand kommt und uns dann vielleicht auch unterwandert. Also das wird dann auch im Vorstand quasi abgestimmt, Mitgliedsanträge sozusagen. Und auch bis jetzt konnten wir oder brauchten wir noch niemanden abzulehnen. Richtig, genau.
3: Also man sollte sich mit euren Werten auch identifizieren und diese leben und nach außen tragen.
4: Absolut, genau. Wir haben auf unserer Homepage www.rockamberg-merkers.de auch ein Selbstverständnis stehen, wo quasi das drin steht, was der Verein eigentlich nach außen auch trägt und was dann für jeden, der da mitmacht, mitwirkt, dann auch selbstverständlich sein sollte, dass er diese Werte auch hat. Und das kriegen die Bands geschickt, dieses Selbstverständnis, das kriegen alle Dienstleistenden. Und wer das halt nicht möchte, dann...
3: Der ist vielleicht auch falsch da.
4: Absolut, absolut, genau.
3: Die Bands, also ich habe das schon so mitbekommen, weil ich euch ja auch schon hier im Radio so eine Weile begleite. Es gibt ja richtig einen Run auch auf euch. Also Bands müssen sich ja mittlerweile auch bewerben, ne? Um bei euch auch mal auf die Bühne zu kommen, richtig?
4: Ja, ja, klar. Also das ist Wahnsinn, wie viel Bands es scheinbar gibt in Deutschland allein, was wir täglich an Anfragen kriegen. Wir haben ja schon eigentlich seit 2 Jahren Anfragestopp, weil wir gar nicht mehr hinterherkommen, um das alles zu bedienen. Natürlich haben wir auch viele eigene Ideen im Kopf für Bands, die wir haben wollen, die bei uns unbedingt auf die Bühne sollen und auch natürlich viele Bekanntschaften oder auch Netzwerke, die wir mitbedienen, die wir auch bewusst mitbedienen wollen. Und natürlich ist es auch für die Bands immer toll, bei uns zu spielen. Die haben auch ein Aushängeschild natürlich bei uns. Wir sind jetzt nicht das Riesenfestival wie in der Gegend ist Oben Flair oder wie was anderes, aber trotzdem sind wir eines der wenigen Festivals mit so einer klaren Message auch. Ähnlich wie Jamel Rock den Förster, das ist ja genauso. Und ist halt da wichtig, unseren Vereinsmitgliedern da auch was wiederzugeben, auch der Region was zu geben, denen zu zeigen, wir unterstützen euch, ihr seid da nicht alleine mit der Nazi-Scheiße mal jetzt so auf den Punkt gebracht. Genau, und im Endeffekt ist das, Fjord hat das letztes Jahr gespielt und die sagten, ja, wenn Rock am Berg ruft, dann sind wir da, dann spielen wir. Und das ist natürlich eine wahnsinnig große Band. Die haben gestern Jenas Casablanca ausverkauft. Und wenn du dann solche Message von solchen Bands auch kriegst, die das dann auch bei Instagram oder wo auch immer Social Medias dann auch öffentlich teilen, das ist schon wie ein Ritterschlag eigentlich. Ne? Ich meine, ja.
3: Bevor wir auf die Bands in diesem Festivalsommer kommen, wollte ich dich nochmal bitten, bevor wir jetzt auch eine kleine musikalische Pause machen, nochmal ganz kurz und knapp vielleicht die Werte, die Rock am Berg, das Team, die Bands, die Besuchenden und auch eurem Verein verbinden. Kannst du das nochmal kurz zusammenfassen?
4: Ja, genau. Wir sind natürlich ein antifaschistischer Verein. Wir legen viel Wert auf die Gleichstellung aller Geschlechter. Da achten wir auch gerade beim Booking drauf, dass wir das wirklich mindestens die Waage halten. Das sieht man auch im diesjährigen Line-Up, dass wir, glaube ich, fast 60% Bands mit Flinterbeteiligung haben. Das ganze Miteinander, wie wir miteinander umgehen, diese Werte sind uns wichtig. Dass dann niemand diskriminiert wird, egal in welcher Art und Weise. Darauf achten wir, dass alle gleich behandelt werden und ja, dass alle gut und zufrieden aus der Nummer rausgehen.
3: Kannst du den Begriff Flinter bitte nochmal erklären? Es kann sein, dass der vielleicht noch nicht in allen Köpfen angekommen ist.
4: Das muss ich googeln.
3: Das macht ja nichts. Manchmal hat man es schon so verinnerlicht, aber ja. Ich habe das auch schon mal benutzt und dann haben mich in meinem Umfeld so fragende Augen angeguckt. Und ich kenne den halt auch erst, glaube ich, so 2-3 Jahre und habe den mir so infiltriert in meinen Wortschatz. Aber der ist noch längst nicht angekommen bei allen Menschen, denke ich.
4: Genau, also Flinter, da steht halt jeder Buchstabe für eine Bezeichnung, das F für Frauen, Lesben, intergeschlechtliche, nicht-binäre, trans- und agender-Personen. Genau, dafür steht Flinter und da sollen sich halt alle Geschlechter, alle Diversitäten drin wiederfinden, genau.
3: Ja, dann erstmal danke für die Erklärung und du hast so ein bisschen Musik schon mal mitgebracht, die auch Lust aufs Rock am Berg machen. Was hören wir denn jetzt als erstes? Wo hören wir mal rein?
4: Ja, ich dachte mir, wir fangen direkt mit einer Flinter-Band an, Remote Bondage. Als wäre es egal, ja, das ist eine Band zwischen Kabarett, Krawall und Kuschelkoller. Das ist schon auf jeden Fall Zappelmusik.

0: Ja, da klingt es aus. Also Remote Bondage, eine Flinterband zu hören beim Rock am Berg Festival in Merkur. Sven ist hier einer der Macher und Organisatoren von Rock am Berg. Ansonsten seid ihr richtig viele Menschen, die da quasi das Festival stemmen. Und das war jetzt schon eine Band, die auftritt. Aber verrat doch mal so ein bisschen was zum Line-Up in diesem Festivalsommer bei euch.
1: Ja, genau. Es ist wieder breit gefächert. Wir haben, wie gesagt, 30 Bands haben wir da. 100 Kilohertz werden mal wieder da sein. 8 Eimer Hühnerherzen waren auch schon da. Mit dem Sänger von den Bottrops. Vielleicht kennt man den guten Menschen dann, ja. Pion Peng wird mit seiner, ein bisschen Techno angehaucht. Zum Schluss auflegen, war ja auch vor 2 Jahren da. Nachts Heckmeck aus Eisenach werden da sein. Kellerloch. Die schlechteste Band Thüringens von den Antilopengängen gekürt, werden spielen aus Gerstungen. Dann Mandelschnack, Kokainschnaps, Malelevé, das ist ja der Kopf von Eier Revolté. Die Frittenbude werden da sein. Die Snautos aus Italien klingen, wenn man die Augen zumacht, 1:1 wie die großen Interruptors. The Dead End Kids holen ihren abgesagten Auftritt vom letzten Jahr nach. The Red Flags, auch eine Riesenband, die riesen im Kommen ist, die Tour von der Antilopengang auch mitgemacht haben, waren auch in Erfurt auf dem Domplatz dabei. Mein lieber Freund Tiger Youth wird kommen mit Band, da freue ich mich sehr drauf. Dann meine lieben Freunde von Bitter und den Trümmerratten aus Hamburg werden da sein. Genau, Hi Spencer, da freue ich mich auch wahnsinnig drauf, dass das geklappt hat, endlich mit denen. Der Sänger heißt auch Sven, ist ja auch ein Riesen-Comedian und der hat halt immer viele andere Auftritte als Comedian und da haben wir den einen Termin oder einen Tag tatsächlich frei gehabt und da haben wir die sehr gerne gebucht. Ja, Rauchen auch, freue ich mich auch, sehe ich hier gerade noch mit auf dem Flyer, haben wir auch 3 Jahre dran gearbeitet, dass die zu uns kommen. Dieses Jahr klappt es endlich, ja.
0: Also auch Bands aus der Region habe ich gehört. Kellerloch, die Leonie hat ja auch schon bei uns im Wartburg-Radio Beiträge gemacht, ne?
1: Ja, stark,
0: und jetzt
1: ne?
0: Auf der Bühne beim Rock am Berg Festival.
1: Ja.
0: Coole Geschichte. Ja, gibt's irgendwas, auf das du dich besonders freust, wenn du aufs Line-Up schaust?
1: Ach, irgendwie auf alles, weil das macht wahnsinnig Spaß, so ein Line-Up zusammenzustellen. Dann auch zu sehen, was im Endeffekt da wirklich auf dem Flyer, also gerade wenn ich jetzt auch hier so drauf gucke, auch die Rogers, auch eine sehr, sehr große und bekannte Band mittlerweile schon, haben, glaube ich, 2016 bei uns schon mal gespielt. Und nee, ich freue mich da auf alles, weil das sind alles coole Dudes, die da kommen und die passen zu uns wie Arsch auf Eimer. Wir haben immer viele Bands oder einige Bands da, die jetzt noch nicht so in den großen Mund sind, die eigentlich ja froh sind, wenn sie eine Bühne kriegen, wo sie spielen können, mit bekannteren Bands wie Malelevé, Frittenbude, whatever. Also das fetzt schon und im Endeffekt stellen wir aber alle Bands gleich. Das sieht man auch, wenn man unseren Flyer anguckt, dass wir da quasi keine Headlines haben für irgendwelche Bands, sondern da halt das alphabetisch vorgehen, wie die Bands angeordnet sind. Und das ist es halt auch wichtig, dass da keiner irgendwie da eine super, super Star-Stellung da präsentiert bekommt. Das sind alles Menschen, die sind alle gleich und die werden auch alle gleich behandelt.
0: Sieht man auf dem Flyer, der liegt hier neben mir auch, da hat jede Band die gleiche Schriftgröße.
1: Ja. So ist das.
0: Ungewöhnlich, ne? Kennt man ja anders von den großen kommerziellen Festivals, nenne ich mal. Da sind ja die Headliner mal sehr groß und bei manchen braucht man eine Lupe. Hier haben alle die gleiche Stellung sozusagen.
1: Absolut.
0: Cool. Ja, schöne Geschichte. Und was gibt's denn außer Bands und, sag ich mal, Musik aus der Region, aber auch aus dem großen Raum, international sehe ich ja hier gerade auch, ne? Was gibt's denn noch zu erleben in Merkur zum Festival?
1: Zum Festival, genau.
0: Ja, wollte mich noch beschränken aufs Festival, genau.
1: Also was ich schon immer ziemlich cool finde, auch wenn ich so halt hochfahre, ohne dass da was ist, die Anfahrt oder dieses alte Stadion, was das ja früher mal war, mit seinen Rängen drumherum, mit diesem alten Sprecherturm noch, das ist schon, ich finde das geil, das sieht gut aus. Dann zum Festival selber haben wir uns auch über die Jahre jetzt immer weiterentwickelt. Wir haben im Dorf seit letztem Jahr einen Familien- und Ruhecampingplatz, wo halt Menschen hingehen, die es ein bisschen ruhiger wollen, die nicht den Zeltplatz Trubel wollen. Wir haben mit einer örtlichen Agrargesellschaft quasi ein altes Stallgelände, was wir als Caravanplatz nutzen können. Wir haben seit letztem Jahr ein komplett unsere Sanitärcontainer quasi aufgebessert, dass man besser duschen kann. Wir haben einen kompletten Cup-Container, also wo Menschen mit Behinderung duschen und auf Toilette können mit Rollstuhlrampe. Ja, dieses Jahr soll es an dem Bereich, an der Sanitärstation noch so eine Art Lümmelecke geben, wo die Leute dann halt auch, wenn die dann Schlange stehen für die Duschen, sich da mal ein bisschen hinsetzen können. Gegenüber auf der Seite soll es eine Art Späti geben, wo die Leute halt auch früh in der in der Duschschlange sich Kaffee holen können oder auch ein Kaltgetränk. Ein bisschen mehr Deko wollen wir machen, ein bisschen mehr Licht, also dass halt auch für ein Auge ein bisschen mehr gegeben ist. Dann wird es identisch wie die Jahre zuvor auf der kleineren Bühne vormittags schon mit Vorträgen losgehen. Da wird es verschiedene Angebote geben, da sind wir noch gerade noch am Plan, wie wir die genau einsetzen, wer wie wann was zu sagen hat. Dann wird es an dem Biertresen, wer schon mal da war, an dem Bierzelt, was wir haben ja keine Bierwagen, sondern ein großes Zelt. Da davor werden wir eine Art Biergarten machen, dass die Leute sich da halt auch mal hinsetzen können mit Sonnenschirmchen und so eine Art Biergarten soll das geben, mit schön Rindenmulch ausgelegt, Stühlchen und Zäunchen drumherum. Also wollen noch ein bisschen was fürs Auge machen, Look and Feel und dann, dass alle Leute Spaß haben. Wir hoffen natürlich immer auf gutes Wetter. Letztes Jahr hat man ein bisschen Regen und hat man aber auch Glück durch die Agrargenossenschaft, dass wir da Stroh bei denen aus dem Stall holen konnten und halt auch die Wege abstreuen konnten damit da nicht so viel Schlamm durch die Fahrzeuge entstanden ist. Ja, das ist schon, da ist viel gewachsen und es macht halt auch, man sieht, wie es wächst und das macht halt auch Spaß und das ist...
0: Ein Pflänzchen, was gehegt und gepflegt wird von euch und stetig wächst, auf die 20 zugeht.
1: Absolut, absolut.
0: Ja, ich bin ja oft mit dem Mikro dann unterwegs fürs Wartburg-Radio und auch so ein bisschen auch für Social Media oder auch die anderen Bürgerradios, Handmade-Magazin und habe dann oftmals die Leute befragt, was sie so toll fanden oder was so ihr Highlight war. Und viele sagen dann immer auch, dieses Wir-Gefühl, die Community oder manche kommen von sonst woher aus Deutschland angereist und treffen dann halt Leute, die sie ein Jahr nicht sehen und sind dann wirklich eine Gemeinschaft, ne? Helfen sich, sind zusammen, tauschen sich aus und dann fährt man wieder zurück und freut sich eigentlich schon mit einem kleinen Tränchen im Auge auf das nächste Jahr.
1: Ja, das ist tatsächlich so, aber das war allgemein der Charme von so kleinen Veranstaltungen, so kleinen Festivals. Das Rock am Kuhteich in Leipzig, das hat ja den gleichen Flair. Da gibt es ja ganz viele von diesen kleinen, gemütlichen, süßen Festivals, wo so viel Liebe drin steckt und dem man auch die Liebe ansieht, ne? Alles, was da gemacht wird. Und da treffen sich die Leute, sind viele gleiche Gesichter, es kommen immer neue Gesichter dazu. Und genau, das ist halt das, was es wirklich ausmacht.
0: Ja, Rock am Kuhteich hast du gerade erwähnt, das wollte ich auch nochmal vielleicht im Rahmen dieser Sendung promoten. Das ist immer am Anfang Mai, dieses Jahr am 7. Mai geht's los bis 9. Mai. Und ich weiß, dass die auch immer zu knabbern haben, ob das Festival überhaupt weiter stattfinden kann. Und da ist es auch ganz wichtig zu sagen, wir kaufen jetzt im Vorverkauf die Tickets, dass die sich ja planen können. Die sind, glaube ich, noch ein bisschen kleiner als ihr, kann das sein?
1: Ja, genau, das ist halt durch, die machen das in dem Kulturpark Deutzen, haben dies Jahr auch Jubiläum. 15-Jähriges tatsächlich. Und ja, wie du sagst, es ist für jede Veranstaltung, für jedes, ob das Clubkonzert, Open Air, mehr Tagesveranstaltungen sind, das ist existenziell, dass die Menschen da vorher die Tickets kaufen, weil wenn du da nicht planen kannst und nicht weißt, kommen die Leute, weil du musst ja auch den ganzen Rattenschwanz bezahlen, den du vorher buchst. Und das muss ja auch irgendwie gegeben sein. Und gerade wenn dann Vereine wie bei uns oder auch Rock am Kuhteich da dahinter stehen, das muss ja dann auch jemand in Haftung gehen. Und es wäre halt blöd, wenn das die Leute privat sind oder an den Vorstand geht oder irgendwas. Deswegen Kauftickets, nutzt die Möglichkeit des Vorverkaufs, wo ja die Tickets auch günstiger sind als vielleicht an der Abendkasse, und gebt halt den ganzen Veranstaltern dadurch das Gefühl oder die Sicherheit, die Veranstaltung cool durchzuführen.
0: Rock am Kuhteich, die sind ja auch ehrenamtlich, genauso wie ihr bei Rock am Berg. Vom 4. bis 6. Juni findet das Ganze in Merkers ja statt. Kauft Tickets, ne? Verrat mal, was gibt's überhaupt für Tickets bei euch?
1: Also wir haben diesmal zum ersten Mal das so gestaltet, dass wir nicht so eine Art Early Bird gemacht haben, wo es 100 Stück gibt und dann wieder und wieder und wieder. Wir haben einfach 4 Vorverkaufsphasen gemacht. die über einen Zeitraum liefen und dann war es halt quasi egal, ob jetzt in der ersten Preisstufe 100 oder 300 Tickets, ne, das war halt so. Dann haben wir, aktuell sind wir in der letzten Preisstufe angekommen, aber was nicht heißt, dass es keine günstigen Tickets mehr gibt. Wir haben nach wie vor ein Soli-Ticket für Menschen, die es halt nicht so dicke haben. Das kostet, glaube ich, 87 Euro für alle drei Tage inklusive Zelten. Und dann gibt es noch das Supporter-Ticket. Das sind die, die quasi sagen, okay, wir haben es ein bisschen, wir können ein bisschen mehr leisten. Und die supporten quasi das Soli-Ticket. Und das gibt es auch für 125 Euro. Das läuft tatsächlich sehr gut. Hätte ich nicht gedacht, dass da wirklich so viele Leute mitziehen. Das ist schon irre. Also da sieht man auch so diese, was du vorhin gesagt hast, diese Community, wie die zusammenhalten. Und ja, genau, das gibt's. Dann gibt es für den Familien- und Ruhecampingplatz haben wir erstmalig, müssen wir 5 Euro nehmen, weil das halt auch immense Kosten sind. Der Platz muss gemietet werden. Wir haben dafür eine extra Sicherheitsfirma. Da müssen da Bauzäune gestellt werden auf diesem Platz, weil der auch mitten im Dorf ist oder angrenzend direkt ans Dorf, um da auch allen eine Sicherheit zu geben. Das, genau. Und ansonsten Zelten ist bei uns kostenfrei. Der Caravanplatz ist schon relativ schnell wieder ausverkauft gewesen mit über 130 Tickets, die dann schnell weg waren. Ja, das ist so der aktuelle Stand.
0: Wo finde ich die Tickets?
1: Auf unserer Homepage www.rockamberg-merkers.de. Den Job machen wir auch zusammen mit The Living Proof, unsere Partnerfirma, die uns da auch sehr gut unterstützt und uns die Tickets da, den Ticketverkauf quasi abnimmt.
0: Ich habe dir jetzt so ein bisschen zugehört und du hast ja gesagt, jeder kann kommen. Ihr wollt das auch so ein bisschen gestalten, auch Ruheplätze und Rampen hast du erwähnt. Versteht ihr euch auch als inklusives Fest?

0: schnupper ich gerne mal rein. Sag ich mal, was für Eigenschaften oder Interessen sollte denn jemand mitbringen, wenn er bei euch richtig ist?
1: Ja, natürlich Bock auf Festival haben, ne? Natürlich unsere Werte schon mittragen, gerne reinschnuppern. Natürlich für Leute aus der Greinberg-Gemeinde selber, den wir ja, oder in Merkers, den wir ja schon auch dann 3 Tage unter Volldampf setzen, die sind natürlich bei uns eingeladen. Die können umsonst auf das Festivalgelände, quasi mit dem Merkers-Ticket. Die können die selber entscheiden, was sie bezahlen wollen. Und wenn sie sagen, wir wollen nur so reingucken, ist das völligst okay. Wenn die dann irgendwas noch spenden, ist das auch cool. Genau, ansonsten sind wirklich alle Menschen, die unsere Werte vertreten, da herzlich willkommen, dahin zu kommen. Man kann uns auch über unsere E-Mail-Adressen kontaktieren. Die gibt es auch auf www.rockamberg-merkers.de und wir antworten da in der Regel auch relativ schnell.
0: Es gibt ja noch eine Möglichkeit, bei euch mitzumachen, wenn man vielleicht auch nicht so viel Kleingeld in der Tasche hat, aber vielleicht Bock zu helfen und mitzuarbeiten. Da reden wir gleich drüber. Jetzt hast du noch mal Musik mitgebracht, in die wir jetzt erstmal reinhören, um uns eine ganz kleine Zuhörpause zu gönnen jetzt vom Gespräch.
1: Genau, das sind The Dream Nails. Du hast vorhin gesagt, wir haben auch wieder internationale KünstlerInnen dabei. The Dream Nails sind 3 Frauen aus London, die, glaube ich, hart durch die Decke gehen. Die haben bei Spotify teilweise 3 Millionen Aufrufe. Und genau, für Fans von Emil and the Sniffers, glaube ich, eine ganz große Band und auf jeden Fall ein riesen Hörerlebnis.

0: Ja, kurz und explosiv Dream Nails. Und wir wollen noch ein bisschen uns in die Musik vom Rock am Berg, Open Air, sage ich das eigentlich immer richtig, Open Air heißt ihr offiziell,
1: yes,
0: ne?
1: Yes.
0: Wollen wir uns noch so ein bisschen eingrooven. Und ich weiß, alle Bands, alle KünstlerInnen sind gleichberechtigt, haben auch die gleiche Schriftgröße auf dem Flyer. Und doch gibt's Bands, die vielleicht schon so ein bisschen bekannter sind. Frittenbude.
1: Absolut, absolut. Frittenbude zum zweiten Mal bei uns. Waren ein bisschen abgetaucht tatsächlich und freue ich mich sehr drauf, mit ihrem neuen Song zusammen mit Captain Gibbs von Neon Schwarz.
0: Wie heißt der Song?
1: Minibar Moralia.
0: Da hören wir, denke ich, mal rein.
1: Jo.

0: Die Lieder sind immer schneller zu Ende, als man denkt hier. Ne? Und wir sind wieder im Reden. Am Mikro ist Franz K. Mit Klarnamen heiße ich Franziska Klemm, Sven Schlosserek. Einer der Macher beim Rock am Berg Open Air in Merkos ist hier im Studio. Wir haben schon über das Festival geplaudert, über die Bands, auch über die ganze Vorbereitung, was jetzt Neues los ist. Und ich habe gesagt, man kann vielleicht auch bei euch mitmachen, wenn man nicht so viel Kleingeld in der Tasche hat, aber sagt, ich habe Lust mitzuarbeiten und auch vor Ort zu unterstützen. Berichte mal.
1: Ja, das geht natürlich bei uns auch. Dadurch, dass wir auch ein ehrenamtlicher Verein sind, sind wir natürlich auch abhängig von ehrenamtlichen Helfenden, die in verschiedenen Gewerken helfen können, beim Aufbau, beim Abbau, bei der Thekenschicht, bei unserem Team Ordnung, also quasi die ja, Ordnerstruktur mit aufrecht zu erhalten, dass wir an allen Positionen Kontrollierende haben. Da gibt es ganz verschiedene Punkte, da kann man sich bei uns auf der Homepage www.rockamberg-mergers.de. Da kann man drauf gehen, dann scrollt man ganz, ganz nach unten auf der Stadtseite, da steht dann der Button Kontakt, da drückt man drauf und dann gibt es da den Bereich Themengebiet. Und wenn man da drauf geht, steht Helfen auf dem Festival und da gibt es dann die verschiedenen Gewerke, die man sich da auswählen kann. Auch Shirtgröße steht da, weil alle Helfenden bekommen ein Festival-Shirt oder ein Crew-Shirt, wie das so schön heißt. Und dann kann man sich bei Gewerken, bei Auf- und Abbau, Theke, Tresen, Stagehands, Sanitär, Team Elektro gibt es bei uns auch. Da kann man das auswählen, dann kann man Anreise am, ab, kann eine Nachricht hinzufügen und das wird viel genutzt. Es gibt eine direkte E-Mail-Adresse auch, die heißt arbeitsamt@rockamberg-mergers.de.
0: Kann ich mich noch dran erinnern?
1: Genau.
0: Lustig.
1: Richtig, aber wir empfehlen natürlich, über diese Maske zu gehen, über den Kontaktbutton, über unsere Homepage. Und dann kriegt man eigentlich schnell geholfen, dann wird man eingetragen. Der zuständige oder die zuständige Bereichsleiterin meldet sich dann bei der Person. In der Regel gibt es dann auch Signal- oder WhatsApp-Gruppen für die einzelnen Bereiche, die wir da haben. Und dann gibt es da Absprachen, wer welche Dienste wann wie macht und genau.
0: Kannst du das nochmal ganz kurz und knackig zusammenfassen und vielleicht nochmal direkt daraus an euch? Wie läuft das ab oder was möchtest du den Menschen mitgeben, wenn die bei euch mitmachen möchten?
1: Genau, erstmal solltet ihr Interesse natürlich da haben, bei uns mitzumachen. Wenn ihr da mitmacht, kommt ihr natürlich kostenlos auf das Festival. Solltet ihr schon ein Ticket haben, kriegt ihr das dann dementsprechend natürlich auch erstattet. Bei unserer Homepage www.rockamberg-mergers.de gibt es den Reiter Kontakt. Auf dem Reiter Kontakt kann man dann auf das Themengebiet gehen. Da geht man auf Helfen, Festival. Und da kann man sich das Gewerk aussuchen, wo man gerne mithelfen möchte, kann eine Nachricht dazu schreiben. Man kann sich vielleicht kurz vorstellen, wieso, weshalb, warum man da helfen möchte, was man machen möchte. Vielleicht mit den Erfahrungen, die man schon hat, was vielleicht bei der Theke auch nicht ganz unwichtig ist. Und dann kommt das zu uns, dann wird sich die liebe Katrin zurückmelden und gibt dann alle Kontaktdaten weiter an die Bereichsleitenden, die dann dafür zuständig sind. Und dann läuft das in der Regel.
0: Muss ich volljährig sein, wenn ich bei euch mithelfe?
1: Absolut, ja.
0: Ja, okay. Muss ich volljährig sein, um zu euch aufs Festival zu gehen?
1: Absolut nicht.
0: Erzähl doch mal, wie läuft das? Ist ja wichtig.
1: Ja, absolut. Also es gibt ja tatsächlich sehr viele Menschen, die mittlerweile mit Familie kommen oder auch jugendliche Menschen bis einschließlich dem 15. Lebensjahr ist auch freier Eintritt bei uns. Natürlich dann kommt die ganze Kategorie Mutti-Zettel, was wir natürlich strengsten kontrollieren, Jugendschutzgesetz und alles, das müssen wir oder halten wir, müssen wir nicht, wollen wir, da haben wir auch eine Verantwortung. Aber das merkt man auch, dass die jungen Menschen doch auch einen ganz anderen Blick mittlerweile haben, das wird nicht mehr so hart gesoffen, wie das vielleicht noch vor 4, 5 Jahren war. Und auch das werden wir oder haben wir auch schon bei unserer Getränkebestellung tatsächlich mit berücksichtigt, noch mehr alkoholfreie Getränkeauswahl zu haben, alkoholfreie Biersorten mit anzubieten mehr und genau, dass man da diesen Vollrausch nicht noch mit unterstützt.
0: Und das habe ich auch gemerkt, jetzt nicht nur was Getränke angeht, auch bei den Speisen. Da seid ihr ganz schön breit aufgestellt und es ist wirklich für jeden Geschmack was dabei. Also egal, ob ich jetzt Fleisch esse, ob ich vegetarisch unterwegs bin oder auch vegane Ernährung bevorzuge, jeder findet was an euren Versorgungsständen. Das ist auch nicht so selbstverständlich.
1: Ja, ich denke gerade in dieser Größenordnung, wo wir uns bewegen, so zwischen 1000 und 1500 Besuchenden, ist die Auswahl, also eigentlich ist wirklich für jeden was dabei, tatsächlich. Also von der Pommes über die Bratwurst bis hin zum veganen Burger oder einer kompletten vollwertigen Mahlzeit ist da, kann man sich da alles holen, ja.
0: Cool, ja. Und wer jetzt zum Beispiel auch ehrenamtlich mit dabei ist, der kriegt dann auch nochmal einen Snack oder was zu essen zwischendurch, habe ich schon mitbekommen, ne?
1: Natürlich, sollen ja ihr Essen dann nicht selber bezahlen, die kriegen dann Essens- und Getränkemarken. Wir werden für die Crew oder auch für die Helfenden dieses Jahr ein reines Crewzelt haben, was vom Gelände her erreichbar ist, wo die dann sich halt ein Brötchen auch mal schmieren können, wo sie sich auch mal eine Flasche Wasser zwischendurch holen können, sowas, genau. Also ich meine, im Endeffekt, die arbeiten alle umsonst, die kriegen vielleicht eine Aufwandsentschädigung für die Fahrtkilometer, wenn sie das einreichen, manche wollen das auch gar nicht haben. Also dann sollen die sich ihr Essen nicht noch selber bezahlen und ihre Getränke, ne? Also das ist dann, genau,
0: gegeben. Das klingt familiär auf jeden Fall.
1: Ja, das ist ein Geben und Nehmen, das ist ja, die Leute sind wichtig, ohne die Leute funktioniert das nicht, dann könnten wir das gar nicht bewerkstelligen und machen und von daher ist das schon wichtig, denen dahingehend eine Kleinigkeit auch schon wiederzugeben.
0: Du hast vorhin gesagt, als wir uns über die Bands unterhalten haben, zum Beispiel dein lieber Freund Tiger Youth zum Beispiel. Ne? Hast du mit den KünstlerInnen auch schon wirklich richtige Freundschaften geschlossen?
1: Ja, schon. Also das sind schon viele dabei. Definitiv. Tiger Youth, Tillmann, den habe ich neulich erst besucht bei ihm zu Hause. Ja, das ist das. Wir schreiben immer viel mit WhatsApp mit Matze Rossi oder auch mit den Trümmerratten und bitte treffe ich mich nächste Woche auch in Hamburg zum Daydrinking am Samstag. Ja, das ist klar, das funktioniert und ich mache das jetzt in 20 Jahre auch, diese ganze Bandkontakt oder Agenturkontakt, das ist, man kennt sich, man sieht sich, seit 3 Jahren ist es auch mein Job, also mein Hauptberuf, da sehe ich viele Treffen, da wird halt geschnackt und das ist halt, ja, für manche ist es halt irgendwie so Emotionen, ganz groß da, Superstars da irgendwo zu sehen. Das ist, ja, das sind halt auch nur Menschen, das ist nichts anderes. Und
0: hält das jung?
1: Ah, absolut.
0: Jetzt kommen die Tipps hier, fürs Jugendliche unterwegs sein.
1: Na klar, es fordert einen ja auch. Es ist was Cooles, es ist irgendwie immer was Besonderes auf jeden Fall. Es ist ein krasser Stellenwert. Immer wieder eine Anerkennung auch für das, was man macht und klar, das ist jung, also schon. Ich habe eine junge Freundin, ein junges Kind dazu, das hält auch jung, die stehen mit dem allem, was ich mache, hinter mir, die fahren überall mit hin, wenn es geht und ja, das fetzt.
0: Also das finde ich auch so das Schöne, dass es wirklich familiär ist beim Rock am Berg Festival. Ich habe das Gefühl, da sind wirklich alle Generationen vertreten von ganz jungen Kids, die dann natürlich auch entsprechend Gehörschutz haben. Wirklich auch so eines meiner Themen. Nehmt Gehörschutz mit auf Konzerten?
1: Ja, verteilen wir auch dort. Ja. Also wir haben ja auch eine Pfandstation für Mickey-Mäuse, also für diese Kopfschützer, Ohrschützer für die Kinder und wir haben ein Awareness-Team auch vor Ort, wo sich halt auch jeder und auch die achten da drauf, ne? Dass die halt wirklich die Kids diese Mickey-Mäuse aufhaben, haben auch einen eigenen Kids-Corner, also eine Spielecke, so einen kleinen Spielplatz für die Kids seit 2 Jahren, wo die sich da halt auch mal betütteln können, wenn halt irgendwas spielt, was keinen interessiert vielleicht in dem Moment. Und dass die Kinder auch mal eine Abwechslung haben, nicht nur mit ihren Eltern da vielleicht vor der Bühne rumhampeln müssen. Und ja, das ist wichtig, dass du wirklich allen was anbieten kannst, aber es muss auch von Herzen kommen. Also wenn du das einfach nur machst, um es zu machen, das ist nicht echt. Es muss halt auch wirklich von Herzen kommen und halt auch von außen so sichtbar sein.
0: Aber was ich noch ergänzen möchte, egal ob ganz jung, mittelalt, jugendlich, aber auch ganz ältere Semester sind ja vor Ort. Also ich finde wirklich, es ist ein Festival der Generation für mich.
1: Ja, es ist ja nicht umsonst 20 Jahre oder wird ja nicht umsonst 20 Jahre. Ne? Wir haben ja jetzt auch noch Menschen, die halt also vor 20 Jahren noch 30 waren, die sind jetzt 50 und die kommen immer noch. Natürlich nicht mehr alle, die damals da waren zu den Anfangsjahren. Und es kommen immer wieder neue Menschen dazu und wir haben es geschafft als Verein, das über die, also alle Altersgruppen auch irgendwie anzusprechen, ne, dass sie sich bei uns auch wiederfinden. Und das ist wichtig, da arbeiten wir dran. Wir treffen uns im Vorstand einmal die Woche, Online-Meetings, immer donnerstags abends. Dort wird immer Ideen, Aufgaben, dann haben wir immer unsere Head-Meetings, wo wir gerade die ganzen Bereichsleitenden dazu nehmen. Dann treffen wir uns vor Ort in Merkos, wenn das Wetter wieder besser wird jetzt. Und dann gibt es immer so viele Ideen und so viele Sachen, die da gemacht und dann auch umgesetzt werden.
0: Cool. Jetzt würde ich sagen, machen wir nochmal eine kleine musikalische Pause, bevor wir dann auch über das große Jubiläum sprechen. Das sollten wir ja jetzt auch dieses Jahr schon mal thematisieren, damit sich alle, die gerade zuhören, das auch schon mal im Kalender vielleicht einspeichern. Es gibt ja jetzt Digitalkalender, ne? So. Große Erinnerung, 2027, großes Jubiläum. Welche Band hast du jetzt noch mitgebracht?
1: Das ist eine berechtigte Frage. Ich würde sagen, mal L.I.W., ist ja der Sänger oder der Kopf der Band Al Revolté, die gerade ihre riesen Abschlusstour gemacht hat. Und genau, der wird auch zum zweiten Mal schon bei uns sein und der wird die Bühne so dermaßen abbrennen und den Platz zum Beben bringen. Der Song ist eigentlich bekannt, Bella Ciao.
0: Abbrennen im wahrsten Sinne des Wortes vielleicht. Dafür ist das Rock am Berg auch bekannt.
1: Naja, Pyrotechnik ist kein Verbrechen.
0: Das solltet ihr euch auf jeden Fall auch mal anschauen.

0: Ja, Malelevé oder Malelev, ich glaube, französisch ist es ausgesprochen, heißt so viel wie schlechter Schüler. Elef heißt ja Schüler und ja, ich hoffe, ich habe es richtig übersetzt. Falls es da irgendwie zu Missverständnissen kommt, meldet euch gerne hier im Wartburg-Radio. Ich habe Sven vom Rock am Berg zu Gast hier bei Uschis on Air und wir haben schon fast eine Stunde geplaudert und ich habe gedacht, die letzte Viertelstunde nehmen wir uns nochmal über ein wichtiges Ereignis zu sprechen, nämlich das große Jubiläum von Rock am Berg. Was steht da an?
1: Ja, das ist dann 2027, 20 Jahre Rock am Berg, völlig Wahnsinn, wenn man drüber spricht, und wir sprechen ja auch intern schon sehr viel darüber, sind da tatsächlich auch in den Vorplanungen schon. Und ja, 20 Jahre ist ein Wahnsinn. Ein Kind, was seit 2 Jahren selbstständig gehen kann, quasi auf eigenen Füßen steht. Und ja, ist es irre, wie sich das Ganze auch über die vielen Jahre, über die 20 Jahre entwickelt hat. Wir sind ja quasi jetzt am dritten Standort. Und haben da jetzt schon sehr, sehr viele Ideen, sind schon in der Bandplanung sehr, sehr, sehr, sehr, sehr, sehr weit fortgeschritten. Die Hälfte der Bands für 2027 steht jetzt schon fest. Es werden tatsächlich nur Bands spielen, die wir also quasi selber aussuchen, die das Rock am Berg über 20 Jahre in irgendeiner Form begleitet haben, vorangebracht haben, positiv einen Eindruck hinterlassen haben. Das ist natürlich wie bei einer Fußballmannschaft oder bei einer Sportmannschaft, gewisse Sachen stellen sich einem selber auf, wo man da schreibt, da und da ist das, und die sagen, naja klar, spielen wir. Es wird eine Band geben, die sich vor, muss ich lügen, glaube ich 3 oder 4 Jahren beim Rock am Berg aufgelöst haben, also die dort quasi Abschlusskonzert gegeben haben und die sich wegen dem einen Rockkonzert dann nochmal einen Auftritt machen beim 20 Jahre Rock am Berg Open Air, werden die noch einmal auftreten, sehr schön. Genau, ansonsten gibt es eine Warm-up-Show, wird es geben im April 27 dann. Wir planen verschiedene kleine Sachen, vielleicht eine Begehung aller Festivalorte an dem Festivalwochenende, wo man so eine kleine Tour macht, zum ersten Veranstaltungsort nach Facha, da vielleicht zusammen hinfährt, kann man sich vorher dann anmelden. Dann nach Merkos, auf das erste Gelände in Merkos, was direkt an der Werra war, quasi an dem alten Schwimmbad. Und da kann man viele Sachen auch erzählen, wie das da angefangen hat, wer da gespielt hat. Genau.
0: Da müsste man das Mikrofon ja tatsächlich mal einpacken und eine kleine Reportage drehen oder einen Podcast.
1: Ja, dann, ne? Auch,
0: das
1: ja,
0: wäre eine coole Geschichte.
1: Ja, das stimmt. Das ist ja gar keine schlechte Idee. Also da kommen wir auch hier weiter.
0: Vielleicht, dass man so einen kleinen Podcast macht, so eine Serie mit so einzelnen Stationen und das so ein bisschen begleitet, könnte ich mir ganz gut vorstellen.
1: Das ist eine gute Idee. Gerade in Facha, das war ja auch eine geile Location, so eine alte Klosterruine gewesen, halt in der Gartenanlage, und irgendwann sind wir halt zu groß geworden und dann haben wir auch Riesenauflagen von der Stadt Facha damals bekommen, die wir so nicht mehr erfüllen konnten, aber da das Gelände, das war einfach schon der Wahnsinn. Und ja, wir werden auf jeden Fall zum diesjährigen Festival schon einen Teil der Bands für nächstes Jahr ankündigen, für 27. Da steht dann doch schon einige coole Sachen fest und halt alles Bands, die auf jeden Fall schon mal irgendwas mit Rock am Berg zu tun haben.
0: Du wirst ja bestimmt auch wieder auf der Bühne stehen, das Festival eröffnen und vielleicht zum Schluss nochmal ein paar Worte sagen, mit einem Tränchen vielleicht auch im Auge.
1: Maybe.
0: Und also ja, auf dich müssen wir wahrscheinlich dann auch achten, wenn es ums Verkünden geht dann vor
1: absolut,
0: Ort.
1: Absolut, genau.
0: Bist du überhaupt in der Lage, bei dem ganzen Stress und der Orga vor Ort auch noch mit Leuten ins Gespräch zu kommen?
1: Ja, schon. Ich meine, ich bin ja nicht alleine. Also ich bin ja der das Gesicht, der sein Gesicht hinhält und seine Stimme. Aber wir sind ja in der Orga, das ist ja ein großes Team, die das alles vorbereiten. Das sind ja jede Menge Leute. Also da hat ja jeder seine Aufgaben und so. Und da kann man sich auch mal rausnehmen. Es ist ja auch wichtig, da Kontakte zu Menschen zu halten dort, zu unseren PartnerInnen, die da kommen, oder auch mit den Bands oder mal über den Platz zu den Ständen zu laufen und sowas. Genau, das ist schon. Die Zeit nehme ich mir, ja.
0: Gibt es irgendwas, wo du sagst, ne, auch vielleicht ist es jedes Jahr neu, aber wenn man ans vergangene Festival auch zurückdenkt, das hast du dir mitgenommen, das hat dich inspiriert, das trägst du dann das ganze Jahr mit dir mit aus dieser Zeit des Festivals?
1: Nee. Nee, Schlaflosigkeit, nee, ja. Es ist immer irgendwas Besonderes dabei, natürlich, was man, oder auch Sachen, an denen man sagt, oh, das lief vielleicht nicht so gut, das müssen wir auf jeden Fall abstellen. da müssen wir dran arbeiten und sowas, ja.
0: Wenn die Leute vom Wartburg-Radio den Rasensprenger überfahren oder
1: ja,
0: so.
1: Ja, hab ich auch von gehört. Genau. Ja, da gibt es immer viele, viele Geschichten drumherum, so kleine Sachen. Ja, ist immer was Spannendes dabei.
0: Also nimmst du immer Geschichten mit, Erinnerungen auch, ja, ganz viele bunte natürlich. Eindrücke.
1: Genau, ja.
0: Ja, also ich glaube, dann kann man auch gar nicht mehr anders ohne, oder? Also, dass man sagt, man gestaltet sein Jahr ohne die Festival-Vor- und Nachbereitung.
1: Nee, das kommt automatisch. Das ist das gehört dazu zum Alltag mittlerweile, ja.
0: Da hoffen wir, dass das 20. Jubiläum nicht das letzte ist, auf jeden Fall.
1: Nee, also unser Vorstand wurde jetzt auch erst gewählt für die nächsten 4 Jahre und von daher, ich glaube, wir machen noch ein bisschen.
0: So, jetzt nochmal ganz kurz die Fakten. Es kann ja sein, Menschen haben sich jetzt erst zugeschaltet. Ihr seid hier im Wartburg-Radio bei Uschis on Air mit Franzka, Sven vom Rock am Berg. Plaudert mit mir. Das 19. Rock am Berg-Festival steht in den Startlöchern in Merkos vom 4. bis 6. Juni in diesem Jahr, also Donnerstag bis Samstag. Man kann aber bis Sonntag dort ausnüchtern oder auch einfach nur die wunderschöne Natur genießen. Leute, das sieht so schön aus. Es ist eine tolle Aussicht da oben. Selbst dafür lohnt es sich schon, dann mal ins Waldstadion zu kommen. Und vielleicht noch mal kurz die Fakten. Welche Bands zum Paar sind am Start und wo gibt es alle Infos?
1: Genau, also der Hype-Fact ist erstmal der 4. bis 6. Juni in Merkos im Waldstadion der Schönkreinberg-Gemeinde. Wir haben 30 Bands an 3 Tagen auf 2 Bühnen. Alle Infos findet man auf www.rockamberg-merkos.de. Das sind auch Links auf jede einzelne Band, wo man sich die Infos ziehen kann, wer spielt. Kann man sich Tickets kaufen. Dort gibt es auch die Informationen zu unserer anderen Veranstaltung. Wir machen das Schicht im Schacht Open Air, was dann einen Monat nach dem Rock am Berg stattfindet, auf der gleichen Fläche. Entschuldigung. Ein bisschen kleiner, aber mindestens genauso gemütlich. Also auf unserer Homepage findet man eigentlich alles. Das ist auch ein Kontaktbutton, wo man sich, wenn man helfen möchte, hinwenden kann. Oder uns auch Nachrichten schreibt, wenn irgendwas unklar ist. Das gibt FAQs, wo man eigentlich auch viele Fragen schon beantwortet bekommt. Genau, ansonsten immer gerne nach Merkos kommen, gucken, mitmachen, mitfeiern, Tickets kaufen.
0: Ja, ich wünsche dir und auch den ganzen Ehrenamtlichen, die da auch mit am Start sind, aber auch, ich sag mal, sind ja auch Firmen involviert und auch die Künstler und KünstlerInnen. Ich wünsche euch allen eine ganz, ganz tolle Zeit, schönes Wetter, ne, dass richtig gutes Festivalwetter ist. Und ja, sobald es was Neues gibt, lass uns das gerne auch wissen. Und wir vom Radio freuen uns natürlich dann auch wieder von vor Ort ein paar Eindrücke einzufangen. Ich wünsche euch eine gute Vorbereitungszeit und danke für deine Zeit heute hier.
1: Ja, danke, dass ich immer wieder hier sein darf.
0: Ja, hast du noch einen Song, wo du sagst, Mensch, da können wir noch mal reinhören?
1: Ich würde sagen, wir nehmen High Spencer und Trümmer.
0: Den muss ich jetzt mal ganz kurz hier raussuchen. Wir sind ja auch live hier am Mischpult sozusagen. Und ich wünsche euch eine gute Zeit. Das war Uschis on Air hier im Wartburg-Radio mit Franzka. Sven von Rock am Berg war zu Gast. Und geht auf Festivals, besucht Kulturveranstaltungen, unterstützt die Region. Denn ohne Kultur wird es nämlich ganz schön arm aussehen. Ich wünsche euch eine gute Zeit.

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4: Hallo und herzlich willkommen zu Jazz Time von und mit Alexander Blume aus Eisenach auf Wartburg Radio 96,5 im Radio RFM in Eschwege, im Radio Enno Nordhausen und im SRB in Saalfeld.

Was für eine schöne Klaviermusik zu Beginn unserer heutigen Sendung. Einer der ganz großen Zauberer am Piano, einer, der wirklich viel Prosa und wunderschöne Malerei in seiner Musik hat, tief verwurzelt in der Jazz-Tradition und ein wahrer Erfinder für den Jazz, was die moderne Ausrichtung betrifft. Den haben wir jetzt zu Beginn gehört. Blame It On My Youth heißt der Song oder hieß der Song und der Künstler. Viele werden es vielleicht schon erraten haben. Keith Jarrett am Piano, Sell Melody At Night With You heißt die CD. Wir hören von dieser CD im zweiten Teil der Sendung mehr. Jetzt aber erstmal zu einem richtig jazzigen Blues. Und die CD heißt Mess of Blues, aufgenommen vom Saxophonisten Johnny Hodges an der Orgel Wild Bill Davis, featuring Kenny Barrell an der Gitarre. Es gibt da auch noch andere Musiker, die mitspielen, zum Beispiel Joe Wilder an der Trompete oder eben auch die Drummer, zum Beispiel Bobby Donaldson oder Joe Marshall. Es wäre sehr mühsam, das für die ganzen Titel anzusagen. Lassen wir die Zeit lieber für die Musik und es geht los mit dem bluesmäßigen, inzwischen auch Standard Jones.

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Heute im ersten Teil der Sendung mit Musik von Johnny Hodges, Wild Bill Davis und Kenny Barrell, Mess of Blues, Aufnahmen aus dem Jahre 1963 und dann auch noch aus dem Jahre 1966. Da muss man sich aber, wenn man die hören will, dann schon die CD mal zulegen. In der Sendung war jetzt gar nicht so viel Platz. Jetzt kommen wir nämlich zu einem wirklich ganz, ganz großen Künstler und Virtuosen, Komponisten im Jazz, in der klassischen Musik, in der modernen Jazzrichtung, in der, ja, überhaupt in der Musik, kann man sagen. Keith Jarrett und ich hatte das wirklich große Glück, ihn mal live mit seinem Trio zu erleben beim Jazzfestival in Juan-les-Pins. Auch ein ganz, ganz tolles Konzert. Und leider spielt er nicht mehr aus gesundheitlichen Gründen. Aber es gibt so viele Aufnahmen von seiner wunderschönen Musik und seinen Jazz-Interpretationen. Eine CD davon heißt The Melody at Night with You. Und wir haben ja am Anfang schon das Stück Blame It on My Youth gehört. Und jetzt geht's ohne weitere Ankündigung mit der Musik los. Keith Jarrett und ich wünsche viel, viel Spaß und Freude damit.

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Das war Jazz Time von und mit Alexander Blum aus Eisenach auf Wartburg Radio 96,5, im Radio RFM in Eschwege, im Radio Enno Nordhausen und im SRB Saalfeld. Ich wünsche allen Hörerinnen und Hörern eine gute, swingend bluesige Zeit. Bis zum Wiederhören.

Liebe Freunde, heute begrüße ich euch zu einer besonderen Ausgabe von Crossroads anlässlich des 70. Geburtstags von Johnny Cash, I Walk the Line. Veröffentlichungsdatum 1. Mai 1956. Ein Song, der wahrhaft die Zeit überdauert hat. Und ich bin ja großer Cash-Fan und eins der Dinge, die mich am meisten an ihm fasziniert, ist die Zeitspanne, die sein künstlerisches Dasein umfasst. Da waren natürlich die 50er und 60er Jahre bei Sun Records und Columbia, dann die 70er und 80er, in denen seine Karriere im Prinzip beendet schien, und dann der zweite Frühling mit Rick Rubin und den American Recordings. Sylvie Simmons vom Rolling Stone hat mal gesagt, Platten wie Gesetztafeln. Also heute Songs aus der goldenen Sun Era von Johnny Cash, Songs, die er gecovert hat auf den American Recordings, und dann Künstler, die Johnny Cash Song gecovert haben. Also ein buntes Programm. Ich muss mich ein bisschen zurückhalten, weil zu dem Thema könnte ich ewig labern, habe euch aber jede Menge Musik in die Sendung gepackt und die möchte ich auch für euch spielen. Los geht's jetzt gleich mit einem Cover von Ring of Fire von Social Distortion, und danach gibt's God's Gonna Cut You Down. Das ist nicht mal ein Cash-Song, das ist eigentlich ein Gospel aus den 30ern, aber Cash hat auf seinem letzten Album, das ist sogar nach seinem Tod erschienen, ein Cover von diesem Song gemacht und ist quasi dann schon wieder zu seinem Song gemacht. Hier gibt's eine Version von The Gaslight Anthem. Ihr merkt, ich komme schon wieder ins Reden, das wollen wir gleich unterbinden. Jetzt geht's weiter mit Musik, also viel Spaß.

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1: Jetzt geht's weiter mit dem Geburtstagskind I Walk the Line aus der legendären Ära bei Sun Records. Ursprünglich als Ballade für seine erste Frau Vivian geschrieben, um ihr seine Treue kundzutun im wilden Tourleben der damaligen Zeit. Das lassen wir jetzt mal unkommentiert stehen. Ursprünglich, wie gesagt, als Ballade angelegt. Sam Phillips von Sun Records hat dann gesagt, na, wir müssen das Ding radiotauglich machen und ihm mal ein bisschen mehr Drive geben. Der Rest ist Geschichte. Es wurde der erste große Hit von Johnny Cash und der Sommerhit des Jahres 1956. Jetzt also für euch insgesamt 5-mal Boom, Chicka, Boom Sound. Und ich halte die Klappe. Hier ist Johnny Cash aus seiner Ära bei Sun Records.

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1: Johnny Cash schaffen, ich habe es vorhin genannt, in seinem zweiten Frühling war er sehr geprägt von sehr offenen, sehr überraschenden Coverversionen. Teilweise ist er selbst drauf gekommen, teilweise wurden die von Rick Rubin vorgeschlagen. Auf jeden Fall zeigt es das ganze offene Spektrum, in dem sich dieser Mann bewegt hat. Da ist der Sound der Beatles, der Sound der späten 60er Jahre. Außerdem der Grunge der späten 80er und frühen 90er Jahre mit Soundgarden und Bob Marley, Reggae. Der ist zeitlos. Also wie gesagt, keine neue Idee von mir. Immer das Original und das Cover nebeneinander. Keine neue Idee, aber immer wieder spannend. Und es zeigt mal, wie kreativ der Mann in seinen letzten Lebensjahren war.

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Und jetzt geht's weiter mit Soundgarden.

Tja, der Mann macht auch vor Deepish Mode keinen Halt. Personal Jesus. Jetzt will ich euch noch kurz eine Geschichte erzählen aus seiner, die steht in seiner Biografie, die der Rolling Stone kurz nach seinem Tod herausgebracht hat. Und zwar geht es um das Stinkefinger-Foto, das entstanden ist bei seinen Gefängniskonzerten. Und den Stinkefinger, den hat ja im Prinzip Nashville Johnny Cash auch in den kompletten 70er und 80er Jahren gezeigt, als sie ihn quasi völlig ignoriert haben. Und da kam der gute Rick Rubin auf die Idee, nachdem American Recordings 2 den Grammy erhalten hat, eben dieses Bild als ganzseitige Anzeige zu schalten und sich bei der Country-Szene in Nashville für die Unterstützung zu bedanken. Er hat wohl vorher Cash gefragt, der hat gesagt, ich kann dich nicht davon abhalten. Geniale Geschichte, wenn ihr mich fragt, habt ihr aber nicht. Und trotzdem gibt's jetzt Heart of Gold. Oh.

Liebe Freunde, das war's auch schon fast wieder für heute. Das war meine kleine Geburtstagssendung für I Walk the Line. Ich hoffe, ihr hattet genauso viel Spaß wie ich an und mit der Musik von Johnny Cash. Und jetzt gibt's vielleicht das größte Stückchen Musik, was aus American Recordings entstanden ist, Hurt. Und wir hören uns in 14 Tagen. Bis dahin, bleibt tapfer.

hereinspaziert in meine Sendung. Eine Stunde Indoor-Event mit Dieter Meißel. Bitte entspannt Platz nehmen und genau zuhören. Jetzt kommen im Wartburg-Radio auf 96,5 60 Minuten mit englischer und deutscher Musik. Durch die Sendung begleitet euch Dieter Meißel aus Floß Seligenthal. Die englischsprachige Musik wurde in den 1960ern so nach und nach richtig populär. Die Beatmusik und der Rock'n'Roll entwickelten sich weiter. Es gab einen regelrechten Wettbewerb, wer den schöneren, erfolgreicheren Titel in englischer Sprache auf den Markt brachte. Meistens ging es um die Beatles und um die Rolling Stones. Ich spiele als den ersten englischen Titel den River of Dreams von Billy Joel.

Die deutschsprachige Musik galt in den 1960ern als spießig, zumindest bei der Jugend. Die typischen Vertreter waren die Volksmusik und die Schlager. Die Elterngeneration hatten noch das Ende vom Zweiten Weltkrieg erlebt. Sie hatten deshalb die verständliche Sehnsucht nach einer heilen Welt. Dagegen wurde von der Jugend oft rebelliert, die den Krieg nicht mehr kannte. Das war ein richtiger Generationskonflikt, der verbal auch schon mal heftig ausgetragen wurde. Dida, Dida ist ein richtig guter deutscher Titel von den Fantasien.

Nicht der Erich, nein, der Walter war es, der die Beatmusik verbieten wollte. Walter Ulbricht, so sein vollständiger Name. Man sollte doch Schluss machen mit dem Jäh, Jäh, Jäh. Muss man denn jeden Dreck mitmachen, der aus dem Westen kommt? Sagte er in den 60ern auf einer wichtigen SED-Parteiversammlung. Es begann in der DDR eine regelrechte Hexenjagd auf die in Ungnade gefallene Beatmusik. Bin ich froh, dass ich heute Amy Winehouse mit dem Titel Fuck Me Pumps ansagen kann. 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

Dem Schlager war es eigen, über eine heile Welt zu singen, vom ewigen Glück und der großen Liebe. Meistens, so meine ich. Es gab auch Schlagerbarden, die zum Rock gewechselt sind. Das bekannteste Beispiel ist Peter Maffay. Schlagertitel wie »Du« zeigten den Wandel mit »Und es war Sommer« zu dem schönen Titel »Meine Prinzessin«, den ich jetzt spiele.

Peter Maffay spielte zusammen mit der Anastasia auf seiner Farewell-Abschiedstour in Leipzig in der Red Bull Arena. Es hat sich schön angehört. Erst die Mucke in englischer Sprache und dann auf Deutsch. Gleich jetzt spiele ich den Titel Paid Medus von Anastasia.

Die Flippers mit dem Titel »Die rote Sonne von Barbados« ist seit den 60ern sehr bekannt. Andere Vertreter der Volksmusik waren Peter Alexander, Lala Anderson, Freddie Quinn und Katharina Valente. Den Schlager »Das schöne Mädchen von der Seite 1« von Howard Carpendale haben wir im Umkleideraum vor der Turnhalle gesungen, sehr zum Ärger vom Sportlehrer. Ich freue mich auf den Titel »Mensch« von Herbert Grönemeyer.

Der nächste Titel, Freeway of Love, ist von Aretha Franklin. Ihre Musik hat es mit dem Titel Respekt aus dem Jahr 1967 bis in die Fernsehwerbung gebracht. Wofür, ist mir leider entfallen. Ende der 1960er wurde Aretha Franklin zu einer Ikone der schwarzen Musik und erhielt den Beinamen Queen of Soul.

0: Wenden wir uns jetzt wieder der deutschen Musik zu. Antikriegslieder wurden immer populärer. Marlene Dietrich machte den Song »Sag mir, wo die Blumen sind« im Jahr 1962 berühmt. Liedermacher zeigten uns allen, was die Welt im Innersten zusammenhält. Gut, das ist jetzt beim Goethe geklaut. Egal, es klingt gut, wie auch der Titel »Keine Zeit« von Marius Müller-Westernhagen.
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Wenn es um das Verstehen der englischsprachigen Texte geht, habe ich das besonders bei den Antikriegsliedern bedauert. Bei dem Titel »Give Peace a Change« von John Lennon verstehe ich gerade den Titel mit »Gib dem Frieden eine Chance«. Den Film »Blutige Erdbeeren« habe ich mir sehr gerne angesehen. Ton ab für »Frommer Buick« von Bob Dylan, den ich in seiner Bedeutung leider nicht erfasse.

Karat ist so eine von den Bands, die ich alleine am Sound erkenne. Musik und Text passen immer sehr gut zusammen. Zu einem besonderen Markenzeichen der Musik von Karat entwickelte sich die ausdrucksvolle Stimme von Herbert Dreilich. Sein Sohn Claudius brachte später ähnliche Stimmqualitäten mit in die Band. Kalter Rauch von Karat.

Emmy McDonald hält sich nicht an die Gender-Stereotypen und findet Fußball und Rennautos richtig gut. Sie unterstützt den Glasgower Fußballverein Rangers FC und hat sogar zwei Songs über ihren Lieblingssport geschrieben, The Green and the Blue und Pride. Wenn ich das im Internet bei der künstlichen Intelligenz nicht gelesen hätte, dann wüsste ich das auch nicht zu berichten. Der nächste Titel ist Mr. Rock'n'Roll von Emmy McDonald.

Ich glaube, sagen zu dürfen, dass es einen Unterschied gibt, wie die Entwicklung der englischen und deutschen Musik wahrgenommen worden ist. Im Englischen war es hauptsächlich der Klang vom Titel. Text und Melodie verschmolzen miteinander. Im Deutschen versteht jeder den Text. Die Melodie verstärkt den Text oder schwächt ihn ab. Udo Lindenberg, der Meister der deutschen Sprache und Erfinder eingängiger Melodien, gibt das im Titel »Ein Herz kann man nicht reparieren« zum Besten. Stellt euch mal diesen Titel in der Tonart Moll vor.

Ich hoffe sehr, dass Ihnen, liebe Hörer und Hörerinnen vom Wartburg Radio, meine heutigen kurzweiligen Wechsel von englischer und deutscher Musik gefallen haben. Welche Musik ist besser? Was hört sich schöner an? Ich kann keinen wirklichen Unterschied festmachen. Den einen Text verstehe ich und den anderen nicht, weil ich mal Russisch lernen musste. Die Stunde ist rum. Wir sind am Ende meiner Sendung angekommen. Vielen Dank für das Zuhören. Bis zum nächsten Mal im Wartburg Radio auf 96,5 mit Dieter Meisel aus Flohseligenthal im schönen Thüringen. Mit dem letzten Titel Stimmen im Wind von Juliane Werding verabschiede ich mich.

Hallo, das ist Deutsche Woge, die Radioshow mit der Frühjahrsmesse. Und mein Name ist Christian Reder. Ich freue mich, dass ihr wieder eingeschaltet habt. Wir haben uns ein halbes Jahr nicht gehört. Es ist eine ganze Menge passiert. Da werden wir so im Laufe der Sendung mal drauf eingehen. Gerade habt ihr einen Song gehört, ein Instrumentalstück der Gruppe Karat. Das heißt 11-8. Und das hat einen besonderen Grund, warum wir mit Karat eröffnen. Denn der Bandgründer oder einer der Bandgründer, nämlich Henning Protzmann, ist heute mein Gast. Der wird später telefonisch dazugeschaltet sein und ein paar Fragen beantworten. Und da könnt ihr euch auch schon mal drauf freuen. Ebenso wie die bunte Auswahl an Songs, die ich für diese Sendung zusammen mit meinem Freund und Producer Mike Brettschneider ausgewählt habe. Ja, und wir machen sofort weiter mit Musik. Und zwar mit einer Band, die in diesem Jahr ein weiteres Comeback feiert. Nämlich die Gruppe Jessica mit Tino Eisbrenner. Und von ihrem inzwischen 40 Jahre alten Album Der Spieler oder Spieler spielen wir nämlich jetzt den gleichnamigen Song. Bitteschön.

Ich hatte es gerade ja schon gesagt, es ist einiges passiert in dem letzten halben Jahr. Auch viele unschöne Dinge. Über das Weltgeschehen brauchen wir gar nicht sprechen. Aber was uns hier betrifft, VW Deutsche Mugge, haben wir einen ja, nicht sehr schönen Verlust erleiden müssen. Unser Ehrenmitglied Angelika Mann ist am 21. Januar verstorben. Sie hat lange tapfer gegen eine schwere Krankheit gekämpft, aber leider am Ende nicht gewinnen können. Das hat uns Anfang des Jahres gleich so ein bisschen aus dem Sattel gehoben. Wir planen ja derzeit schon das 20-jährige Jubiläum und das wird nächstes Jahr gefeiert. Und da haben wir im November, Angelika und ich, noch gesprochen. Ich hatte sie eingeladen, ob sie sich vorstellen könnte, dann nochmal für einen Auftritt auf die Bühne zu gehen. Und dann sagte sie ja, wenn sie nicht gerade Theater spielt, wird sie das machen. Und keine 2 Monate später lebt sie nicht mehr. Das war alles schon ziemlich, ziemlich traurig. Und zur Erinnerung an Angelika hören wir jetzt natürlich auch noch ein Lied von ihr. Behalt mich lieb heißt das Stück, ist von 1977 und eins kann ich Angelika da oben versprechen, das werden wir tun.

wie ihr das von unserer Sendung gewohnt seid, gibt es auch dieses Mal wieder eine alte Kamelle, wie wir hier so schön sagen. Einen uralten Titel aus den 60ern oder 1970 sogar. Und zwar ist das eine Band, die später durch richtig harte Töne auf sich aufmerksam gemacht hat und am Ende unter dem Namen Magdeburg firmierte. Die Rede ist natürlich von den Klosterbrüdern. Hier haben wir eine ziemlich frühe Nummer, damals noch beim Rundfunk oder beim Fernsehen produziert. Das weiß ich nicht ganz genau. Der Titel heißt Sonne und Schatten und wurde damals in der Sendung Notenbank vorgestellt. Und ihr bekommt ihn jetzt hier nochmal zu hören. Hier sind die Klosterbrüder. Musik.

Und weiter geht die bunte Fahrt. Das nächste, was hier aufliegt, ist eine Platte der Gruppe Elektra. 1985 produziert und 1986, also auch schon vor 40 Jahren, bei Amiga auf Vinyl veröffentlicht. Die Rede ist von der Gruppe Elektra und ihrem Album Augen der Sehnsucht. Mein Kumpel und Producer Mike hat aus dem Album einen Song ausgewählt, den wir uns heute anlässlich dieses 40. Geburtstags mal anhören wollen. Elektra ist ja eigentlich auch bekannt aus den 70ern für ihre Klassik-Adaption, ihre Art-Rock- und Prog-Rock-Geschichten, die sie gemacht haben und die sie auch erfolgreich gemacht haben. Und die haben eine ähnliche Häutung hingelegt wie zum Beispiel die Stern-Kombo damals, die eben auch aus dem Bereich kam und sich dann dem zeitgenössischen Pop zugewandt hat. Das hat auch Elektra gemacht und da ist natürlich auch zu erwähnen Manuel von Senn mit seiner genialen Stimme und auf dem Album ist auch dieses großartige Lied Nie zuvor drauf oder 4 Milliarden, das waren so die Hits aus der Scheibe. Und Mike hat den Titel ausgewählt In der Stunde der Glut und das Lied hören wir uns jetzt mal an. Hier ist Elektra.

Es gibt Musiker, die haben ein echtes Händchen dafür, geniale Musik für Filme und Serien zu schreiben. Da gibt es ja einige namhafte, brauchen wir gar nicht lange rumsuchen. Also viele machen das sehr, sehr, sehr, sehr gut. Einer davon war in den 70ern und 80ern Frank Duval. Vielleicht erinnert ihr euch noch an ihn. Er hat viel Musik geschrieben für Fernsehserien wie Derrick oder Der Alte. Seine markanten Melodien waren dann immer so im Hintergrund und das Ganze machte die Sendung dann immer noch ein Stück weit cooler. Und ich habe in den, wann war denn das? 2, 3 Wochen ist das her. Habe ich eine alte Folge von Der Alte geschaut, von 1982, die hieß Kalt wie Diamant. Und da lief eine Nummer, die hieß, oder die heißt Break. Und die ist auf keinem regulären Album von Frank Duval drauf, lediglich auf irgendeiner Raritätenkopplung. Und ich habe mir gedacht, das hören wir uns einfach mal an und erinnern uns nochmal, wie geil die Musik geklungen hat, die er damals für Krimis geschrieben hat. Hier ist Frank Duval mit Break.

Wenn ein Mensch kurze Zeit lebt, sagt die Welt, dass er zu früh geht. Das war auch bei Ines Paulke so, dieses Zitat aus dem Podi-Song. Wenn ein Mensch lebt, passt da richtig voll auf den Punkt. Die war Anfang 50, glaube ich, und hat sich dann das Leben genommen, weil sie nicht mehr konnte. Sie hat es nicht mehr ertragen. Das ist 16 Jahre her, das war im Februar 2010. Und ich erinnere mich noch an den Tag, als diese Meldung hier reinkam. Ich kannte sie nicht persönlich, aber war doch ziemlich erschrocken, alleine schon von der Tatsache, dass sie eben selbst den Weg gewählt hat, dem Ganzen ein Ende zu setzen. Wenn man ihrem Freund und Förderer Murmel Fritsch Glauben schenken darf, war sie ein sehr liebenswerter Mensch. Und das glaube ich auch. Auf jeden Fall war sie eine sehr attraktive Erscheinung und hatte eine wunderbare Stimme. Sie sang in den 80ern bei der Gruppe Motiv, hat dann kurze Zeit einen ersten Ausflug ins Solistische unternommen und ist dann zur Gruppe Dazugegangen. Und egal, wo sie gesungen hat und wo sie ihre Spuren hinterlassen hat, überzeugte sie immer wieder von ihrer Gesang mit ihrer Gesangsleistung. Sie war eine wirklich tolle Sängerin. Ihr Album, was sie damals rausgebracht hat, habe ich auch in verschiedenen Versionen hier. Sensationell. Aber sie hat 1983 noch, ja, jugendliche Popmusik, möchte ich es mal nennen, gemacht und kam dann mit einer Nummer raus, die hieß Robert Robinson. Und das habe ich jetzt einfach mal ausgegraben, um an Ines Paulke zu erinnern, die fast auf den Tag genau vor 16 Jahren diese Welt leider viel zu früh verlassen hat. Ein Gruß geht in den Himmel an die Ines und ihr hört jetzt nochmal Robert Robinson. Viel Spaß mit dieser doch recht lustigen Nummer.

So, Hand aufs Herz, liebe Freunde. Wem hat denn der Name TBA-Combo noch was gesagt, vorläufig? Mal ganz ehrlich jetzt. Die TBA-Combo, die schwirrt ja immer so ein bisschen noch im Raume, dieser Name, weil das ist ja auch ein Kuriosum. Das war eine Band aus Soldaten der Nationalen Volksarmee, aus Wehrpflichtigen sozusagen. Die haben die Möglichkeit gekriegt, statt mit der Waffe durchs Feld zu robben, ihre Instrumente zu nehmen und quasi Musik zu machen für ihre Vorgesetzten auf musikalischen Abenden oder auf irgendwelchen Veranstaltungen. Und die konnten sich da kreativ ausleben. Einer von denen war Gotte Gottschalk. Das wusste man, das hatte man schon mal gehört, aber Musik von denen so richtig im Ohr hatte man noch nicht, oder? Ein Song haben sie mal veröffentlicht oder wurde von ihnen veröffentlicht auf einem Amiga-Sampler. Das war's dann aber auch. Aber im Rundfunk schlummerten, im Archiv schlummerten noch ein paar Titel. Also insgesamt waren es vier unveröffentlichte Lieder, die seinerzeit aufgenommen wurden, aber nie irgendwo erschienen sind. Das Label Rockfilm mal wieder ist dadurch aufgefallen, dass sie das Unmögliche möglich gemacht haben und diese Lieder aus dem Archiv geholt haben, aufmöbliert haben, aufgemöbelt haben und jetzt letztendlich auf eine Schallplatte veröffentlicht haben. Dieses Ding ist ungelogen ein Gesamtkunstwerk. Das ist nicht nur die Musik, die da drauf ist, die bearbeitet worden ist, damit sie vom Klang her einwandfrei ist. Da ist auch großartige Arbeit geleistet worden, aber die ganze Aufmachung, die ganze Platte, die ist einseitig bespielt, auf der anderen Seite ist ein mit Laser ins Vinyl geprägtes Kunstwerk drauf. Das Cover ist ein Kunstwerk, es ist natürlich wieder ein Beiblatt, also ein Heftchen dabei, wo alles Wichtige drin steht über diese Band, über die Geschichte. Und das ist sowas von spannend, dass ja, ich habe die Release-Party in Bensheim oder Bensberg, Entschuldigung, bei Köln erlebt, zusammen mit einer Ausstellung des Künstlers, der das Cover gemacht hat. Und ich bin immer noch geflasht. Gotte Gottschalk, der da bei der TBA-Combo ja mitgespielt hat und auch sehr, sehr aktiv war, ist in Bensburg auch aufgetreten, hat ein kleines Set gespielt, das war auch fantastisch. Und ich bin von dieser Platte so begeistert, und dass ich mir gedacht habe, daraus spielst du ein Lied, auch wenn es in Überlänge ist, könnt ihr jetzt einen Song dieser Band hören, die viele von euch vielleicht schon mal gehört, aber nie richtig auf dem Schirm hatten. Das Lied heißt, Hörst du mich klopfen an mein Tor? Hier ist die TBA-Kombo.

Na, irgendwie entwickelt sich diese Sendung gerade so ein bisschen zu so einer Jubiläumssendung. Immer so 40 Jahre, 30 Jahre, 15 Jahre. Jetzt schon wieder 40 Jahre. Da haben die Guitareros für Aufsehen gesorgt. Das kennt man noch, das war die All-Star-Band der DDR-Rockmusik. Die Guitareros haben damals auch eine Platte rausgebracht. Und wie gesagt, das ist alles 40 Jahre schon wieder her, man soll es kaum glauben. Und auch das möchten wir heute mal wieder in Erinnerung zurückrufen. Viele von euch hören die Platte immer noch sehr gerne, ich übrigens auch. Und da gibt es ja mittlerweile auch schon eine Neuauflage mit DVD und alles, was das Herz begehrt. Und von den Guitareros hören wir jetzt das Stück People Get Ready. Viel Vergnügen!

Ja, die 80er haben auch viel Kurioses hervorgebracht. Kann man nicht anders sagen. Und es gab immer wieder, übrigens auch schon in den 70ern und später natürlich auch, immer wieder Ausflüge internationaler Künstler in die deutsche Sprache. Wir haben ja in unserer Sendung schon mal Icehouse vorgestellt, die ihr Lied Uniform mal auf Deutsch gemacht haben. Dann gab es auch Nazareth, die einen Song auf Deutsch gemacht haben. Aber wer gleich zwei ganze Alben mit deutschen Songs gemacht hat, war Peter Gabriel, der ehemalige Genesis-Frontmann. Der hatte sich ja so Ende der 70er solistisch auf den Weg begeben und hat großartige LPs gemacht. Gabriel gehört zu einem meiner absoluten Lieblingsmusikern. Ich habe von dem jeden Ton, den er gemacht hat, im Schrank. Ich finde es genial, was er macht. Und wie gesagt, er hat dann 82, man 81 und 82 oder 82 und 83, weiß ich nicht mehr genau, ist auch egal. Hat er zwei Alben gemacht, einmal auf Englisch und einmal auf Deutsch. Und diese Alben waren alle nicht betitelt, die hatten keinen richtigen Namen, die waren nur vom Cover unterschiedlich. Das waren vier Alben, einmal Scratch wurde das eine genannt, das andere hieß Melt, das andere hieß Car. Das hatte halt was damit zu tun, was auf dem Cover zu sehen war. So wurden die dann als benannt, hießen offiziell aber gar nicht so. Auch die beiden deutschen Alben hatten keinen wirklichen Titel. Das eine hieß Deutsches Album und das andere Das deutsche Album. Nicht sonderlich einfallsreich, aber dafür war die Musik darauf ziemlich einfallsreich. Und von der LP Deutsches Album habe ich einen Song ausgewählt, der heißt Kontakt. Hier ist Peter Gabriel mit einem Ausflug in die deutsche Sprache. Ziemlich charmant, wie ich finde. Bin mal gespannt, was ihr dazu sagt.

So, meine Lieben, ich denke mal, es ist jetzt Zeit für unseren Gast. Ich habe es ja eingangs schon erwähnt. Heute wird Henning Protzmann am Telefon zu Gast sein. Mit ihm werde ich mich gleich über ihn und sein besonderes Jubiläum in diesem Jahr unterhalten. Er ist 80 geworden. Unglaublich, kann man kaum glauben. Henning kennt viele natürlich als Gründer von Karat oder Mitbegründer von Karat. 1975 bzw. 1974 schon hat er das mit Ulrich Pexer zusammen ins Leben gerufen, mit der Idee, etwas eingängigere Musik zu machen als vorher, wo er unter anderem bei Panterei war oder bei den Alexanders war. Das ist ihm auch sehr gut gelungen. Bis 85 hat er diese Band als organisatorischer Leiter wirklich auf die Spitze des Olymps geführt. Wir alle erinnern uns, wie erfolgreich die Band auch im Westen war. Wie ich schon gesagt habe, er hat bei den Alexanders gespielt. Er war ein prägender Teil der Gruppe Panterei von 1970 bis 73, 74. Und interessanterweise hat er die Geschichte der Gruppe Panterei jetzt weiter gestrickt, indem er sie nämlich wiederbelebt hat, in anderer Besetzung und mit einer anderen Idee. Aber Panterei lebt wieder seit einiger Zeit. Darüber werden wir natürlich auch reden. Und ja, ich denke mal, bevor wir uns jetzt das Interview gleich mit Henning anhören werden, ziehen wir uns noch eine Nummer rein. Und zwar habe ich hier aufliegen ein Stück der Gruppe All-Star Band. Das ist tatsächlich eine All-Star-Band, die hat es 1973 gegeben. Der Name ist hier Programm, hier sind Musiker von Panterei dabei, von Modern Soul, von Klaus Lenz. Ja, und die haben dann ein Live-Konzert gegeben und aus diesem Live-Konzert habe ich einen Mitschnitt und den Titel Ehrlichkeit. Den hören wir uns jetzt mal als kleinen Appetitanreger an und dann hören wir uns gleich mit Henning am Telefon wieder.

0: Ja, ich freue mich jetzt ganz besonders, meinen Gast am Telefon begrüßen zu dürfen. Hier ist Henning Protzmann. Hallo Henning.
1: Hallo, lieber Christian, ich grüße dich.
0: Gratulieren werde ich dir nicht mehr, das ist schon zu lange her. Du bist 80 geworden in diesem Jahr.
1: Stimmt, ja. Aber es ist nur eine Zahl.
0: Ja, das ist schon klar. Hast du denn gefeiert?
1: Ja, aber innerhalb der Familie, also zu Hause bei mir im Haus, weißt du,
0: Ja.
1: ich hatte eigentlich vor, eine größere Geschichte zu machen, aber das ist ja mit vielen Vorbereitungen verbunden und ich habe dann, würde die Band und meine Musiker, die mir wohlgesonnen sind, soll ja noch welche geben davon, im Sommer zu einer Gartenparty einladen, weißt du das? Also haben wir das dann noch ein bisschen im größeren Rahmen nachgeholt.
0: Klingt gut. Wir haben ja jetzt gerade einen Song gehört, die All-Star-Band 1973, mit dem Song Ehrlichkeit. Ich habe ja diesen Mitschnitt hier auf dem Rechner und frage mich, wieso da nie was passiert ist. Was war das überhaupt für eine Band?
1: Ja, das war eine Band, die ist, das weißt du auch, zwischen der Zeit Panterei und Karat entstanden. Auch auf Anregung von dem damaligen Manager Udo Jakob, der uns am Anfang betreut hat bei Panterei. Und es war irgendwie, wenn ich mich recht entsinne, eine geschäftliche Flaute. Ja, da ist er und wir auch auf sowas gekommen, mal ein paar Leute einzuladen, dass man mal, und den Namen hat der Manager erfunden, die sind ja immer bei sowas ganz schnell, ne? Ja, All-Star Band. Und ja, da haben wir da einige Konzerte gemacht. Und die waren dann auch recht gut besucht und da war auch Conny Körner bei, was weiß ich da alles noch, ja, das weißt du wahrscheinlich besser als ich.
0: Ja.
1: Es ist ja lange her, wie gesagt, ja, das ist ja über 50 Jahre her, ne? Ein halbes Jahrhundert.
0: Mit zwei Sängerinnen sogar, nämlich Veronika Fischer und helfen mir auf die Sprünge. Uschi Brüning. Ja.
1: Stell dir mal vor, das gab es damals noch sowas.
0: Ja.
1: Dass sie miteinander konnten, oder? Wir sie daraufhin angesprochen haben, ob sie miteinander können.
0: Musikalisch ist das ja auch ziemlich, ja, wie soll ich sagen, das geht ja mehr so in den Jazzrock, ne, was ihr da gemacht habt.
1: Ja, stimmt. Ja, das war ziemlich jazzig, ne? Naja, Panterei war ja sowieso von Platz mit den Tears in Chicago und war ja sowieso eine Jazzrock-Band, mehr oder weniger, ne? Das sind wir auch heute noch.
0: Ja.
1: Wieder. Aber dazu kommen wir vielleicht noch
0: Ich
1: dann.
0: wollte es gerade sagen, da habe ich auch noch ein bisschen was auf der Pfanne. Ja. Ja, bevor wir gleich weiter plaudern, mein lieber Henning, habe ich jetzt noch eine andere Nummer ausgegraben, nämlich aus der Band, die du ja mitgegründet hast, zusammen mit Ulrich Pexa, nämlich Karat. Und das ist, glaube ich, dein und mein Lieblingssong, ne? Tanz mit der Sphinx.
1: Ja, das ist eine sehr gute Nummer. Als mit der Sphinx, damit haben wir damals die Konzerte immer eröffnet. Und ich glaube, der Ed hat sich damals ein bisschen an Roxy Music angelehnt. Da gab es mir irgendwie so eine Nummer. Also mir hat der Song immer sehr gut gefallen. Ist natürlich kommerziell nie so ein Renner geworden, weil er auch musikalisch eine ziemlich anspruchsvolle Form hat. Und na, jedenfalls, ich freue mich, dass er dir auch gefällt.
0: Ja,
1: Mein Name
0: absolut.
1: gefällt.
0: Absolut. Das hören wir uns jetzt an und dann hören wir uns gleich wieder.

0: Das war der Titel Tanz mit der Sphinx. Der erste Titel auf unserer zweiten EP. So, ich freue mich. Wir freuen uns, wieder bei euch zu sein. Und wir freuen uns auch, dass so viel zeitig oder zahlreich erschienen seid. An der Stelle sagen, hey, wir grüßen euch. Hey!
1: Karat mit Tanz mit der Sphinx aus dem Jahre 1981 übrigens. Ein Live-Mitschnitt vom WDR. Das ist ja eine interessante Geschichte. Ihr wart 1981 schon beim WDR, also noch bevor ihr quasi den Riesendurchbruch mit Jede Stunde und Blauen Planeten hattet, ne?
2: Ja. Also ich weiß, du, das ist alles so lange her und ich habe sowas kein Tagebuch geführt. Neulich habe ich das Buch gelesen von dem Willi Gründer, dem eigentlichen, sag mal schnell, wie er heißt, Dingskirchen. Und der hat ja wohl Tagebuch geführt, ja. Also das habe ich ja nicht gemacht. Ich habe zwar die Geschäfte auch geführt, aber wenn du das jetzt so genau weißt, dann wird das sicher stimmen. Ja, so ist das.
1: Aber du hast das damals doch eigentlich immer alles angerührt. Du warst doch quasi der organisatorische Leiter.
2: Ja, ja, das stimmt schon. Aber auf die westlichen Sender hatte ich wohl nicht so den richtigen Einfluss, weißt du?
1: Wie kam es denn überhaupt dazu, dass ihr denn da gespielt habt? Weißt du das noch? Sind die an euch herangekommen?
2: Naja, ich führe das eigentlich zurück auf den Grand Prix-Erfolg in Dresden beim Internationalen Schlagerfestival. Klingt komisch, ne? Mhm. Wir haben ja da eigentlich total gewonnen. Also alle zum Publikumspreis, den Pressepreis und da saß ein Manager aus West-Berlin und der hat uns dann, sobald es irgendwie möglich war, haben wir dann erst einen Auftritt im Kant-Kino in der Kantstraße gemacht. Und dann hat er das weiterverkauft von seinem Verlag erstmal an die Celtic nach Hamburg und das ging dann zu seinem sozialistischen Gang, in Anführungsstrichen.
1: Da reden wir also über Peter Schimmelpfennig.
2: Genau, ja.
1: Ja, das ist ein interessantes Thema, da kann man auch bei Deutsche Mugge auf der Internetseite mal nachgucken. Der hat uns nämlich auch schon ein Interview gegeben und das ist sehr interessant, der erklärt dann auch alles. Und das kann man dann ja auch mal nachlesen, wenn es interessiert. Übrigens ja. Genauso wie deine Interviews, die bei uns auf der Seite stehen. Wer mehr über dich wissen will, kann natürlich auch da nochmal reingucken. Die sind ja immer noch online, ne?
2: Aha, guck an, du.
1: Ja, so haben wir alles noch. Ja, du bist dann später noch bei Lift gewesen, das wissen wir alle. Du hast dann auch mit Manfred Kruch wieder Musik gemacht. Jazz in the Blues war zum Beispiel eine tolle Geschichte, die ihr gemacht habt. Aber was ich auch hochinteressant finde und was immer noch aktuell ist, ist deine Panterei-Geschichte. Henning Protzmanns Panterei, das gibt es wieder schon etwas länger. Jetzt hast du 10 Jahre?
2: Ja, eigentlich 10 Jahre schon, ja.
1: Ja.
2: Naja, das sind verschiedene Gründe, die dazu geführt haben. Weißt du, erstens mal war das ja auch eine Band mit einer ziemlich guten musikalischen Substanz und so, da hatte ich mich gern dran erinnert. Und also Jazz in the Blues gab es ja, bevor der Manfred zu uns gestoßen ist. Wir haben das Quartett habe ich dann ein bisschen verändern müssen mit noch 2 neuen Leuten, damit das alles ganz vom Feinsten war für ihn. Und da haben wir ja fast 250 Mucken gemacht. Und dann hatte sich das für mich irgendwie erledigt, auch aus anderen Gründen. Ne? Und da war eigentlich dann die nächstfliegende Sache, der nächstfliegende Gedanke für mich, dass ich mich daran gern erinnert habe. Und das ja auch meine Zeit war, vorhin habe ich ja schon genannt, Platz mit den Tiers und Swinging Will, da habe ich übrigens einen deutschen Text geschrieben dafür.
1: Ja.
2: Einen sehr lustigen, aber wir haben es noch nicht aufgeführt. Wir sind noch nicht dazu gekommen, weißt du. Es liegt sowieso noch eine ganze Menge brach, mehr oder weniger, was ich so geschrieben habe. Wenn ich zu Hause sitze oder am Klavier und so und dann fällt mir irgendwas ein und wir haben also da noch was vor, muss ich sagen. Ne? Ja, das war für mich eine logische Sache, wieder Pandora einzumachen und das hat sich auch ganz gut gezeigt. Wir haben auch erstklassige Leute. Ja, jetzt ist es allerdings immer schwieriger aufgrund der gesamten weltpolitischen und damit verbundenen wirtschaftlichen Situation eine 7- oder 8-Mann-Band mit dazugehörigen Technik, die ja sein muss, damit die das alles umsetzen können, was wir wollen, zu verkaufen. Ne? Also das ist die Schwierigkeit daran.
1: Ja.
2: Manchmal spielen wir jetzt schon in einer abgespeckten Variante zu 5, weißt du?
1: Du sagst gerade, du hast noch einiges liegen. Wie arbeitest du heute eigentlich? Immer noch so wie früher? So, wie kann man sich das vorstellen? Wie textest und komponierst du?
2: Ich bin ganz altmodisch. Ich sitze am Klavier, also ich habe einen schönen Flügel.
1: Ja.
2: Und kann auch einigermaßen spielen. Also manche sagen, ich spiele gut, aber naja, das ist dann mal dahingestellt und dann erinnere ich mich an Songs und dann denke ich, mein Gott, und dann fällt mir irgendwas ein. Also zum Beispiel bei Spinning Wheel ist mir eine Geschichte eingefallen, dass 2 Kumpels sich einen schönen Abend machen wollen und gehen in den Club. Und in dem Club ist nichts los. Ja, die Musik Und so ist das oftmals mit irgendwelchen Sachen. Aber meistens ist es sogar ein bisschen, hat es in gewissem Maße sogar eine politische Aussage. Also der Blues, den ich jetzt Geld und schöne Welt nenne, der entstand in der Urform bei Banda, nee, bei Karat. Und den ersten Vers hat der Herbert eigentlich damals geschrieben. Und ich habe den zweiten geschrieben. Und da geht es also darum, es dreht sich alles nur ums Geld in unserer schönen Welt. Und es geht nicht darum, was zählt, also Freundschaft und so weiter und so weiter. Das hat mich dann, den zweiten Vers habe ich dann also in unsere Zeit hineingesetzt. Und das, was mich bewegt, wobei wir bei der Politik wären. Aber die wollen wir ja heute hier nicht so ausbauen. Ne?
1: Wir wollen was, über was Schönes reden und nicht über so einen Scheiß. Geld und schöne Welt hören wir übrigens gleich noch. Aber du schreibst tatsächlich noch Noten auf Papier? Kann ich das so richtig verstanden? Habe ich das richtig verstanden?
2: Da hast du völlig recht, ja. Ich bin also super altmodisch. Ich habe Partiturpapier und schreibe dann oftmals die Bassstimme als erstes dazu, die Harmonien, die Klavierstimme. Und die gebe ich dann den Matthias Hessel, der das natürlich alles abspielen kann und zwischen den Zeilen liest und sein Feeling dazu gibt und seine fantastische Art zu spielen. Und aber das ist natürlich in vielen Fällen, sagen wir mal, ein Fahrplan, ein sehr gut ausgearbeiteter Fahrplan, wo man also dann immer noch Seitensprünge machen kann oder immer Zusätze oder es stellt sich raus, der Refrain könnte zweites Mal kommen oder was weiß ich. Aber es ist eigentlich sehr, sehr altmodisch, weißt du, weil man das ja heute in die Computerin hat. Ja, und die Noten sind meine Freunde. Und das habe ich ein Leben lang gemacht. Ich habe das ja 5 Jahre lang studiert bei dem Professor Heiking. Der noch gar nicht so lange leider verstorben ist, habe ich Komposition studiert und das nutze ich jetzt auch, zumal ich ein technisch unbegabter Mensch bin, beziehungsweise keine Lust habe. Da mich interessiert das nicht so sehr. Also der Steimle, den ich auch mal begleitet habe eine Weile, der hat gesagt, er hat die Computer-Epoche übersprungen. Also eine interessante Formulierung, dass man keinen Bock hat, die Dinger anzuschalten.
1: Naja gut, aber wer zur Panterei geht, der hört natürlich dann auch, dass das echt handgemachte Musik ist. Da brauchen wir ja gar nicht drüber reden. Da ist keine Technik, kein Shishi bei. Das ist noch ehrliche Musik, ne?
2: Ja,
1: muss man mal so sagen.
2: Ja.
1: Mein lieber Henning, das war's schon. Ich freue mich auf den Sommer. Und wenn wir uns dann sehen. Und wir hören jetzt noch den Titel, den wir gerade schon angesprochen haben, nämlich Geld und schöne Welt. Es ist ein Live-Mitschnitt von vor 2 oder 3 Jahren, ich bin mir jetzt nicht ganz sicher, zu deinem 60. Bühnenjubiläum. Ist auch schon wieder 3 Jahre her, ne?
2: Ja, 3 Jahre. Ja, dann hörst du ja den zweiten Vers und dann, das kennst du ja auch schon alle. Du bist ja fantastisch informiert.
1: Ja, das stimmt.
2: Ja, ich freue mich auch sehr, dass wir gesprochen haben. Und ich grüße natürlich alle die Hörer, die uns heute hören. Ja, Deutsche Mucke. Bekannte Geschichte, dank deines Fleißes und deiner Umsicht.
1: Ja, jetzt
2: würde uns auch freuen, wenn wir uns mal wieder sehen können.
1: Jetzt ist aber genug Honig um Bart geschmiert. Henning, wir sehen und hören uns. Und jetzt hören wir erstmal deinen Song. Mach's gut, mein Lieber.
2: Danke, danke für das Gespräch. Danke dir. Tschüss.

Ja, Panterei. Die Qualität dieser Aufnahme ist jetzt nicht ganz so toll, wie wir das jetzt vorhin von der TBA-Combo zum Beispiel gehört haben. Aber dass es die überhaupt gibt, ist unserem Freund Patrick zu verdanken, der damals bei dem Jubiläumskonzert 60 Jahre on Stage in Halle dabei war. Der hat einfach mal einen Mitschnitt gemacht und mit der Genehmigung von Henning diesen dann auch letzten Endes bearbeitet. Und es gibt von der Aufnahme, wenn mich nicht alles täuscht, eine ganz kleine Handvoll Vinylauflagen, Vinylplatten, eine ganz kleine Auflage und ja, daraus habt ihr das gehört und es soll eigentlich nur euch jetzt dienen, damit ihr wisst, was heute eigentlich Panterei machen. Ja, und vielleicht hat der eine oder andere ja Bock, den Henning mal zu besuchen. Er ist ja in diesem Jahr auch gelegentlich noch zu sehen. Ja, und hier geht's jetzt weiter mit einem Song von Katrin Lindner und der Schubert Band. Die Katrin hat sich ja in den letzten Jahren komplett aus der Öffentlichkeit zurückgezogen. Ein Gruß geht raus. Ich erinnere mich noch gerne an ihr Konzert bei uns hier in Castrop-Rauxel im Ruhrgebiet und das schöne Wochenende, was wir hier verbracht haben. Ich hoffe, ihr geht's gut und ja, wir hören uns den Song Geisterstunde an. Viel Spaß!

Mitte der 80er Jahre eine Gruppe, die ja wirklich Trends gesetzt hat, das Maß aller Dinge war und wirklich auch bei manch anderen Produktionen so die Finger im Spiel hatte und ihre Handschrift hinterlassen hat, war die Gruppe Spliff. Wenn man sich überlegt, den Erfolg von Nena haben einzelne Musiker der Gruppe Spliff als Produzenten maßgeblich mitgeprägt. Die Band war cool, die war wirklich gut, aber den Sound letzten Endes von Liedern wie 99 Luftballons oder Nur geträumt und was war das nicht alles, der stammte tatsächlich von Spliff, ist auch in dem Spliff-Studio entstanden und man hört es einfach, ist unverkennbar. Die haben bis 85 drei sehr unterschiedliche Alben veröffentlicht. Ein englischsprachiges mit der Spliff Radio Show, dann kam 85555 mit Déjà-vu und mit Carbonara und dann herzlichen Glückwunsch im gleichen Jahr, wo es ein bisschen härter zur Sache ging. Und 85 kam letzten Endes das vierte Album auf den Markt, das hieß Schwarz und das heißt Schwarz und Weiß und zeigte die Band nochmals von einer ganz anderen Seite. Und damit hat sie sich dann auch verabschiedet. Es gab danach kein Spliff-Album mehr, also keins mit neuen Liedern. Und was ich damals sehr, sehr schade fand, ich hätte mir noch 15, 20 Alben von denen gewünscht, weil es einfach immer wieder geil war, wenn die um die Ecke kamen und was Neues gemacht haben. Und ja, und von diesem Album Schwarz auf Weiß habt ihr euch den Song Sirius oder Sirius ausgewählt, dass wir uns den heute mal gemeinsam anhören. Ja, und ich würde sagen, wir hören uns gleich wieder. Hier ist erstmal Spliff.

Einen weiteren Ausflug tief zurück in die Zeit machen wir jetzt mit dem Baltic-Quintett. Der ein oder andere wird es vielleicht wissen. Das war so die erste Band von Wolfgang Ziegler, der später ja mit Wir ziemlich erfolgreich wurde und dann auch als Solist richtig abgeräumt hat. Der ist ja bis heute aktiv, hat im letzten Jahr tolles Album wieder rausgebracht mit schönen Nummern drauf und haben wir leider nicht vorgestellt. Wir haben, tja, warum eigentlich nicht? Ich glaube, wir haben gar keine Platte gekriegt, aber wir haben es natürlich mitbekommen, dass es die gibt. Und naja, auf jeden Fall wollen wir jetzt mal wieder ein Stück Musikgeschichte anhören. Das Baltic Quintett mit dem Song Mit dir leben. Ja, ich würde sagen, viel Vergnügen mit diesem Stück, mit diesem Tondokument aus längst vergangenen Zeiten.

So, bis zum Sommer ist ja noch ein bisschen hin. Das ist ja hier erstmal die Frühjahrsmesse, bis es so richtig warm wird und man länger draußen sitzen kann bis in die Nacht. Das wird wohl noch ein paar Wochen dauern. Aber über eine Sommernacht werden wir uns jetzt gleich mal was anhören, nämlich von der M. Jones Band. Die M. Jones Band war die Kapelle von Martin Jones, der ja auch später als Solist tätig war, hat ja auch ein paar Alben gemacht, ein paar Singles. Und ist auch immer wieder mal zu Gast bei Deutsche Muggel in irgendeiner Form. Ist ein lieber Freund geworden. Ich mag ihn sehr. Und die Grüße gehen natürlich raus nach Halle an der Saale. Und ja, und ich würde vorschlagen, bevor wir noch lange drum rumreden, hören wir uns das Stück mal an. In sehniger oder in sehnsüchtiger Voraussicht, was bald wieder passieren wird, dass man wieder schön die Abende draußen in freier Natur genießen kann. Hier ist die Sommernacht der M. Jones Band.

alles ziemlich 80er-lastig heute irgendwie, habe ich den Eindruck. Das ist aber reiner Zufall, das ist keine böse Absicht. Es ist einfach so, auch der liebe Mike, mein Freund und Producer, hat ja auch Titel ausgewählt für die Sendung und das ist einfach so, es passiert. Ne? Du kramst in deinem Fundus und ja, in den 80ern sind halt, wenn man ganz ehrlich ist, die interessantesten und stärksten Songs entstanden. So auch eins, was ich jetzt auf dem Plattenteller liegen habe, was wir uns jetzt gleich anhören, nämlich von Kerschowski. Und das Lied heißt Mensch Junge. Kerschowski war auch so eine Kapelle, wo man sagen muss, schade, dass das nicht eine breitere Masse erreicht hat. Das ist so eine geniale Musik, damals auch seiner Zeit richtig weit voraus und zu tiefgehend, auch von den Texten und so wunderbar vielschichtig in der Musik. Und deswegen labern wir gar nicht lange rum. Mein lieber Freund Mike hat ihn ausgewählt. Ich spiele ihn jetzt. Hier ist Kerschowski mit Mensch, Junge.

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Oh, wer hätte gedacht, dass 2 Stunden so schnell rum sind? Ja, ist aber so. Wir sind am Ende der Sendung angekommen. Tja, finde ich schade. Ich hätte gerne noch ein paar Lieder gespielt. Ich habe hier so viel auch noch Hörerwünsche, die ich zu erfüllen habe. Das werden wir dann in der Herbstmesse auch noch erledigen. Es hat mir unheimlich viel Spaß gemacht, wieder für euch diese Sendung zusammenzuschrauben. Und ich glaube, meinem Kumpel und Producer Mike ebenso, der ja nur noch im Hintergrund aktiv ist. Ich würde mir wünschen, er wird auch mal wieder eine Sendung machen. Seine MBS-Musikzeit war immer sehr spannend, was er sich da mal ausgedacht hat. Vielleicht lässt er sich ja noch mal locken. Auf jeden Fall macht er hier fleißig mit. Da freue ich mich jedenfalls, dass er hier an Bord ist. Für den feinen Ton ist er zuständig. Für den einen oder anderen Song. Dafür meinen herzlichen Dank an den lieben Mike. Ich danke euch fürs Zuhören, dass ihr wieder eingeschaltet habt. Und ich danke natürlich auch meinem lieben Freund Henning, den ich im Sommer auf seiner Party besuchen werde. Und dann nochmal die Korken knallen zu lassen. 80, unglaublich, was eine Zahl. Ich hoffe, das Gespräch hat euch gefallen mit ihm und auch die Lieder, die wir da ausgewählt haben. Ich freue mich auf den Herbst, wenn wir uns wiederhören mit der Herbstmesse von Deutsche Mugge. Bis dahin ein wunderbares halbes Jahr wünsche ich euch. Einen schönen Sommer. Habt eine tolle Zeit, bleibt gesund und immer schön ein offenes Ohr haben für die gute Musik, die da draußen entsteht. Und ich glaube, ich kann schon mal ein bisschen spoilern. Im Herbst werdet ihr auch etwas von mir hören. Das kann ich jetzt schon verraten. Freut euch drauf, bleibt gespannt und neugierig. Tschüss und bis bald, euer Christian. Und jetzt hätte ich fast die Anmoderation des letzten Stücks verpennt. Und zwar hat bei unserer Umfrage zum Album des Jahres 1900, ganz bestimmt, also 2025, das Album Die schönsten Balladen aus einem Land vor unserer Zeit von Manuel Schmid und Dirk Zöllner gewonnen. Die haben den ersten Platz mit großem Abstand belegt und ich finde auch zu Recht, weil die Platte ist absolut genial. Und als letzten Song des Tages spielen wir deswegen an dieser Stelle Und ich gehe in den Tag von den beiden mit von ihrem Live-Mitschnitt und dieser Dreier-LP, die letzten Endes bei uns Platz 1 geworden ist. Und jetzt nochmal. Macht's gut. Tschüss, euer Christian.

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